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0: Rocco, ich muss mit dir reden.
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Herzlich willkommen zum aktuellen Kinokalender. Es ist Montag, der 8. Juni. Der erste Film, mit dem wir starten, nennt sich Gelbe Briefe. 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Sie gehen nach Istanbul, wo sie vorläufig bei ihrer Mutter unterkommen. Eine hält sich mit Gelegenheitsjobs über Wasser und hält an ihren Überzeugungen fest. Die andere wiederum sucht nach einem Ausweg, der sie finanziell unabhängig macht. Nach und nach vergrößert sich die Distanz zwischen ihnen und ihrer Tochter, bis sie sich zwischen ihren Wertvorstellungen und der gemeinsamen Zukunft als Familie entscheiden müssen. Gelbe Briefe wird morgen sowie am Donnerstag jeweils um 20 Uhr im Kino Ebensee gezeigt.

Künstlerin Hanne, gespielt von Dagmar Manzel, und der pensionierte Pfarrer Braun, von August Zierner gespielt, führen eine glückliche, nach Jahren etwas eingefahrene Ehe, als wie aus dem Nichts Hannes früherer Ehemann Kurt, gespielt von Harald Krasnitzer, vor ihrer Tür steht. Durch seine Demenzerkrankung kann sich Kurt nicht mehr erinnern, dass er und Hanne bereits seit 20 Jahren geschieden sind. Als das Paar ihn vorübergehend bei sich aufnimmt, kehrt eine verlorene geglaubte Leichtigkeit in ihre Ehe zurück. Doch je mehr Zeit vergeht, desto stärker gerät ihr gemeinsames Leben aus den Fugen. Der verlorene Mann, heute 20 Uhr im Filmclub Schwanenstadt. 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

Herzlich willkommen zum aktuellen Kinokalender. Es ist Montag, der 8. Juni. Der erste Film, mit dem wir starten, nennt sich Gelbe Briefe. Ein Künstler-Ehepaar gerät über Nacht ins Visier des Staates und sie verlieren ihre Arbeit und ihre Wohnung. Sie gehen nach Istanbul, wo sie vorläufig bei ihrer Mutter unterkommen. Eine hält sich mit Gelegenheitsjobs über Wasser und hält an ihren Überzeugungen fest. Die andere wiederum sucht nach einem Ausweg, der sie finanziell unabhängig macht. Nach und nach vergrößert sich die Distanz zwischen ihnen und ihrer Tochter, bis sie sich zwischen ihren Wertvorstellungen und der gemeinsamen Zukunft als Familie entscheiden müssen. Gelbe Briefe wird morgen sowie am Donnerstag jeweils um 20 Uhr im Kino Ebensee gezeigt.

Künstlerin Hanne, gespielt von Dagmar Manzel, und der pensionierte Pfarrer Braun, von August Zierner gespielt, führen eine glückliche, nach Jahren etwas eingefahrene Ehe, als wie aus dem Nichts Hannes früherer Ehemann Kurt, gespielt von Harald Krasnitzer, vor ihrer Tür steht. Durch seine Demenzerkrankung kann sich Kurt nicht mehr erinnern, dass er und Hanne bereits seit 20 Jahren geschieden sind. Als das Paar ihn vorübergehend bei sich aufnimmt, kehrt eine verlorene geglaubte Leichtigkeit in ihre Ehe zurück. Doch je mehr Zeit vergeht, desto stärker gerät ihr gemeinsames Leben aus den Fugen. Der verlorene Mann, heute 20 Uhr im Filmclub Schwanenstadt. Ja, das war wieder der heutige FRS-Kinokalender. Wilhelm Engel hinterm Mikrofon und das FRS-Team wünschen schöne Kinomomente und eine schöne Woche.

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herzlich willkommen zum aktuellen Kinokalender. Es ist Montag, der 8. Juni. Der erste Film, mit dem wir starten, nennt sich Gelbe Briefe. Ein Künstlerehepaar gerät über Nacht ins Visier des Staates und sie verlieren ihre Arbeit und ihre Wohnung. Sie gehen nach Istanbul, wo sie vorläufig bei ihrer Mutter unterkommen. Eine hält sich mit Gelegenheitsjobs über Wasser und hält an ihren Überzeugungen fest. Die andere wiederum sucht nach einem Ausweg, der sie finanziell unabhängig macht. Nach und nach vergrößert sich die Distanz zwischen ihnen und ihrer Tochter, bis sie sich zwischen ihren Wertvorstellungen und der gemeinsamen Zukunft als Familie entscheiden müssen. Gelbe Briefe wird morgen sowie am Donnerstag jeweils um 20 Uhr im Kino Ebensee gezeigt.

Künstlerin Hanne, gespielt von Dagmar Manzel, und der pensionierte Pfarrer Braun, von August Zierner gespielt, führen eine glückliche, nach Jahren etwas eingefahrene Ehe, als wie aus dem Nichts Hannes früherer Ehemann Kurt, gespielt von Harald Krasnitzer, vor ihrer Tür steht. Durch seine Demenzerkrankung kann sich Kurt nicht mehr erinnern, dass er und Hanne bereits seit 20 Jahren geschieden sind. Als das Paar ihn vorübergehend bei sich aufnimmt, kehrt eine verlorene geglaubte Leichtigkeit in ihre Ehe zurück. Doch je mehr Zeit vergeht, desto stärker gerät ihr gemeinsames Leben aus den Fugen. Der verlorene Mann, heute 20 Uhr im Filmclub Schwanenstadt. Ja, das war wieder der heutige FRS-Kinokalender. 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
3: Herzlich willkommen zu dieser Ausgabe der Stimmlagen, dem Infomagazin der Freien Radios in Österreich. Aus dem Studio der Radiofabrik Salzburg begrüßt euch heute David Mehlhardt. Wer in den letzten Tagen aufmerksam die innenpolitische Berichterstattung verfolgt hat, wird bemerkt haben, dass wieder ein bisschen Schwung in die Wehrdienstdebatte gekommen ist, denn die SPÖ hat den Vorschlag gemacht, den Wehrdienst so zu belassen, wie er ist. Er sollte lediglich attraktiviert werden, wie es in einer Aussendung heißt. Das knüpft an den Diskurs, den die ÖVP durch die Verteidigungsministerin Claudia Tanner angestoßen hat, den Wehrdienst in Österreich zu verlängern. Und Anfang des Jahres 2026 wurde von einer Kommission ein Papier erarbeitet, in dem ein sogenanntes Österreich-Plus-Modell favorisiert wurde. Das heißt, der Wehrdienst sollte von aktuell 6 Monaten auf 8 Monate verlängert werden, plus 2 Monate zusätzliche verpflichtende Milizübungen.
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3: Die Unerhört-Redaktion der Radiofabrik hat diese Debatte ebenfalls aufgegriffen und am 7. Mai 2026 zu einer Live-Diskussion ins Studio geladen. Dort waren unter anderem zugegen Peter Schinnel, der Militärkommandant von Salzburg, Tanja Bührer, eine Militärhistorikerin von der Uni Salzburg, sowie Walter Schnöll von der AG Wehrdienstverweigerung. Das Podium wurde abgerundet durch Franz Vossel, einen 17-jährigen Schüler aus Salzburg, der in der Landesschülervertretung aktiv ist und quasi als eine Person, die von einer geplanten Wehrdienstverlängerung direkt betroffen ist, mitdiskutiert hat. In der folgenden halben Stunde gibt es deswegen bei den Stimmlagen einen Ausschnitt aus dieser 50-minütigen Diskussion zu hören, in dem die interessantesten Punkte rund um die geplante Wehrdienstverlängerung in Österreich im Studio debattiert wurden. Moderiert und geleitet wurde die Diskussion von mir und meiner Unerhört-Kollegin Jana Djordjevic.
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3: Ich möchte gerne anschließend die erste Frage an Herrn Schnöller richten. Die AG Wehrdienstverweigerung, ich habe nachgeschaut, ist 1979 gegründet worden, also wo man vielleicht schon bis das Ende des Kalten Krieges heraufkommen hat sehen. Und seitdem hat sich die Zeit dann doch wieder ein bisschen verändert. Also ist so eine prinzipielle Haltung gegen Militarismus, Aufrüstung, Militär nach wie vor immer noch angebracht?
4: Es ist wichtiger denn je, vor allem wenn sich in der Politik manches wendet und sozusagen das, was wir als breiten Konsens in der Gesellschaft nach 1945, nach dem Zweiten Weltkrieg wahrgenommen haben, dass es nie wieder Krieg geben soll. Wenn dieser Konsens jetzt verloren geht oder schmäler wird in der Gesellschaft, dann ist es umso wichtiger, dass es Menschen gibt, die sich gegen Militär und gegen Militarismus einsetzen und darauf hinweisen, dass das, was jetzt in Europa passieren soll an Aufrüstung, extreme Einsparungen in allen Bereichen der Gesellschaft nach sich ziehen wird, in Bildung, im Sozialwesen, in der Gesundheitsversorgung, und das zu einem Preis, der im schlimmsten Fall, wenn Politik und Diplomatie versagen, in einem Krieg endet, den wir jetzt als kleines Beispiel in der Ukraine sehen, wo trotzdem Hunderttausende Menschen elendig sterben.
3: Okay. Dankeschön. Dann würde ich gerne den Herrn Schinnell fragen. Sie ist Brigadier beim Bundesheer. Wie realistisch ist überhaupt, dass jetzt in nächster Zukunft ein Krieg über Österreich hereinbricht? Natürlich, die Kriegsführung hat sich verändert. Sie wird mittlerweile so im hybriden Raum geführt, sie wird im digitalen Raum geführt. Ist eine Verlängerung der Wehrpflicht auf 8 plus 2 Monate überhaupt ein adäquates Mittel, um solchen Herausforderungen zu begegnen?
5: Sie stellen mir jetzt sehr viele Fragen auf einmal. Ich möchte an den Herrn Schnöll anschließen. Nach 1945 haben unsere Väter gesagt, nie wieder Krieg. Und in dieser Stimmung sind wir heute noch. Und nie wieder Krieg hat aber für unsere Väter und Großväter immer geheißen, auch eine starke Neutralität, eine bewaffnete, eine militarisierte Neutralität, die also etwas hat, um gegen einen Angreifer da zu sein. Und genau in der Situation sind wir auch heute. Wir machen keine, oder wir wollen nicht aufrüsten, wir wollen nicht kriegstüchtig werden, wir wollen nur unseren Kernauftrag als Militär, die Souveränität Österreichs verteidigen zu können, erfüllen können. Und dazu braucht es neben dem Material, und da kaufen wir sehr viel ein, auch Personal. Und Personal hängt also mit der Wehrdienstverlängerung, mit dieser Diskussion der Übungspflicht für die Miliz zusammen. Und das ist also die Ausgangsbasis. Ein neutraler Staat muss sich aus meiner Sicht, auch aus Sicht der Staatsräson, gegen alle Angriffe von außen verteidigen können, um sich nicht verteidigen zu müssen.
3: Dann möchte ich gerne an Franz Vossel noch kurz eine Frage richten. Wenn Sie jetzt quasi in der siebten Klasse sind, also Sie haben die Stellung vielleicht noch vor sich, haben es schon hinter sich, was waren die ersten Gedanken, die Sie da gehabt haben, wie das diskutiert worden ist, dass das Bundesheer verlängert werden soll, dass statt 6 Monate dann 8 plus 2 Monate zum Einrücken sind?
0: Ja, also um ehrlich zu sein, die ersten Gedanken waren, ja, meine Freunde, die jetzt schon sozusagen in den Wehrdienst müssen oder Zivildienst, die kennen nur kürzer und ich muss dann womöglich schon länger. Das waren die ersten Gedanken und im zweiten Gedanken dann natürlich das, bringt sie das wirklich was, wenn wir jetzt sagen, wir sind nicht in der Lage dazu, uns wirklich zu verteidigen, dann 2 beziehungsweise 4 Monate dran zu hängen oder halt den Zivildienst auf 12 Monate zu verlängern, bringt sie das wirklich was? Oder ist es einfach nur ein Symbol sozusagen, ein Symbol, das man setzt, um eben kriegs- oder verteidigungstüchtig dazustehen?
1: Ich würde gerne auch eine Frage an die Frau Bührer stellen. Und zwar ist Österreichs Neutralität historisch eng mit dem Gedanken des Bürgerheers verknüpft. Das hat der Herr Schindler auch schon erwähnt. Können Sie aus einer historischen Perspektive auch erklären, wie das Militär mit der Neutralität zusammenhängen kann?
6: Ja, also das ist ja in der Schweiz auch so, ne? Ist ja auch Neutralität schon sehr lange. Ja, das ist insofern kein Widerspruch, wenn es eigentlich nur um die nationale Verteidigung geht, ne? Aber ich möchte eigentlich auch noch so ein bisschen anhängen an das, was schon gesagt wurde, ne? Also ich denke, der Konsens, dass wir alle Frieden wollen und keinen Krieg wollen, den haben wir hier unbestritten. Ne? Ich würde sagen, dem stimmen alle zu. Die Frage ist natürlich, wie erreicht man das? Und da kann vielleicht eben in gewissen Phasen wie nach dem Zweiten Weltkrieg die Neutralität eine gute Strategie sein. Und auch die Schweiz ist ja auch durch die beiden Weltkriege gekommen. Aber das kann sich ja auch ändern, ne? Und da kann vielleicht Pazifismus oder Diplomatie eine Strategie sein, aber in anderen Zeiten kann das eben nichts mehr bewirken, ne? Und Neutralität nützt nur so lange etwas, wenn das international rechtlich von allen anerkannt wird, ne? Aber wenn wir es jetzt mit autokratischen, expandierenden Großmächten zu tun haben, die diese Regeln des internationalen Rechts nicht mehr anerkennen, dann ist natürlich die Frage, ob die Neutralität überhaupt noch ein Schutz ist. Ja? Wenn jetzt selbst eine westliche Großmacht wie die USA die Regeln des internationalen Rechts nicht mehr anerkennt, dann ist es wirklich fraglich, ob das noch irgendwas nützt, ne? Und ob dann eben die Bewahrung des Friedens nicht Aufrüstung bedeutet, ne? Also Abschreckung als die beste Methode, um einen Krieg zu vermeiden. Und ob jetzt die Verlängerung der Wehrpflicht das Mittel ist, würde ich natürlich bezweifeln, aber es kann ein Schritt sein, ne? Also, aber es müssen mehrere folgen. Und ich denke auch nicht, dass man noch in nationalen Sicherheitskonzepten denken kann. Man muss europäisch denken, sonst hat Europa keine Chance. Ja, also das ist absolut der falsche Weg, ein nationales Sicherheitsdenken allein zu verfolgen.
1: Dürfte ich da noch kurz einhaken, weil wir haben ja zum Beispiel den NATO-Bund und manche reden in den Medien davon, dass wir vielleicht ein EU-Militär aufbauen könnten. Wäre das überhaupt möglich? Und das würde ja dann wegkommen vom nationalen Denken, sondern zum gemeinsamen Denken in Europa. Mhm. Aber wenn jetzt im NATO-Bund auf einmal die USA einen anderen Weg einschlägt, was tut dann Europa in dem Fall?
6: Ja, also das ist sehr fraglich, ob die NATO weiterhin funktionieren wird. Die USA zieht sich zurück und man muss vielleicht sogar in Kategorien denken, dass die USA sich feindlich verhält. Also es gibt ja einige Zeichen auch auf der Ebene der Diplomatie, der Zoll, Handelspolitik und so weiter und so fort, wo eigentlich ein aggressivfeindliches Verhalten der USA spürbar ist. Ne? Das kann halt von politischer Seite nicht offen ausgesprochen werden, weil wir im Moment noch abhängig sind und es gleich Strafaktionen gibt von der Regierung. Ja? Also muss man sich da noch ein bisschen diplomatisch halten. Aber ich denke auf jeden Fall, also ich denke nicht, dass die EU den Rahmen bilden kann, aber eine, sagen wir mal, Koalition der Willigen, das kursiert ja jetzt auch schon ein paar Jahre. Und da wird sich dann herausstellen, wer sich da alles anschließt. Da, möglichst breit ist natürlich umso besser. Ne?
3: Ja, Herr Schindler, Sie zeigen auf.
5: Darf ich da gleich reagieren? Ja. Ich bin ganz bei Ihnen. Und ich muss sagen, sogar ganz offen, ich bin ein Europäer, ich fühle mich als Europäer. Und wir leben in diesem Teilstaat Österreich. Also was ich zuvor gesagt habe, heißt nicht Alleingang. Also das Wichtigste jetzt in dieser Situation ist aus meiner Sicht, dass wir Europa stärken, dass wir mit diesem Europa mitmachen, egal wie sich die NATO entwickelt. Aber unser Rahmen ist ja trotzdem noch die Neutralität. Man kann diskutieren, wie man die Neutralität jetzt sieht, vor allem hinsichtlich auch unseres Zugangs, also Österreichs Zugangs zu den Sanktionen jetzt gegen Russland. Also politisch sind wir schon lange nicht mehr neutral, militärisch sehr wohl. Also ich würde auch jetzt nicht in die Neutralitätsdiskussion gehen. Mhm. Wichtig ist, dass wir als Europäer jetzt zusammenhalten und uns nicht auseinanderdividieren lassen, was ja passiert, vor allem jetzt mit Desinformationskampagnen, die wir gerade erleben. Da ist ja genau das Ziel, dass wir die Europäer auseinanderbringen und dadurch unsere Einheit schwächen. Aber ich sage, als Österreich sind wir mittendrin und können gar nicht alleine denken. Aber wenn ich Europa denke, dann heißt das auch wieder, das geht auch nicht ohne Militär. Also auch in Europa muss jeder seine Souveränität selber verteidigen können. Also ein friedliches Europa heißt nicht ohne Militär.
3: Jetzt haben wir bei diesen beiden Statements von der Frau Bührer und vom Herrn Schindler gemerkt, so eine gewisse Alternativlosigkeit. Es muss schon Richtung Aufrüstung, Richtung Heer gehen, nicht jetzt vom nationales Heer, sondern vielleicht sogar ein europäisches Heer. Herr Stöll, Sie haben da ein bisschen indigniert geschaut, wie diese Aussagen gefallen sind. Was sagen Sie dazu?
4: Ich bin überzeugt davon, dass militärische Aufrüstung keine Lösung der Probleme der Zukunft ist, sondern im Gegenteil die Entwicklung der Gesellschaft massiv beeinträchtigt. Und deshalb plädiere ich dafür, die Armeen in Europa eher abzuschaffen als aufzurüsten. Und eine aufgerüstete Armee ist dann immer sozusagen eine Möglichkeit, bei Politik- und Demokratieversagen in einem Krieg zu enden, der für viele Menschen dann mit dem Tod endet. Allerdings nicht für alle, weil in den Kriegen der Gegenwart sehen wir ja auch in der Ukraine, dass es sehr wohl eine Oberschicht gibt und eine Schicht der Reichen, eine Schicht der Mächtigen, die von einem Krieg nicht beeinträchtigt sind und auch ihre Familienangehörigen im Krieg nicht sterben. Für die Normalbevölkerung ist es dann die Normalität.
3: Dankeschön für diese Aussage. Frau Bührer, Sie würden gern darauf antworten.
6: Ja, also ich würde halt einfach gerne mal nachfragen, wollen Sie denn einfach, wenn eine Invasion von Russland kommt, einfach die geschehen lassen? Was ist Ihre Antwort darauf?
4: Ja, wir können jetzt natürlich jeden potenziellen militärischen Konflikt, also ich sehe jetzt diskutieren, ich sehe jetzt die Wahrscheinlichkeit, dass Russland in Österreich einmarschieren möchte, sehe ich nicht.
5: Ja, aber was hätte die Ukraine tun sollen? Hätten die nichts tun sollen und sich von Russland einnehmen lassen? Also mir würde das nicht gefallen.
4: Da müssten wir jetzt ein bisschen weiter ausholen und bis wahrscheinlich sogar 2014 zurückgehen. Ich glaube, dass uns das aber in der Diskussion, was wir in der Zukunft wollen, tatsächlich nicht weiterbringen. Das, was wir in der Ukraine sehen, ist, dass gerüstete Staaten nach Diplomatieversagen, nach Politikversagen dazu neigen, sich gegenseitig umzubringen, und genau das wollen wir nicht haben.
3: Ja, danke, ist ja schon angesprochen worden, es führt wahrscheinlich ein bisschen zu weit weg dann von der allgemeinen Diskussion, weil es geht jetzt nicht um die Ukraine, sondern dazu, was halt in Österreich geplant ist und ob das auch für Österreich dann zutrifft. Natürlich mit solchen Aussagen, ob Russland Österreich angreift, kann natürlich passieren. Man weiß es in Zukunft nicht. Lieber Franz Vossel, diese Diskussion, wie gesagt, wir haben die vorher schon gefragt, als junge Person, was du davon denkst, was würdest du jetzt für die Zukunft wünschen, wie so ein System umgesetzt wird? Bist du mit diesem 8+2 Modell, bist du zufrieden oder hättest du dir gern mehr Mitbestimmung gewünscht oder eventuell ganz andere Versionen?
0: Ja, also ich glaube, wo wir uns einig sind oder was man auf jeden Fall sagen kann, es braucht eine Reform des Systems. Und da finde ich halt eine reine Verlängerung nicht den richtigen Ansatz, wenn es eben unattraktive Voraussetzungen sind. Also das Gehalt oder die Bezahlung im Militär ist doch relativ gering und im Zivildienst auch. Also ich glaube, es sind 600 Euro beim Wehr und im Zivildienst mit 400 Euro nur dazu, also als Lebenserhaltungskosten. Und das, wie vorher schon angesprochen worden ist, ist halt unter der Mindestsicherung und da gehört einfach was gemacht, damit die Umstände besser werden. Und durch die Verlängerung wird es jetzt, anstatt dass attraktiver gemacht wird, das Heer oder der Zivildienst für junge Menschen, unattraktiver gemacht. Das schränkt natürlich ein, dass weniger Leute das freiwillig machen. Und natürlich merkt man auch, also merkt ihr in der Schule, dass das großen Unmut verursacht in einer der jungen Bevölkerung. Vor allem auch, was jetzt angesprochen worden ist, die fehlende Mitbestimmung. Also in dieser Wehrdienstkommission, die den Vorschlag eingebracht hat, ist zwar die Bundesjugendvertretung zum Beispiel als beratendes Mitglied drin, aber keine einzige Jugendorganisation ist als stimmberechtigtes Mitglied dabei. Und das gehört, finde ich, schon auf jeden Fall überdacht, neben dem Inhaltlichen.
3: Herr Vossel hat jetzt schon angesprochen, das Wort Attraktivität. Herr Schinnell, wie würde man jetzt jungen Menschen das Bundesheer schmackhaft machen? Jetzt wird es noch länger, als es eh schon ist. Jetzt müssen sie sich quasi noch dem fügen. Was kann das Bundesheer bieten? Weil wir haben es in der Anmoderation schon gesagt, das Image ist manchmal ein bisschen schlecht. Manche Menschen haben da schlechte Erfahrungen gemacht. Wie kann man das Image grundsätzlich ändern, dass vielleicht ja, die Menschen es als attraktiven Dienst empfinden?
5: Ja, ich kann das alles unterschreiben. Natürlich gibt es, kann das Militär auch nicht immer attraktiv sein und immer die Forderung nach der Attraktivitätssteigerung hat schon ein Problem, weil Militärdienst ist grundsätzlich unangenehm. Ob man den jungen Staatsbürger, den man jetzt 6 Monate zu uns holt oder 8 Monate mit 600 Euro abspeist, das ist eine andere Frage. Aus meiner Sicht ist das nicht in Ordnung. Und wir kennen auch junge Burschen, die jetzt als Gesellen gearbeitet haben, einen ordentlichen Verdienst haben und dann natürlich nicht wirklich über die Runden kommen. Also da muss der Staat sich schon auch etwas überlegen. Und das Stichwort Mindestsicherung wäre eine gute Forderung aus meiner Sicht, wenn der junge Mann oder die junge Frau für den Staat etwas leistet. Das ist einmal das Erste. Ich würde empfehlen, den Bericht der Wehrdienstkommission sich auch anzuschauen, nämlich da ist ja nicht nur die Forderung 8+2, das Modell Österreich Plus, sondern da sind sehr viele Maßnahmen, die begleitend dazu kehren. Und da sind also viele dieser Dinge auch angesprochen, wie man den Dienst interessanter oder richtiger machen kann. Und ein Bereich ist also die Qualität in der Ausbildung. Wir haben also jetzt das Problem, mit diesen 6 Monaten werden wir nicht fertig. Und durch diese kurze Zeit machen wir Dinge auch nicht. Zum Beispiel Kraftfahrausbildung für einen C-Führerschein. Das ist für die jungen Leute hochattraktiv, einen C-Führerschein beim Militär zu machen. Aber wenn ich dann nur 2 Monate Nutzungsphase habe, weil die Ausbildung davor, bis er den Führerschein macht, so lange dauert, fangen wir gar nicht damit an. Und das ist also ein Effekt, den wir in vielen Bereichen haben, wo also der junge Mann gar nicht zu der Ausbildung kommt, die er eigentlich braucht. Und wir werden immer technologischer, überall in allen Bereichen, weil es nicht auszahlt. Und wenn ich länger Zeit habe, dann kann ich auch diese Ausbildung wieder vernünftig anbieten und machen und dann habe ich auch als junger Mann etwas davon.
3: Aber vielleicht da gleich die Nachfrage, wenn Sie ansprechen, die Ausbildung oder die Anforderungen werden immer technologischer, immer komplizierter, man hat es da wirklich mit anderen Gefahren zu tun. Ist dann einfach das Zurückreichen auf Rekruten im Ernstfall wirklich auch noch so sinnvoll? Sind die dann ausgebildet für die Sachen, die sie machen sollen? Geht das auch in 8 Monaten?
5: In 8 Monaten und vor allem dann mit den Übungen, ja. Eins ist klar, dass wir brauchen die große Masse. Wir können uns Berufsarmee in der Ausprägung, dass wir Österreichs Souveränität verteidigen, nicht leisten. Also das ist nur ein kleiner Teil und damit kann man das nicht erledigen. Daher braucht man eine gewisse Mannstärke. Wir sind ja mit 55.000 Mann oder 75.000 eh am untersten Limit. Wir haben also im Zuge der Raumverteidigung einmal in der größten Ausbauphase mit 300.000 Mann gerechnet. Da sind wir eh schon sehr weit darunter, aber 55.000 Berufssoldaten könnten wir uns nicht leisten.
3: Herr Schnüll, ja, Sie zeigen eh schon auf, gerne darauf antworten.
4: Ja, danke. Ich glaube, wir sind jetzt in der Diskussion gelandet, 6 Monate oder 8 Monate oder Österreich plus. Ich glaube, die Diskussion gehört grundsätzlich ein bisschen weiter gefasst und die muss eigentlich heißen, ist es legitim, dass der Staat von einem Teil seiner Bürger tatsächlich einen Zwangsdienst verlangt und eine Anzahl von Monaten verlangt, die sie leisten müssen?
3: Das ist eine Frage, die aufgeworfen wurde. Ich glaube, die Frau Bührer möchte gerne darauf antworten.
6: Ja, also natürlich ist es ein Zwang in die individuelle Freiheit oder ein Eingriff in die individuelle Freiheit, aber man muss da schon auch mal reflektieren. Eigentlich ist die Wehrpflicht auf einer sehr demokratischen Basis entstanden. Ne? Also die Französische Revolution, die Revolutionsarmee, die aus Freiwilligen bestand, ein enormer Zulauf, wo die Bürger ihre neu erkämpften und blutig erkämpften republikanischen und Freiheitsrechte verteidigen wollten gegen die konservativen Monarchien, ne, im Ersten Koalitionskrieg. Und darauf ist dann die Levée en Masse 1793 die erste Form der auch bürokratisch zwangsmäßig organisierten Wehrpflicht entstanden, wo aber ganz klar dieser Pflicht, man muss es vielleicht weniger Zwang nennen, sondern Pflicht, diese Pflicht gebunden ist an die neuen Rechte, die in einer Republik oder einer Demokratie den Bürgern gewährt wird. Ja? Also das ist eigentlich ein Deal, das ist nicht ein einseitiger Zwang. Und wir haben ja auch andere in dem Sinn Zwangsformen, Steuern zahlen. So, ohne Zwang ist auch ein Staat nicht und auch nicht Freiheit gewährbar. Ne? Also das muss man einfach auch sehen. Eine völlig, völlig freie Gesellschaft gibt es nicht. Ne? Es gibt Machtcluster und Organisationsformen, die diese Freiheit überhaupt gewähren können. Ne?
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3: Dürfte ich mal kurz nachfragen, dass Sie haben ja angesprochen mit der Französischen Revolution, da stellt sich natürlich immer die Frage, für was wird gekämpft, also auch bei der Ukraine

0: war auch nicht meine Behauptung. Und es ist natürlich auch so, dass die Wehrpflicht auch eingesetzt wurde in aggressiven Expansionskriegen, ne? Also Nationalsozialismus, aber auch die ganzen Heere im Ende 19. Jahrhundert, Anfang 20. Jahrhundert, die eigentlich, wo eben das Offizierskorps noch mehrheitlich aristokratisch war und demokratiefeindlich, die im Prinzip Expansionskriege an der europäischen Peripherie und aber auch in der globalen Welt geführt haben. Ne? Ich sage nicht, es ist eben, man muss es immer historisch kontextualisieren. Und Krieg ist nie romantisch und an der Front sterben ist furchtbar. Deswegen, und darauf möchte ich ein bisschen auf Ihre Aussage Bezug nehmen, Herr Fussel, weil Ihre Bedenken und Erwägungen waren ja auch, wie soll ich sagen, schon ein bisschen Wohlfahrtsstaatssorgen, weil es vor allem ja um die Bezahlung geht oder dass mir vielleicht 2 Monate fehlen, haben Sie nicht ganz andere Sorgen, nämlich dass eben wirklich die Frage, ja, bin ich bereit für ja, die Republik Österreich zu sterben, ne? Also und wie viel, ja, jetzt wenn Sie diskutieren mit Ihren Kolleginnen und Kollegen, wie ist da so die, das würde mich wundern, eben die Stimmung, gibt es Schülerinnen in Ihrem Alter, Schüler, die sagen, ja, ich bin wirklich bereit zu sterben für meine Freiheit oder was auch immer?
1: Ja, also es gibt, glaube ich, wie in jeder Gesellschaftsschicht Pro und Contra und es ist gibt natürlich die Leute, die sagen, ja, ich würde für mein Land sterben, aber was ich jetzt in meinem Umfeld und das ist nicht nur in meinem Freundeskreis, auch generell in der Schule und das ist komplett egal, welche politische Richtung die Leute vertreten, ist es schon so, für mein Land zu sterben eher unrealistisch und für eine Freiheit zu sterben und das als sozusagen Freiheit zu sehen, finde ich dann doch ein bisschen schwierig. Sie haben es verglichen mit Steuern zahlen. Wir sind da verpflichtet, Steuern zu zahlen. Und ich finde, es ist ein Unterschied, ob man einen gewissen Teil seines Einkommens oder von was auch immer an Steuern an den Staat bezahlt, um für das Allgemeinwohl, oder ob man sich verpflichtet, in den Krieg zu ziehen für ein Land. Und vor allem ist es, finde ich, eine Grundsatzfrage, weil wenn wir sozusagen aufrüsten, Wehrdienst, also personell, also materiell aufrüsten, Wehrdienst verlängern, dann sind wir vielleicht verteidigungsfähiger, aber können auch immer nur mehr als Bedrohung gesehen werden. Und ich stimme auch den vorigen Argumenten zu, dass man als Europa gemeinsam handeln muss. Aber man hat ja gesehen, innerhalb von Europa und innerhalb auch der EU jetzt, zum Beispiel Ungarn, was jetzt nicht mehr unter Orban ist, war doch so ein bisschen ein Krisenherd und ein bisschen unberechenbar, vergleichbar mit den USA oder Russland, natürlich nicht in dem Ausmaß. Und da muss man sagen, Ungarn ist im Gegensatz zu Russland und den USA ein Nachbarstaat von uns. Und wenn wir jetzt sozusagen aufrüsten, uns verteidigungsfähig machen, werden wir dann nicht auch irgendwie als Bedrohung gesehen und ist das nicht in gewisser Hinsicht auch ein bisschen kontraproduktiv? Genau.
2: Ich würde gerne kurz einhaken, wenn ich darf, weil Sie, Frau Bührer, vorher angesprochen haben, dass man eigentlich europapolitisch gemeinsam da handeln sollte und eine gemeinsame Strategie entwickeln sollte. In Ihrem Fall, Herr Fossel, wäre es ja auch so, dass Sie nicht nur einen Österreicher oder eine Österreicherin verteidigen würden, falls da eine Strategie sich entwickeln würde, sondern auch eventuell eine Ungarerin oder ein Ungarer. Also das kommt ja auch noch dazu, wenn wir versuchen, Europa als Ganzes zu schützen. Genau.
1: Ja, also ganz klar, ich finde, egal welche Nationalität, egal ob Europa oder irgendein anderer Kontinent, ist es natürlich die Idealvorstellung, uns alle gegenseitig zu verteidigen. Und um diesen Gemeinschaftsgedanken irgendwie zu fördern, ist, finde ich, was ein guter Vorschlag ist für Wehrdienstreform, dass eine Verpflichtung für den österreichischen Staat durch die Ableistung eines Wehrdienstes zum Beispiel der Weg zur Staatsbürgerschaft ist für Nicht-StaatsbürgerInnen. Das wäre zum Beispiel ein Vorschlag meinerseits, der sicher mehr bringen würde als jetzt zum Beispiel die Verlängerung für StaatsbürgerInnen oder Staatsbürger in dem Fall.

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1: Das war ein Ausschnitt aus einer Debatte zur geplanten Wehrpflichtverlängerung in Österreich, die Anfang Mai in der Radiofabrik Salzburg geführt wurde. Zu hören waren Peter Schinnel, Militärkommandant von Salzburg, Franz Vossel, Schülervertreter aus Salzburg, Walter Schnöll von der AG Wehrdienstverweigerung, sowie Tanja Bührer, Militärhistorikerin an der Uni Salzburg. Wer sich für die ganze Diskussion interessiert, findet alle Infos dazu auf der Webseite der Stimmlagen, und zwar unter stimmlagen.at. Damit verabschiede ich mich bei allen Zuhörern und Zuhörerinnen der Stimmlagen, dem Infomagazin der Freien Radios in Österreich, aus dem Studio der Radiofabrik David Mehlhardt.
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1: Herzlich willkommen zum zweiten Teil der Sendung Sonnenklar zum Thema Erneuerbare Energiegemeinschaft EISKG. Das Interview führe ich mit Roland Schönmeier, er ist Obmann vom Verein. Und nachdem wir so lange geredet haben letztes Mal, habe ich beschlossen, wir teilen das Interview. Die erste Ausstrahlung ist bereits erfolgt. Dieses Mal folgt der zweite Teil. Einen kurzen Rückblick, worum es gegangen im ersten Teil. Der Sinn von erneuerbaren Energiegemeinschaften ist, dass die Leute unabhängiger werden von den großen Stromanbietern und wenn man jetzt aufs innere Salzkammergut schaut, dass man regionalen erneuerbaren Strom tauschen kann. Die erneuerbare Energiegemeinschaft EISKG gibt es jetzt seit einem Jahr, damals waren es 20 Mitglieder. Inzwischen sind es 286 Mitglieder, davon 138 Einspeiser, also das Ganze läuft wirklich gut. Warum? Man bekommt für den eingespeisten Sonnenstrom zurzeit 9 Cent pro Kilowattstunde brutto für netto und als Strombezieher zahlt man 11 Cent pro Kilowattstunde brutto für netto zurzeit noch. Arbeitspreis, dazu kommt dann noch ein Nachlass bei den Netzgebühren von knapp 3 Cent und so ein normaler Haushalt, wo man sagt, ein Drittel vom Strom kommt aus der EISKG, spart sie so um die 100 Euro im Jahr. Ist ja auch ein bisschen was. Wir haben auch geredet, dass so ein Programm vor allem sehr gut funktioniert, wenn es mit ehrenamtlichen, engagierten Leuten geführt wird, die den Nutzen der Mitglieder im Fokus haben und die da nicht groß Geld damit verdienen wollen, dürfen auch nicht. Und das Wichtige für den Roland bei der EISKG ist, dass das sozusagen ein Hebel ist für die Leute, sich Gedanken darüber zu machen, dass man den Strom wirklich dann verbraucht, wenn die Sonne scheint, weil dann kann man von dem vergünstigten Stromtarif am meisten profitieren. Er hat auch darüber geredet, warum er sich nicht für eine Software entschieden hat, die alle Stückel spült. Das ist momentan ohne Hardware gar nicht möglich und würde wieder einen Haufen Geld kosten, was dann den Ertrag für die Mitglieder schmälern würde. Und wir haben schon angefangen zum Reden über mögliche Zukunftsvisionen. Und da werden wir heute gleich anknüpfen. Ihr werdet sehen, es geht direkt rein in das Thema Zukunft von der Erneuerbaren Energiegemeinschaft. Was sind nächste Schritte, die er geplant hat? Da geht es dann um das Thema Speichermöglichkeiten, um den Wunsch vom Roland, dass man ein Wasserkraftwerk dazu nimmt, weil man dann wirklich auch in der Nacht einen erneuerbaren Strom für die erneuerbare Energiegemeinschaft haben würde. Er redet davon, warum die Bevölkerung und Teile der Wirtschaft eigentlich schon weiter sind als die Politik in dem Bereich. Die könnte sich da ein bisschen was abschauen für uns. Und dann reden wir noch über das Thema Preise, warum die stabilen Preise von der erneuerbaren Energiegemeinschaft momentan oder prinzipiell einfach ein wichtiger Gegenpol sind zu den Kursschwankungen und Strompreisschwankungen, die den Markt beherrschen. Ja, wer jetzt Interesse hat, dass er zur EISKG dazugeht, für den haben wir auch noch ein paar Informationen am Ende von der Sendung, also bleibt dran bis zum Schluss und wir steigen jetzt direkt frontal ein in das Interview mit dem Roland. Viel Spaß bei der Sendung Sonnenklar im Freien Radio Salzkammergut. Und dieses Mal spielen wir sehr gern die Musiktitel, die im Roland am Herzen liegen.

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1: Was war denn so eine Zukunftsvision, die du im Kopf hast? Speicher? Machen ja schon für Energiegemeinschaften, braucht man natürlich auch Geld dazu. Natürlich,
0: erstens, ein Speicher ist was, das sich wahrscheinlich rechnet und das man mit einem, das man entsprechend auch mit Bankkredite finanzieren kann. Weil ich meine, ein Speicher, der eine Energiegemeinschaft unterstützt, das ist nicht so was, was ich im Keller stehen habe, sondern da muss man in größeren Dimensionen denken. Mhm. Ja. Ich habe schon erste Gespräche geführt mit den Betreiber vom Skigebiet in der Gosau, weil dort gibt es ja Speicherteiche für, und die man im Sommer vielleicht als Pumpspeicherkraftwerk verwenden könnte. Aber da sind wir noch nicht weitergekommen, weil die, ich weiß jetzt gar nicht mehr, wie die Gesellschaft aktuell heißt, früher war es die DRG, die haben jetzt irgendeinen anderen Namen, aber die sind derzeit mit der Integration vom Kasberg und die sind da sehr viel beschäftigt. Die haben derzeit keine Kapazität für dieses Projekt, aber ich werde nicht locker lassen, dass wir uns da.
1: Ja, da drücke ich da sehr stark die Daumen. Gesetzlich und technisch wäre das möglich.
0: Es gibt Beispiele für sowas. Mhm. Es gibt im Salzburgerischen und im Tirolerischen gibt es schon einige solche, also Skigebiete, die andere Wasserreservoirs als Pumpspeicher verwenden. Mit oder ohne Energiegemeinschaft weiß ich nicht. Aber technisch darf man das und gesetzlich darf man das. Hängt immer davon ab, wo kommt das Wasser her, das ich da auf und ab pumpe. Und ist die Quelle groß genug, dass man so viel Wasser entnimmt, ohne dass man jetzt dort die Flora und Fauna zu sehr beeinflusst. Wenn ich sage, es ist ein kleines Bachel und ich fülle den Teich nur einmal im Jahr und nehme wenig Wasser, dann werde ich den nicht als Pumpspeicher verwenden können, weil ich kann nicht den Bach trinken kriegen. Das war völlig kontraproduktiv, weil da würden wir uns auch absurd führen. Das heißt, es ist nicht jeder Speicher geeignet, weil ich brauche ein großes Rohr, damit ich große Mengen Wasser auf- und abbringe, weil sonst habe ich überhaupt keinen Wirkungsgrad. Und man muss Wasser entnehmen dürfen und solche Dinge.
1: Aber
0: prinzipiell gibt es das. Ich weiß zum Beispiel, dass gerade die Energie AG so ein Projekt entwickelt im Salzburgerischen, in Nernten am Hochkönig. Da sind sie gerade, weiß nicht, die Salzburg AG hat das verschlafen, jetzt macht es die Energie AG.
1: Ja. Ich sehe das schon, eigentlich sind wir da jetzt schon ein bisschen in der Zukunft.
0: Ja.
1: Erneuerbare Energie, dem wird ja oft angeheftet, das ist unzuverlässig, wenn kein Sonn scheint, dann gibt es keinen Strom. Wenn der Wind nicht geht, dann arbeitet das Windradl nicht. Und mit Speichermöglichkeiten, und das muss ich sagen, mein Freund und ich haben uns da schon oft Gedanken gemacht. Wir haben ja beide mal bei der DRG gearbeitet da und man lebt halt da ein bisschen mit und macht sich Gedanken. Und warum werden die Speicher nicht hergenommen? Gell? Bevor man jetzt da ein teures Werk baut wie der Emser, was super ist, aber das ist einfach unterstützend dazu eine Möglichkeit, die eigentlich schon zur Verfügung steht und wo ich mir denke, das ist sicher was, wo in Zukunft noch einiges möglich sein wird diesbezüglich.
0: Ja, die Energiegemeinschaften sind ja kleine, dezentrale Einheiten. Und also ein Großspeicher wie in Ebensee, der ist einerseits super, andererseits ist das einfach ein Rieseninfrastrukturprojekt, wo ich auch wieder riesige Zu- und Ableitungen brauche und so weiter. Und kleine, dezentrale Speicher sind erstens doppelt netzdienlich, weil nicht eine riesige Einheit hat, die eine riesige Versorgungsleitung braucht, sondern kleinere Sachen. Und es gibt ja noch verschiedene, wenn man jetzt ins Spinnerte denkt, dann kommt man ja auch sagen, es gibt ja auch Kraftwerke, wo nicht Wasser auf- und abpumpt wird, sondern wo riesige Lasten gehoben und wieder gesenkt werden, und weil ich damit genauso gut Energie speichern kann. Da habe ich halt dann nicht ein Wasser, das über eine Turbine läuft, sondern, was weiß ich, wenn das große Gewicht an einem Seil hängt, das einen Generator antreibt. Das geht genauso. Sowas kann man sich auch vorstellen. Und dann gibt es kombinierte, also wo man einen Turm hat mit Wasser, wo aber dann zusätzlich oben ein großes Gewicht drauf ist, um die Effizienz zu erhöhen. Ja. Und solche Anlagen haben einen Wirkungsgrad in der Größenordnung von 85%, und da wird es dann schon interessant.
1: Ja. Ich denke mir immer, wenn wir nach Urlaub fahren, nach Italien, stehen aber die Wassertürme immer dumm. Wir sind in dem gelobten Land quasi, wo es wirklich Höhen und Tiefen geht, Berge und Täler, wo man Wasser auf- und ab pumpen kann, ohne dass man da jetzt irgendein Riesenbauwerk hinknallen muss, mitten in der Landschaft. Das gehört meines Erachtens genutzt. Und ich finde es schön, dass du das Spinner dir ein bisschen zeigst. Es gibt schon so viele Möglichkeiten. Es gibt eigentlich von der Technik her schon sehr viele Möglichkeiten. Es ist halt einfach ein bisschen stellenweise an der Politik, das Ganze dann auch umzusetzen.
0: Ja, die Politik. Wie soll ich sagen, die große Politik, die hohe Politik, sagt man, die hinkt meiner Meinung nach sehr weit hinterher, weil die Wirtschaft und die Zivilbevölkerung in diesen Sachgebieten schon viel weiter sind. Die taten schon viel mehr. Die hohe Politik glaubt immer noch, glaubt nicht daran, dass die Bevölkerung mitgeht. Aber die Bevölkerung, das sehe ich, in vielen Gesprächen, die ich mit Mitgliedern und Nichtmitgliedern führe, dass da,
1: die wollen da, was
0: da, dass da schon viel größere Bereitschaft wäre, da was zu tun. Ja.
1: Und auch von Seiten der Wirtschaft her.
0: Ja, die Wirtschaft, die muss rechnen. Und da sieht man eindeutig, die sagen, ich kann mir das nicht leisten, dass man ein Putin ins Gas hat und meine Produktion stilllegt, und da suche ich mir Alternativen, und die investieren in viele Betriebe. Sind da, ich meine, es gibt wie überall gibt es solche und solche, aber es gibt sehr viele, die da schon sehr fortschrittlich denken, nicht nur denken, sondern auch handeln.
1: Solche Firmen, ja, braucht es mehr, und ich denke immer einfach auch das Rahmenprogramm für die Bevölkerung, dass so leicht wie möglich, so viel wie möglich für die Umwelt und für die Zukunft unserer Kinder dann halt auch machen kann. Und da ist die Energiegemeinschaft zum Beispiel ein kleiner Schritt dazu.

0: Gehen wir wieder zurück zur Energiegemeinschaft. Die Preise, das ist das Gute bei den Energiegemeinschaften, die sind nicht so volatil wie die Preise an den Märkten, sondern sie bieten den Leuten, die dazugehen, einfach die Gewissheit. Der Preis, der jetzt ist, ist jetzt einmal Zeidel. Wenn riesige Umwälzungen sind, muss man natürlich mitgehen, aber Preisstabilität ist für die Leute, die jetzt nicht an der Börse handeln wollen und spekulieren wollen, eigentlich auch ein wichtiger positiver Grund, dass zu der Energiegemeinschaft dazugehen. Ja.
1: Wir haben das in unseren Statuten so festgelegt, dass die Preise vom Vorstand festgelegt werden. Wir rechnen quartalsweise ab und konnten theoretisch quartalsweise die Tarife ändern. Wir haben es bis jetzt noch nie geändert, seit es uns gibt, weil uns eben die Stabilität und die Berechenbarkeit wichtig ist, dass wir eben berechenbar sind für unsere Mitglieder. Und wir beobachten natürlich den Strommarkt genau. Wir werden sehen, wie sich das entwickelt. Es gibt ja immer wieder Anläufe von der Politik, wo es dann heißt, wow, und jetzt gibt es dann einen Stromtarif um 10 Cent vom Verbund und von der EVN und so weiter. Wenn man sich die Tarife dann genau anschaut, dann ist da sehr viel Marketinggetöse, weil das sind dann netto Tarife und nicht brutto, da kommt dann 20% dazu und dann gilt er nur ein Jahr und so weiter. Und zusätzlich zahlt man dort die vollen Netzgebühren und nicht die reduzierten wie bei uns. Und bis jetzt haben wir noch keinen Grund gesehen, unsere Tarife zu ändern. Wenn das wirklich passiert, dass die großen Anbieter, was ich mir ja wünschen darf, mit anderen Preisen weit nach unten gingen, dann müssen wir uns als Energiegemeinschaft anschauen, wo gingen die Einspeistarife von den kommerziellen Marktplayern hin. Und wenn die dort auch nach unten gingen, dann können wir dort nachgehen. Aber wir werden sicher keine Bocksprünge auf für alle ummachen, sondern wir werden uns das in Ruhe anschauen. Und wenn der Markt wirklich sich bewegt, nicht sprunghaft, sondern man sieht, dass das ein langfristiger Trend ist, dann werden wir dem folgen, weil wir wollen ja einerseits berechenbar bleiben.
0: Ja, berechenbar, aber gleichzeitig ist man bei den Energiegemeinschaften einfach diesbezüglich eingeschränkt. Es muss ein bisschen ein Mehrwert da sein für den, der in Strom liefert, und es muss ein bisschen ein Mehrwert da sein für den, der in Strom bezieht. Wenn jetzt der Strompreis, den man kauft, höher ist als wie ein marktüblicher Preis, dann wird nicht mehr dazugehen. Also durch das ist einfach auch was vorgeben und das euch ihr halten müsst. Gell?
1: Genau, wir agieren ja nicht im luftleeren Raum, sondern eben in einem Marktumfeld, und da versuchen wir ein Win-Win für unsere Einspeiser und unsere Verbraucher zu machen mit einem kleinen Gap, der uns erlaubt, die Verwaltung zu betreiben. Ja, weil das ist ja alles Aufwand, man braucht verschiedenstes, und eine kleine Reserve wollen wir auch aufbauen, weil wir vorher von der Zukunft geredet haben. Eine der Zukunftsvisionen innerhalb der ISKG ist ja das, dass wir, wenn wir einen gewissen finanziellen Grundstück aufgebaut haben, dass wir dann auch Leute ansprechen und unterstützen können, die vielleicht ein Passatz doch, aber kein Geld zum Investieren haben. Und dass man da dann über so ein Modell, dass man sagt, die Energiegemeinschaft investiert die PV-Anlage, das Mitglied stützt doch zur Verfügung und dabei verkauft die Energiegemeinschaft den Strom, bis dass die Investition angezahlt ist, und dann geht es in das Eigentum von dem über. So eine Art eher wie ein Energiecontracting. Ja,
0: genau.
1: Ja. Aber so weit sind wir noch nicht, aber das ist was, wo man sagt, da geht es darum, die Region zu stärken, und eben dieser regionale Gedanke ist uns wichtig. Aber da braucht man noch ein bisschen.
0: Schritt für Schritt.
1: Schritt für Schritt. Das ist ja so, wir sind ein Verein. Das heißt, ich als Obmann hafte mit meinem gesamten Privatvermögen für alles, was da passiert. Und darum müssen wir auch vorsichtig agieren, weil ich habe ja nicht nur Verpflichtungen gegenüber der ISKG, sondern ich habe eine Familie und so weiter.
0: Na, natürlich.
1: Und da muss ich natürlich vorsichtig.
0: Jeden, der Vereinsobmann oder Obfrau ist.
1: Das ja, das gilt ja nicht nur für Energiegemeinschaft, das gilt für jeden Verein.
0: Genau.
1: Solange die Rechtsform ein Verein ist, hängt der Obmann mit allen drum und dran drinnen. Und da gibt es, was weiß ich, wie viele Tausend in Österreich, und für die muss man alle in den Hut ziehen.

0: Machen wir noch eine abschließende Frage, beziehungsweise hast du noch was, was du den Zuhörern noch sagen willst jetzt zu der Energie AG, also zu, nicht zur Energie, zur EISKG? Was war so ein Wunsch oder ein Blick in die Zukunft?
1: Fangen wir mal ganz klar an.
0: Okay, das dauert jetzt länger.
1: Nein, überhaupt nicht, sondern es fängt ganz klar an, deswegen. Die nächste Informationsveranstaltung, wo sie die Mitglieder informieren können und solche, die Mitglieder werden wollen, ist am 28. Mai um 19 Uhr im Sitzungssaal in der Gemeinde Obertraun. Da haben wir den nächsten Infoabend terminiert mit Unterstützung von der Gemeinde Obertraun, wofür wir recht dankbar sind. Und da können alle kommen und sie das, alles, was ich heute nicht gesagt habe, was ich vergessen habe, da fragen und sich das anschauen und ich kann jetzt sagen, wie viel Strom wir schon verteilen, ja, und so weiter. Mhm. Die mittlere Zukunft wird das sein, dass wir, wenn meine Prognosen und Berechnungen, die ich angestellt habe, stimmen, werden wir irgendwann im Herbst die Kleinunternehmergrenze überschreiten. Sprich, der Umsatz wird über 55.000 Euro liegen und dann werden wir ab dort, müssen wir unser Tarifmodell umstellen auf Umsatzsteuer.
0: Genau, da werden dann 20%.
1: Genau.
0: Das kommt halt jetzt ganz normal dazu, was bis jetzt ein Bonus gewesen ist für die Mitglieder.
1: Ob wir dann die Tarife im Zuge dessen so anpassen, dass für die, wir werden es auf jeden Fall so machen, dass nach wie vor für alle ein Benefit ist, für die, die einspeisen. Und auch für die, die
0: Beziehung.
1: Ja. Ja, und in weiterer Zukunft werden wir im Auge behalten, was für Speichertechnologien sie entwickeln und ob wir irgendwann einmal schauen, ob wir in unseren Einzugsgebieten einen regionalen Speicher, der groß genug ist, einmal zumindest für eine Zeit, das ist das eine. Und was wir auch noch immer im Fokus haben. Es gibt ja einige kleine Wasserkraftwerke in unserem Einzugsgebiet, aber bis jetzt habe ich noch keinen überzeugen können, beziehungsweise sind teilweise schon länger gebunden, weil es ja die schon viel länger gibt als wir uns. Und das wäre auch ein Ziel, dass wir irgendwann einmal Wasserkraft in unserem Strommix haben, dass wir auch über Nacht Strom anbieten können.
0: Wasserkraft ist dann wirklich was, es ist halt saisonal oder halt Starkregen abhängig, aber es ist kein täglicher Wechsel jetzt, das Wasser rinnt in der Nacht auch.
1: Genau.
0: Und die erneuerbaren Energiegemeinschaften, die es gibt, mit Wasserkraft dabei, es sind jetzt nicht megamäßig viel, aber die können natürlich für die Mitglieder schon auch
1: wenn man sich das anschaut, die Energiegemeinschaften in unserer Arbeitsgruppe, da in der regionalen, die Strobler, die haben auch Wasserkraft dabei und die sind von den Mitgliedern her die kleinsten und von der Stromverteilung die größten, weil sie durch die Wasserkraft um die Hälfte länger, nicht nur 12 Stunden, wie es bei uns ist im Sommer, sondern 24 Stunden Strom verkaufen und deswegen sind die so groß. Ja.
0: Dieser Appell an die ganzen Wasserkraftwerksbesitzer, mal über den Tellerrand zu denken und so ein Projekt vielleicht mitzutragen. Weil wir geredet haben, EISKG, findet man da was im Internet auch?
1: Wer sich es gibt eine Homepage, die heißt www.eiskg.at.
0: Das ist wie EISKG.
1: Eis zum Lutschen. Lutschen und KG eben steht für Energiegemeinschaft Inneres Salzkammergut. Und da ist dieses ins Ohr gehende EISKG entstanden. Und was ich vorher noch vergessen habe, es gibt ja diesen Infoabend in Obertraun, aber es gibt ja den größeren Umwelttag am 12. Juni, ab 10 Uhr. Und da wird die EISKG im Nahwärmewerk in Gößern einen Stand haben und dort kann man sich dann bei uns auch erkundigen.
0: Also wer Interesse hat, kommt nicht aus. Und wer Interesse hat, der meldet sich bei dir einmal, oder?
1: Genau.
0: Einfach telefonisch oder per Mail und du unterstützt dann in allen weiteren Schritten.
1: Ja,
0: ich sage jetzt aus Erfahrung, die Abwicklung ist eigentlich sehr unproblematisch.
1: Genau. Es geht einfach am Anfang darum, nur um das einmal nur darzulegen. Man lädt sich auf unserer Homepage das Beitrittsformular runter, da muss man dann eben eintragen, Zählernummer, Zielpunkte, man muss seine persönlichen Daten angeben. Und ein Punkt, der noch dazu kommt, ist das, dass wir nur mit Bankeinzug arbeiten. Mhm. Weil wir als Ehrenamtliche können uns das nicht auch noch antworten.

0: die meisten eh schon registriert, weil dort sieht man ihm dann den Stromverbrauch von seinen Zählern etc. Und dort muss man eine Datenfreigabe durchführen, das sind 3 Klicks und dann ist das erledigt. Und für Leute, die dort nicht registriert sind und die sich dort nicht aussehen, gibt es die Möglichkeit, dass sie ein Beitrittsformular anhageln, dass wir das für sie machen. Dann mache ich die Registrierung dort und die Datenfreigabe und stelle die Daten dann dem Mitglied zur Verfügung, damit er das in Zukunft auch hat.
1: Ja. Ich glaube, ganz wichtig auch für Leute, die älter sind und sich interessieren trotzdem für das Thema.
0: Ganz klar.
1: Die freuen sich da.
0: Da unterstützen wir das, ja. Es geht, das ist wieder leider eines der Dinge, das nur digital geht, wo dieses Recht auf analoge Leben, das man ja speziell für Senioren immer einfordern sollte, oder eingefordert wird, nicht durchgesetzt hat. Mhm. Aber ich bin zwar auch schon unter die Senioren, bin Gott sei Dank durch meinen Beruf digital sehr noch affin. Irgendwann werden sie mich auch abhängen, aber nur dabei kann ich alle unterstützen.

0: Und noch eine wichtige Info: Die ASKG läuft parallel zum bisherigen Strombezieher, den man hat. Also man muss nicht jetzt da sein, momentan einen Stromlieferanten aussteigen,
1: Auf gar keinen Fall.
0: sondern das läuft alles parallel.
1: Wie wir schon geredet haben, die ASKG liefert Strom, wenn die Sonne scheint. Und die Mitglieder brauchen Strom rund um die Uhr. Deswegen darf man auf gar keinen Fall den Vertrag mit seinem Stromanbieter kündigen.
0: Genau, das will
1: Man
0: ja
1: darf
0: viel
1: den
0: nicht
1: Stromanbieter
0: machen.
1: wechseln, aber ja nicht kündigen. Man braucht immer einen Anbieter, der rund um die Uhr liefern kann. Und abrechnungstechnisch ist es so, dass die Energiegemeinschaften vom Gesetzgeber Vorrang gekriegt haben, Priorität. Das heißt, solange die Energiegemeinschaft Strom hat, kriegen die Mitglieder den Strom von uns. Und erst wenn wir keinen mehr haben, kriegen sie wieder von einem
0: Auch nicht zu
1: Vollanbieter.
0: unterstützen ist es
1: Und
0: dann.
1: genau. Und umgekehrt ist in die andere Richtung ist genauso. Das heißt, solange wir Strom brauchen, wird der Strom vom Einspeiser an uns verrechnet mit einem hohen Tarif. Und erst wenn wir nicht mehr abnehmen können, geht es an den kommerziellen Abnehmer, der mit seinem niedrigeren Tarif. Ja. Und die Zuteilung innerhalb der Mitglieder gibt es zwei Modelle. Und das Einfache, für das ich glaube, 95% aller Energiegemeinschaften entschieden haben und wie auch, ist das sogenannte dynamische Modell. Das heißt, wenn ich jetzt Hausnummer, ich habe 1000 Kilowatt zur Verfügung und meine Mitglieder brauchen aber in dem Moment 2000 Kilowatt, dann kriegt jedes meiner Mitglieder 50% von seinem aktuellen Strombedarf von der Energiegemeinschaft. Das heißt, einer, der nur 50 braucht, kriegt 25 und der 500 braucht, kriegt 250. Das ist anders algorithmisch nicht wirklich
0: Das ist
1: darstellbar,
0: am
1: deswegen
0: einfachsten.
1: ist das Modell so. Ja. Deswegen müssen wir als Energiegemeinschaft, als Vorstand, auch immer ein bisschen drauf schauen, wie ist denn bei uns die Verteilung zwischen großen Abnehmern und kleinen Abnehmern und großen Einspeisern und kleinen Einspeisern, dass die Kleinen nicht zu kurz kommen. Weil
0: Genau.
1: der Grundgedanke ist ja, dass man die kleinen Abnehmer und die kleinen Einspeiser möglichst optimal bedient, weil die großen, die haben ja andere Möglichkeiten auch. Und da muss man so benutzen, dass man für unsere Kleinen das Optimale auszuholen. Und das geht über den sogenannten Teilnahmefaktor, von dem wir schon geredet haben. Man hat 100% und den können wir behalten uns vor, dass wir den, wenn ein Großer bei uns als Abnehmer oder Einspeiser kommt, dass wir mit dem von vornherein sagen, wir behalten uns vor, dass wir den Teilnehmerfaktor verändern, damit wir uns

0: Regionen optimal unterstützen können.
1: Genau, da nicht der den ganzen Strom bezieht oder nicht als einziger eine liefert.
0: Aber wie wir schon gesagt haben, bis jetzt haben wir auf beide Seiten große und auf beide Seiten kleine. Mhm. Und deswegen ist bis jetzt die Verteilung immer noch sehr ausgeglichen. Und ich hoffe, dass wir diese Ball aushalten können.
1: Mhm. Ja, Roland, vielen Dank für das. Mir kommt vor, du hast über das schon öfter geredet. Da ist schon eine gewisse Routine drin, aber man merkt auch, dass wirklich für das Thema, das sehr einsetzt und das der Herzensanliegen ist, genauso wie mir. Darum sage ich herzlichen Dank, dass du die Zeit genommen hast für das Interview heute. Und alles Gute. Ja, vielleicht treffen wir sie ein paar Jahre wieder und schauen einmal, wie es weitergegangen ist.
0: Ja, ich meine, ich möchte mich erstens bei dir bedanken für die Einladung und die Gelegenheit, dass ich die Hörer vom Freien Radio Salzkammergut unser Energiegemeinschaft vorstellen habe dürfen und die Ideen, die dahinter sind und die Modelle, die wir verwenden, und hoffe, viel Interesse geweckt zu haben und freue mich auf eure Zuschriften.
1: Jawohl. Vielen Dank, Roland, einen schönen Frühling und viel Stromproduktion.
0: Danke, pfiat euch.

Wer sich jetzt fragt, warum ich die Veranstaltung von Obertraun drin lassen habe, obwohl es eigentlich schon der Vergangenheit angehört. Ich wollte es drin lassen, damit man sieht, über was redet der Roland bei seinen Veranstaltungen. Ich gehe mal fix davon aus, dass das in Obertraun nicht die letzte Veranstaltung gewesen ist, wo sie interessierte Bürger informieren können. 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

Herzlich willkommen zum aktuellen Kinokalender. Es ist Montag, der 8. Juni. Der erste Film, mit dem wir starten, nennt sich Gelbe Briefe. Ein Künstlerehepaar gerät über Nacht ins Visier des Staates und sie verlieren ihre Arbeit und ihre Wohnung. Sie gehen nach Istanbul, wo sie vorläufig bei ihrer Mutter unterkommen. Eine hält sich mit Gelegenheitsjobs über Wasser und hält an ihren Überzeugungen fest. Die andere wiederum sucht nach einem Ausweg, der sie finanziell unabhängig macht. Nach und nach vergrößert sich die Distanz zwischen ihnen und ihrer Tochter, bis sie sich zwischen ihren Wertvorstellungen und der gemeinsamen Zukunft als Familie entscheiden müssen. Gelbe Briefe wird morgen sowie am Donnerstag jeweils um 20 Uhr im Kino Ebensee gezeigt.

0: Künstlerin Hanne, gespielt von Dagmar Manzel, und der pensionierte Pfarrer Braun, von August Zierner gespielt, führen eine glückliche, nach Jahren etwas eingefahrene Ehe, als wie aus dem Nichts Hannes früherer Ehemann Kurt, gespielt von Harald Krasnitzer, vor ihre Tür steht. Durch seine Demenzerkrankung kann sich Kurt nicht mehr erinnern, dass er und Hanne bereits seit 20 Jahren geschieden sind. Als das Paar ihn vorübergehend bei sich aufnimmt, kehrt eine verlorene geglaubte Leichtigkeit in ihre Ehe zurück. Doch je mehr Zeit vergeht, desto stärker gerät ihr gemeinsames Leben aus den Fugen. Der verlorene Mann, heute 20 Uhr im Filmclub Schwanenstadt. Ja, das war wieder der heutige FRS-Kinokalender. Wilhelm Engel hinterm Mikrofon und das FRS-Team wünschen schöne Kinomomente und eine schöne Woche.
1: So, aber jetzt, Stimme nach vorne, sagte sie. Aber wie und wann und warum und wie tönt er jetzt, der Körper? Egal, Wurst oder Wurscht, heute darf ich fliegen. Einen wunderschönen Vormittag bei Freies Radio Salzkammergut. En passant ist angesagt. Das Wochenende vorbei und wir starten in den neuen 7-Tages-Lebensabschnitt. Herzlich willkommen, ich freue mich, dass ihr da seid. Ich bin noch verschlafen, dabei ist es doch schon 11:05 Uhr vorbei.

Herzlich willkommen bei Freies Radio Salzkammergut en passant, wie immer man das ausspricht. Mein Name ist Ernst Radenick. Heute noch ein wenig verschlafen, obwohl ich ja schon ein Weilchen auf bin oder vielleicht gerade deswegen. Es stimmt tatsächlich. Es stimmt, dass mit dem Dings, mit dem früher aufstehen und mit dem später schlafen oder früh schlafen gehen und mit der Gleitsichtbrille, es ist leider wahr. Ich bin letztens losgelaufen und habe mir gedacht, ich arbeite dann am Coworking Space Platz und dann setze ich meine Brille auf, nein, ich habe sie noch auf und will die andere Brille aufsetzen, die für die Nahsicht und fix normal, die ist nicht da, es ist unfassbar. Dann sitzt man da und ist extra dahin gefahren, genau, und denkt sich, so eine wirklich, ich sag's jetzt nicht. Ja, aber eigentlich wollte ich doch, nein, eigentlich will ich gar keine gute Laune verbreiten. Wozu denn auch? Montag ist. Goodbye Weekend. Ciao, Baba.

Mr. Marco. Goodbye Weekend. Es ist echt noch früh irgendwie. Es ist so vormittags früh. Eigentlich schön, weil das Wochenende war gut und lang. Genau. Und dennoch gibt es so diese mindestens zwei Pole. Eigentlich freut man sich schon aufs Weitermachen, weil man gerade eine ganz tolle Arbeit vor sich hat, weil man gerade eine Gruppe in Sicht hat, mit der man jetzt arbeiten kann, weil man jetzt gerade sein musikalisches Projekt vorantreiben will. Und dennoch ist es doch so fein, wenn man einfach noch beim Kaffeehäferl oder mit dem Kaffeehäferl rumsitzen kann und schauen. Was für eine wundervolle, was für ein wundervolles Geschenk. Jetzt habe ich ein Wort gefunden, danke. Wollte eigentlich ein anderes. Ich habe ein anderes gesucht, ich finde es gerade nicht. Ja, dass man einfach sitzen bleiben kann und mal schauen. Das ist so wichtig. Einfach mal schauen und nichts tun. Genau. Alles bleibt, sagt sie da, Violetta Parisini. Einen wunderschönen Vormittag, einen wundervollen Wochenstart wünscht euch das Freiradio Salzkammergut.

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0: Tja, das war's. Violetta Parisini, alles bleibt ein wunderbarer Schluss. Ja, ich habe mir gerade gedacht, sie sagte das so leicht. Sie ist die Sprechtrainerin. Großen Spaß hat es gemacht. Ich habe mir gedacht, ich mache das jetzt einmal und habe mich furchtbar gefürchtet eigentlich. Oder habe gewusst, wenn ich das vor 30 Jahren gemacht hätte, hätte ich ja gar niemals zum Radiomachen angefangen. Weil Radiomachen en passant nebenbei, neben der Arbeit mit Menschen einfach das bedeutet, dass man hineingeht ins Studio und losplappert. Genau, los spricht, sprechen, spricht, sprechen. Ah, da werden wir doch genau diesen, ein Liedlein noch, und zwar, wir konzentrieren uns kurz aufs Essen, das, scheiß drauf, wurscht, am Wochenende da war, ob jetzt vegan, vegetarisch, schnitzelmäßig oder einfach Erdäpfel mit Butter. Ihr kennt die Nummer natürlich schon von Klaus Czapica von Der Schwimmer. Neu aufgenommen jetzt und zu hören auf der Kassette von Peripherie, eben mit Klaus Czapica, Haldi Scheicher und Daniel Lercher.
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Ja, Erdäpfel mit Butter. Von Peripherie, die neue Kassette, meine Lieben, nämlich tatsächlich Kassette und natürlich digital zum Erstehen. Ihr müsst jetzt selber genau nach, nicht, oder nicht weniger genau, wurscht, nachschauen. Ich weiß gar nicht, jetzt keine Adresse, keine Internetadresse. Daniel Lercher, Haldi Scheicher und Klaus Czabitzer, die drei sind die Peripherie oder sind Peripherie. Ja, wir kommen zu einem Liedlein, das irgendwie vielleicht auch ganz gut zum Montag passen könnte, aber natürlich auch zu jedem anderen Tag und zu jeder Tageszeit und zu jeder Nachtstunde. Und wie dies gemeint ist, es gibt jetzt schon einen Termin, ich freue mich schon, Bernhard Schnur wird zu Gast sein, wie er das dann meint, oder vielleicht hören wir das ja gleich heraus, aber den Titel, wie man den jetzt ausspricht, ob man jetzt so sagt, thank you, Dr. Freud, oder thank you, Dr. Freud, oder hurra, ich danke Ihnen, lieber Dr. Freud, das wird er uns dann hoffentlich erzählen. Und zwar ist dieses Lied thank you, Dr. Freud, auf der neuen CD, auf dem neuen Album von Bernhard Schnur, das sich da nennt Leads. Ha. Fangen später an oder ich habe es nicht eingeschalten. Wild viele Möglichkeiten gibt es nicht. Er will nicht. Ich spiele derweil dann Jasmo. Nichts mit Dr. Freud. Ob das jetzt ein Zeichen ist?

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1: Was für eine wunderschöne Nummer. Baby von Jasmo und die Klangkantine. Auch Ure super passend zu dem, ja, aber jetzt, oder? Und jetzt geht's dann los. Oder auch nicht. Weil man kann einfach zusammensitzen, weil man sich schon so lange nicht mehr gesehen hat. Sprechen oder nicht. Ja. Ich probiere es jetzt noch einmal. Ich glaube, ich habe den Fehler gefunden. Ich probiere es mal kurz. Ich spiele es mal kurz an. Ja, es funktioniert. Also, von der neuen, vom neuen Album, Lied von Bernhard Schnur, Thank You, Dr. Freud.

Thank you, thank you, thank you, Dr. Freud. Bernhard Schnur mit dem neuen Album Lied sind endlich einer der nächsten Sendungen zu Gast. Ich freue mich schon. Und irgendwie unverwechselbar, oder? Also wenn man einmal Schnur Bernhard gehört hat und zuvor natürlich Snacker du Dansk, man kann das nicht mehr irgendwie verwechseln mit einem anderen Sänger, mit einer anderen Art von Musik. Genau. Begleitet uns oder begleitet mich seit einigen Jahrzehnten. Ja, genau. Jahrzehnte, jetzt habe ich es gesagt. Jahrzehnte gehört zu Gleitsichtbrille, Bluthochdruckmittel und diesen ganzen anderen hässlichen, widerwärtigen Wörtern, die keiner braucht. Darum jetzt zu Schönerem, auch wenn es leider damit zu tun hat. Ich glaube, ja, nein, Bernhard Schnur war es. Aber ich habe da einen Jingle vorbereitet. Ein- oder zweimal habe ich ihn schon angespielt, aber soll es ja eigentlich eine Nachfolgesendung, ich sage es das Wort jetzt nochmal, Jahrzehnte nach dem Ende von Radin Zimmer, der Sendung für Menschen mit Herz und anderen Störungen. Und wir haben damals gemeinsam mit Ronald Strasser den Radin Zimmer Austropop quasi begründet, eigentlich einer der wahrscheinlich damals vielen Initiativen, dass einfach Musik aus Österreich viel mehr ins Radio, in unsere Radios gehört. Genau, einfach weil die genauso gut ist wie jede andere Musik und man auch Deutsch sprechen kann. Kommt dann jetzt zu der Zeit zum Glück fast ein wenig komisch vor. Genau, und deswegen gab es den Jingle und danach spiele ich dann ein Liedlein, aber genau eines nach dem anderen.

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1: Ja, unglaublich. Dieses Düle, Düle, Düle, das ist übrigens von Norbert Trummer. Aber jetzt eigentlich zum Wesentlichen, zu der hochverehrten Birgit Denk, die damals ihre erste CD, ihr erstes Album herausgebracht hat. Ich glaube, ich muss nochmal von vorne anfangen. Ich glaube, dass diese CD einfach Denk geheißen hat. Und eines von diesen 5 oder 6 Liedern, das da oben ist, heißt es Tut mir leid. Genau, unsere hochverehrte Birgit Denk. Ja, immer noch urreaktiv. Ich denke, es tut mir leid.

Birgit Denk, es tut mir leid, ein paar Jährchen später als ist es nun, seit diese, als dieses Album veröffentlicht wurde. Genau. Was mir so gefällt an ihrer Arbeit ist, sie hat ja zum Beispiel auch lange Radio gemacht, auch Fernsehen, weil sie einfach für viele Kolleginnen und Kollegen aus dem Musikbereich da ist, die immer wieder präsentiert hat. Manchmal habe ich den Eindruck, dass das irgendwie, wenn man nicht nur auf sich selbst schaut, sondern auch immer schaut, dass die anderen eine Bühne bekommen, ob das nicht auch was wirklich, also es ist ein sehr, sehr sympathischer Zugang zum Leben, zur Kollegen- und Kolleginenschaft. Etwas, das in anderen Bereichen nicht per se so gegeben ist oder vielleicht bei einigen anderen Personen. Es gibt dann Leute, die sehen dann nur sich selbst. Mir fällt jetzt gerade, warum auch immer, welch Zufall, der universitäre oder Fachhochschulbereich ein. Zum Beispiel Bereich Inklusion, so also nebenbei hingeworfen. Also da habe ich mich ja schon gewundert. Genau, aber genau das ist etwas, was ich an der Birgit Denk immer sehr gemocht habe und natürlich die Musik selbstverständlich auch. Genau, nichts umsonst wird sie jetzt wohl eine Sprecherin der Musikwirtschaft Dingskammer, Berechtigungsvertreterinnen und sowas. Nicht Berechtigung. Ihr wisst schon, was ich meine. Genau, nicht umsonst hat man sie geholt. Das wird wohl einen guten Sinn haben. Ja, auch wenn ich so herumeiere, dann es ist schon auch schön, das Älterwerden. Ganz schlicht und einfach aus dem Grund, weil das nicht allen vergönnt ist. Nicht alle konnten mitgehen. Über mehrere Jahre, leider. Also das ist einfach wirklich eine traurige Tatsache. Schon allein deswegen, wenn ich darüber klage, ist das natürlich Pipifax, ob Gleitsichtbrille oder nicht. Oder das Wort Jahrzehnte ist in Wahrheit natürlich total Lulu-Wurst. Also nämlich echt, weil es da ganz andere Lebensverläufe gibt, die dann urschnell mal abbrechen und dann weg sind. Ja, genau. Bevor ich da jetzt die absolut schlechte Rundherum-Laune verbreite, weil eigentlich ist das ja was Gutes, ich wollte gerade sagen, genau, es ist auch lustig irgendwie, lustig und verrückt, es ist eine Zeit der Einschau, ich tue da gerade Motten jagen nebenbei, irgendwie sind die im Studio da eine, genau. Egal, ich verzettel mich gerade, ich werde mich jetzt mit Buntspecht daraus retten, bevor ich dann einen Trailer spiele, den ich mittlerweile derzeit mit Musik gewürzt habe, was ich immer schon sagen wollte. Ihr seid nach wie vor herzlich eingeladen, ich war einfach auch zu faul, das jetzt weiter voranzutreiben, dass ihr mir Audio-File schickt, mit was ich immer schon sagen wollte. Könnt ihr einfach aufnehmen mit Handy oder Aufnahmegerät und gerne mir schicken. ernst.tradinik@menschen-und-medien.at Menschen und Medien, alles klein und zusammen. Kurzes Spiel, ein wundervolles Montagslied.

kurzes Spiel Buntspecht. Also ihr seid zu Gast beim Freien Radio Salzkammergut. Ja, so wie alle Radiosender das sagen, können wir das mit wahrem Herzen sagen. Also wirklich aus dem Innersten heraus. Hier wird die allerbeste, tollste Musik der Welt, der Stadt, der Gemeinde, des Landes gespielt. Aber das wisst ihr ja schon längst. Übrigens, Freies Radio Salzkammergut, ein freies Radio. Ihr wisst schon, das ist das mit dem Demokratie-Dings, mit dem Hören, Hinhören, Mitreden, sich aufregen, mittun, immer wieder mal aufstehen und überhaupt, genau, nicht alles so sein lassen, wie es ist, auch wenn das manchmal kurzzeitig vielleicht ein Weg sein muss. Again, ready, go. Sagen. Sprechen. Again, ready, go. Was du immer schon einmal sagen wolltest. Ladies and gentlemen, Robert De Niro. Oh ja. I'm gonna say one thing. Fuck Trump. Fuck Trump. Was immer schon mal gesagt werden musste. Again, ready, go. Wie auch immer man das ausspricht.

Stutzmann. Steht auf, genau, wegen dem Kurz, manchmal, ja, ich wollte es noch ergänzen, ich rede wirres Zeug gerade, manchmal kann es sein, dass es Phasen gibt, wo man gerade nichts sagen kann. Das heißt aber nicht, dass man seinen Weg verlässt oder sein Rückgrat mit einer Banane tauscht. Das geht irgendwie gar nicht, finde ich. Ja, genau. Wo ich immer wieder beobachte, erstaunlich, wie Mitmenschen plötzlich agil und laut werden können, wenn es beim Einkauf in meinem Supermarkt ist. Ich denke mir jedes Mal, meine Güte, wäre das schön, wenn du deine Goschen sonst auch so aufmachen könntest bei Sachen, die wirklich wesentlich oder irgendwie wichtig sind. Aber nein, da geht's dann, wenn man irgendjemand, der oder die völlig überfordert an ihren Arbeitsplatz sitzt, eingezwängt wie in so ein kleines irgendwas und kommt nur mit Schuhlöffel raus und die dann ankeifen mit, so wie Hirschfisch, das uns jetzt vorsingt, zweite Kasse bitte.

Hirschfisch, zweite Kasse bitte. Ja, jetzt habe ich mich verplappert. Genau, en passant, eine Passantin, wie immer man das ausspricht, ist eigentlich eine pädagogisch wertvolle Sendung, die ins Leben gerufen wurde, damit ich euch kleinweise wieder daran erinnere und erziehe zum Demokratieverständnis, zum Aufstehen, zum Sagen, sag doch was. Bezieh Stellung, bleib gerade, behalte dein Rückgrat. Genau. Irgendwie ist das wichtig, tatsächlich. Aber stimmt natürlich so nicht ganz. Eigentlich egal, wurscht. Es ist, wie es ist und wir freuen uns. Gleitsichtbrille, juhu, es gibt sie. Ach, da kriege ich aber gleich Magenschmerzen, wenn ich diesen Satz ausspreche. Na, egal. Eine wunderschöne Woche noch und wir kommen zum Abschluss. Machen wir einen Blick nach Niederösterreich, ins Weinviertel, in eine junge Band, Skolka nämlich. Und der Titel, der da mir da so entgegenspringt und jetzt hoffentlich euch, entlockt euch ein Lächeln und Energie für den neuen Wochenlebensabschnitt. Ja, es hat mich sehr gefreut, dass ihr da wart, da seid. Eine wunderschöne Woche noch. Ciao, Baba. Gemma, Gemma, Skolka. Eine Live-Aufnahme, aber ich glaube, jetzt geht's dann gleich los. Aber Vogelzwitschern ist schon mal gut. Ah ja, sie sprechen schon. Genau. Aber jetzt, ciao, Baba.

Herzlich willkommen zum aktuellen Kinokalender. Es ist Montag, der 8. Juni. Der erste Film, mit dem wir starten, nennt sich Gelbe Briefe. Ein Künstler-Ehepaar gerät über Nacht ins Visier des Staates und sie verlieren ihre Arbeit und ihre Wohnung. Sie gehen nach Istanbul, wo sie vorläufig bei ihrer Mutter unterkommen. Eine hält sich mit Gelegenheitsjobs über Wasser und hält an ihren Überzeugungen fest. Die andere wiederum sucht nach einem Ausweg, der sie finanziell unabhängig macht. Nach und nach vergrößert sich die Distanz zwischen ihnen und ihrer Tochter, bis sie sich zwischen ihren Wertvorstellungen und der gemeinsamen Zukunft als Familie entscheiden müssen. Gelbe Briefe wird morgen sowie am Donnerstag jeweils um 20 Uhr im Kino Ebensee gezeigt.

Künstlerin Hanne, gespielt von Dagmar Manzel, und der pensionierte Pfarrer Braun, von August Zierner gespielt, führen eine glückliche, nach Jahren etwas eingefahrene Ehe, als wie aus dem Nichts Hannes früherer Ehemann Kurt, gespielt von Harald Krasnitzer, vor ihre Tür steht. Durch seine Demenzerkrankung kann sich Kurt nicht mehr erinnern, dass er und Hanne bereits seit 20 Jahren geschieden sind. Als das Paar ihn vorübergehend bei sich aufnimmt, kehrt eine verlorene geglaubte Leichtigkeit in ihre Ehe zurück. Doch je mehr Zeit vergeht, desto stärker gerät ihr gemeinsames Leben aus den Fugen. Der verlorene Mann, heute 20 Uhr im Filmclub Schwanenstadt. Ja, das war wieder der heutige FRS-Kinokalender. Wilhelm Engel hinterm Mikrofon und das FRS-Team wünschen schöne Kinomomente und eine schöne Woche.

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0: Zuhörer, herzlich willkommen zu einer neuen Ausgabe von Mutwillig am ersten Mittwoch im Monat. Neues Monat, neues Glück. Hallo Juli, wollte ich sagen. Genau. Ja, willkommen. Meine Gesprächspartnerin heute im kleinen, feinen Radionest hier in Vöcklabruck ist Gabriele Scheibel aus Schwanenstadt. Servus, liebe Gabi.
1: Hallo Barbara, danke für deine Einladung.
0: Sehr gerne. Danke, dass du gekommen bist, dass du mutwillig genug warst, dieses Abenteuer heute mit mir zu gestalten.
1: Schauen wir mal.
0: Ich bin ja, also diese Sendung ist ja bekannt für Menschen, die sehr große Erfahrungen im Bereich Veränderungen haben, und auch die Gabi ist ein Mensch, der auf seinem ganz persönlichen Lebensweg sehr viel Erfahrung mit Veränderungen, und zwar in allen Qualitäten, also von tief dunkel bis hellst strahlend gemacht hat und auch immer noch macht. Ne? Und ihre persönliche und berufliche Entwicklung hat sie unter anderem zu fernöstlichen Praktiken geführt, die sie für sich ausübt, aber auch ganz speziell in ihrem Beruf als Coachin, psychologische Beraterin. Dann ist sie noch Shiatsu-Therapeutin, Lehrerin für Qigong, Tai Chi, Meditation und Achtsamkeit. Mhm. Und mit einem Zwinkernauge sage ich jetzt, wir haben uns die ganz, ganz leichten Themen heute vorgenommen. Und zwar den Sinn des Lebens, das Loslassen und das Füreinander-Dasein als Menschen. Na, das meinen wir schon ernst, aber in der Vorbesprechung haben wir so ein bisschen herumgefeixt und gesagt, okay, wir machen es uns leicht heute.
1: Genau, leicht machen ist immer wichtig.
0: Ja. Also bevor wir ganz leicht in diese Themen einsteigen, Stammhörer und Hörerinnen wissen, dass meine Gesprächspartner immer einige Musikstücke in die Sendung mitbringen sollen, dürfen. Und zwar die Musik, die für sie eine besondere Bedeutung oder eine Erinnerung eben darstellt. Und die liebe Gabi hat das auch gemacht. Und jetzt die Frage zum Einstieg. Mit welcher Nummer wollen wir starten?
1: Ja, wir starten mit Under the Bridge von den Red Hot Chili Peppers. Dieses Stück hat wirklich eine besondere Bedeutung. Es war Teil eines, heute sagt man Mixtapes, damals war es eine Kassette, die mich sehr lange begleitet hat in meinem Auto, in einer Zeit, wo ich so, ich würde jetzt einmal sagen, wieder aus meinem Tal herausgekommen bin. Auf der Kassette waren noch viele andere Lieder, die vielleicht ein bisschen fast aggressiv waren, aber die mir einfach so ein Ventil waren, so mitsingen, so mit Schreien vielleicht sogar. Und die, aber auch diese Kassette hat tatsächlich, ich habe es von meiner Schwester geschenkt bekommen, meinen Musikstil und vor allem auch den Musikstil meiner Kinder, glaube ich, doch geprägt hat. Also Red Hot Chili Peppers.
0: Okay, dann machen wir das mal.

0: Die Red Hot Chili Peppers haben für meinen Gast heute, die Gabi Scheibel, eine besondere Bedeutung. Und besondere Bedeutung hat in ihrem Leben oder haben in ihrem Leben auch Veränderungen. Und da würde ich dich bitten, dass du ein bisschen was mit uns teilst, welche einschneidenden oder aufschneidenden, aufbrechenden Erlebnisse deinen Weg geprägt haben, dich hierher geführt haben, wo du jetzt bist.
1: Gerne. Grundsätzlich so meine Kindheit eher so unspektakulär, so irgendwie behütet, ein bisschen also vorgeplant. Schule, Matura, nach der Matura bin ich sehr schnell schwanger geworden und junge Mama. Ich war mit 21 Mama, mit 23 zweifache Mama, bin auch geheiratet. Und es war irgendwie so klar, also mein Weg, zwei Kinder, verheiratet, so ein Teilzeitjob, es war irgendwie einfach, sage ich jetzt mal. Mein damaliger Mann hat dann begonnen zu studieren, und zwar Musik zu studieren in Linz, und nicht sehr lange, und ist auf dem Weg zum Studium, zu seiner Klavierstunde, tödlich verunglückt. Veränderung. Genau, also ich glaube, so schnellere, intensivere Veränderungen kann man jetzt und mir momentan nicht vorstellen. So auf einen Schlag, auf einen Tag ist das Leben, das ist so klar, aber so geplant einfach, also nicht mehr existent. Was machst du dann? Also du lebst einfach weitermachen. Also, und wie das gegangen ist, war einfach, ich habe zwei Kinder gehabt. Also diese zwei Kinder, die waren für mich die Stützen, die Säulen, die mich absolut getragen haben durch diese Zeit und die mir diesen Sinn, über den wir vielleicht später auch nochmal reden werden, die mein Sinn in dieser Zeit waren. Ich war damals 26, also doch sehr jung, gewohnt bei den Schwiegereltern im Haus, was jetzt auch keine unbedingt optimale Voraussetzung war. Da habe dann überlegt, ja, was brauche ich, wie machen wir das? Es war eine Zeit, es gab zumindest für uns noch keine Krisenintervention, das war noch nicht wirklich Thema, das ist kurz drauf so entstanden und das habe ich dann also beobachtet und gemerkt, wie hilfreich sowas ist, wenn junge Familien, Frauen, Kinder, aber jeder Mensch eigentlich Unterstützung bekommt. Wir haben es nicht gehabt.
0: Darf ich fragen, wann war das ungefähr zeitlich? Also,
1: das war 1995.
0: 1995, also da hat sich sehr viel getan in dem Bereich.
1: Absolut,
0: oder?
1: Und das ist so gut zu sehen und es war bei mir recht schnell dann so diese Idee, so Menschen brauchen eigentlich Hilfe, ich würde so gern in diese Richtung gehen. Ich habe dann überlegt, ein Studium so sozial, in die soziale Richtung, war nicht Zeit. Die Kinder waren klar, es war nicht Zeit und so habe ich halt gelebt und schon geschaut und so. Also ein innerer Antrieb von mir war, die Kinder haben trotzdem eine wunderschöne Kindheit. Also das war so, die Kinder, wie auch immer, das gehen, so eine schöne Kindheit. Es ist dann so gegangen, dass ich ein Haus gebaut habe und weggegangen bin. Also wir sind dann in ein Haus gezogen. Das ist also wirklich mein sicherer Ort, mein sicherer Hafen, heute noch genauso wie damals. Habe meinen Job gemacht im öffentlichen Dienst, wieder sehr sicher, so wie mein Leben ja vorher war. Also, und in mir war immer so dieses, das ist nicht alles, das ist zwar ein netter Job und sicher, aber ich will unterstützen, ich will wirklich Menschen helfen. Und dann ist so, die Buben sind größer geworden, es war dann plötzlich auch der Raum, dass ich sage, okay, und jetzt geht es wieder ein bisschen mehr auch um mich und wie will ich mich entwickeln. Und du hast das angesprochen, also die fernöstlichen Methoden, und so die erste Methode, die ich da so gefunden habe, für mich war Shiatsu. Ist eine Ausbildung, die 3 Jahre dauert, und da passiert halt auch sehr viel. Es ist sehr viel Entwicklungsarbeit in mir passiert, auch sehr viel heilende Arbeit in mir, weil die östlichen Methoden ja sehr ganzheitlich sind und nicht nur den Körper, auf dem wir halt arbeiten, behandeln, sondern der ganze seelische, mentale Bereich dazu gehört. Genau, und Veränderung. Es war mir dann noch nicht genug. Ich habe dann auch meinen Job gekündigt, habe kurz dann in meiner Scherzschule Teilzeit gearbeitet in Linz, habe dann aber auch ein tolles Jahr in Bildungskarenz verbringen dürfen und habe die Qigong-Lehrerausbildung gemacht, wieder eine 3-Jahres-Ausbildung, weil für mich so dieser körperliche Teil zum Selbermachen, wo die Leute sagen, okay, Scherzo, ich werde behandelt und ich habe was ich selber machen kann. Das hat für mich irrsinnig, war stimmig, Und die Geschichte geht natürlich weiter, Veränderung. Dann ist wieder die spirituelle Ebene mehr dazu gekommen, die Meditationslehrerausbildung, dann die Tai-Chi-Ausbildung. Und es war immer nicht das, also es war noch, ich sehe jetzt diese Eier hier, es war noch ein Ei, noch nicht ganz rund, und die Sache ganz rund hat jetzt die Coaching-Ausbildung gemacht, weil ich gemerkt habe, meine Klienten wollen auch reden, die wollen ihre Sorgen erzählen und die wollen ein offenes Ohr, das habe ich sowieso immer gehabt, aber für mich war es so ein paar Tools nur, dass ich auch wirklich hilfreich unterstützen kann als Coachin und auch Beraterin. Also das war so der berufliche Weg bis jetzt. Beruflich Heimat gefunden habe ich jetzt in einer wunderschönen Praxis in Adnang-Puchheim. Und ja, das wird so,
0: wär so meine, der Bogen.
1: Mein Weg, der ja. Bogen von diesem Tal, das jetzt die letzten Tage wirklich in meiner Reflexion wieder ein bisschen wirklich eingespürt habe und die Erkenntnis, ja, man kann durchgehen. Man kann durchgehen, es ist nicht leicht. Mhm. Es ist nicht immer leicht und es gibt immer wieder so wunderschöne Momente. Wie zum Beispiel, ich habe jetzt zwei Enkelkinder.
0: Ja, genau.
1: So zwischen 1 und 2 Jahren und das ist wunderschön. Es ist einfach so, bedingungslose Liebe zu spüren, das Ganze mit so kleinen Zwergen einfach. Unfassbar. Und das war jetzt richtig eine gute Zeit, dass diese Enkelkinder gekommen sind, weil die Jahre davor sind leider viele Menschen wieder gegangen. Mhm. Also es war, gab noch Täler, also aus meiner engsten Familie, ja, was nicht einfach war und was unser Familiensystem wieder sehr erschüttert hat. Und da merke ich dann schon, dass irgendwas in mir, diese ganzen Methoden und die ganzen Tools und Meditationen einfach schon für mich persönlich sehr hilfreich sind. Mhm. So schwer diese Situationen sind, ich finde immer nur Licht am Ende, sozusagen, okay, und es geht weiter. Ich weiß nicht wie, aber in mir so tiefes Vertrauen, dass es wieder gut wird, anders, aber es geht weiter.
0: Aber trotzdem gut, oder irgendwie?
1: Ja.
0: Denn für Frauen ist es in der Familie möglich, sich auch mit Hilfe der Tools zu unterstützen, oder steht man sich da zu nahe?
1: Also, das ist eine sehr gute Frage.
0: Also, ja, ich meine, das ist jetzt ernst gemeint. Also.
1: Ja, teilweise.
0: Ja.
1: Teilweise. Mhm. Ich glaube, am besten dadurch, dass man so reflektierter ist. Also jetzt irgendjemandem was überstülpen, das will man sowieso als Therapeut natürlich nicht, aber in der Familie ist trotzdem eine andere Beziehung.
0: Ja.
1: Also da finde ich einfach so diese Selbstfürsorge für mich, dass das einfach für das System hilfreich ist.
0: Ja. Also ohne, dass die anderen jetzt so intensiv vielleicht eingebunden sind, wenn man selber an sich arbeitet, unter Anführungszeichen, aber wenn man selber versucht, sich rauszuholen oder aus solchen Situationen, dann passiert ja auch rundherum was.
1: Oder? Genau, oder sich selbst zu stärken.
0: Ja.
1: Das finde ich jetzt ganz wichtig, weil wenn ich auch immer reinfall in diese Themen, bin ich überhaupt keine Unterstützung oder Hilfe. Ich kann grundsätzlich gut unterstützen, das weiß ich, aber auch dadurch, dass ich einfach meine Tools für mich habe. Und da ist zum Beispiel wirklich Meditation eine große Geschichte.
0: Haben wir
1: noch etwas, ja.
0: Noch etwas? Ja, haben wir noch etwas? Ja.
1: Noch diesen schwierigen Themen oft schöne Themen.
0: Ja, schöne Themen. Oh mein Gott.
1: Genau, also was mich so privat jetzt so was ich so besonders oder so schön finde, ist so meine jetzige Beziehung. Seit 4 Jahren ungefähr. Das hat mir noch so ganz neue Dinge wieder gezeigt. Wir sind viel unterwegs, wir gehen wandern, weit wandern. Wir haben uns einen kleinen Mini-Mini-Mini-Van gekauft und fahren da ein bisschen quer durch Europa. Sehr minimalistisch, extrem minimalistisch. Und da möchte ich jetzt gleich den Schwenk zum nächsten Lied machen, wenn ich das darf.
0: Ja, sicher.
1: Okay. Und das ist eine kleine Begleitung, ist unsere italienische oder unser italienischer Kaffeekocher, die Bialetti. Die begleitet uns im Auto, die war mit uns am Traunstein, die war mit uns weit wandern, auf verschiedenen Inseln. Und das Lied, das ich jetzt voll gern spielen würde, ist Bialetti von Resi Rainer.
0: Von der Resi Rainer. Ich muss jetzt noch geschwind was einfügen, weil wir haben jetzt eine Parallele. Wir haben nämlich auch so ein Teil, das mit uns immer auf Reisen geht. Und das ist total cool, das war jetzt unvorbereitet, aber okay. Ist mir jetzt gerade eingefallen. Also hier das versprochene Lied, Bialetti von der Resi Rainer.

0: Bialetti, herzlich willkommen zurück beim Mutwillig aus dem kleinen, feinen Radionest in Vöcklabruck. Ich bin Barbara Sommer und heute spreche ich mit Gabi Scheibel, die einen besonderen Bezug zu Bialetti hat.
1: Ja, genau so ist es, was ich vorher vergessen habe, was ganz, ganz essentiell ist. Mein Lebensgefährte hat die Bialetti zum ersten Date mitgehabt und wir haben Kaffee getrunken.
0: Oh.
1: Also, schöne Erinnerungen.
0: Ja, das wird Lebensbegleiter bleiben, oder? Ja.
1: Ganz sicher.
0: Genau. Wir haben zu Beginn ein bisschen herumgefaxt, dass wir gesagt haben, wir haben uns für heute ganz, ganz leichte Themen vorgenommen. Darum steigen wir gleich mit dem leichtesten Thema ein, der Sinn des Lebens. Ich muss es auch wirklich so sagen, man sagt das oft so, der Sinn des Lebens ist so groß, für mich wird es so groß, man sucht es und das muss was ganz was Großes sein. Und die Frage stelle ich jetzt, kann es sein, dass sich der Sinn des Lebens sogar verändert, weil immer wieder mal, weil das wird es ja vielleicht ein Stück weit leichter machen, die Sinnsuche, dann wäre das Ende nicht so weit weg oder das Finden nicht so weit weg irgendwie. Und damit einher geht vielleicht auch das Wertesystem, also sprich, ändern sich vielleicht auch die Werte im Laufe, und ist es gut oder gehört es so oder wie würdest du das, wie hast es du erlebt oder wie erlebst es du für dich und wie würdest du vielleicht auch in deiner, in deinem Beruf hier Rat geben, wenn man so will oder?
1: Ja, danke für die Frage. Es ist wirklich so die allereinfachste Frage. Und wie du sagst, es ist so groß, der Sinn des Lebens ist so groß und vielleicht ist er deswegen so groß, weil wir uns diese Frage meistens dann stellen, wenn irgendwas im Außen, sagen wir, vielleicht Dramatisches passiert ist, so was hat das für einen Sinn? Oder wirklich tatsächlich beim Begräbnis wird diese Frage gestellt, hat das Leben einen Sinn? Also diese Diskussionen gibt es wirklich häufig bei Begräbnissen, was hat das für einen Sinn? Und Menschen stellen sich die Frage oft wirklich in Krisen. Und vielleicht ist auch das, warum es so groß erscheint. Und du hast gesagt, kann sich der Sinn verändern? Und ich sage, ja. Also so wie ich das erlebt habe, auch wie ich es auch gelernt habe und das auch weitergebe, auf jeden Fall, wir könnten auch sagen, der Sinn ist der höchste aller unserer Werte. So mit Abstand der höchste unserer Werte. Und Werte, ich habe das vorher, glaube ich, schon kurz angesprochen, wie ich gesagt habe, wie nach meiner Krise, nennen wir es einmal so, war der Sinn meines Lebens für die Kinder zum Dasein. Und das war es. Und der Sinn zu überleben und zum Weiterleben. Und später, Jahre später, ist der Sinn meines Lebens gewesen, zum Beispiel, ich will jetzt die Tools sammeln, dass ich Menschen helfen kann, die in ähnlichen Situationen sind. Also sehr wohl, ich würde jetzt mal sagen, der Sinn muss sich fast verändern. Werte haben wir angesprochen, so, wenn das der höchste aller Werte ist, was ist dann eigentlich ein Wert? Und so Werte würde ich jetzt mal so definieren, das sind die Dinge, die uns wertvoll sind. Also was ist mir wertvoll und eine Quelle unserer Motivation oder unserer Entscheidungen? Ich kann so oder so entscheiden, je nachdem, wo

0: Ändern sich auch die Werte mit der Bedürfnispyramide, klarerweise. Es ist schon gut, dass wir wissen, was unsere Werte sind und uns das immer wieder einmal fragen, eben weil sie sich verändern. Und wenn ich jetzt meinen Wert kenne, zum Beispiel mein Wert ist, es ist mir wichtig, biologische Lebensmittel zu kaufen. Ja. Das ist mein Wert. Das vertritt ich, weil das habe ich durchdacht. Dann gehe ich einkaufen und sehe, dass mir das zu teuer ist und ich kaufe was anderes, dann habe ich ein Gap dazwischen. Dann sage ich, das ist mein Wert und ich verrate unter Anführungszeichen den Wert. Und das ist nicht stimmig. Mhm. Und da verlieren wir Energie. Also darum sollte man sich die Werte vielleicht auch gar nicht zu hoch setzen und so sagen, die sind irgendwo da weit oben. Und sie immer wieder hinterfragen und neu bewerten.
1: Okay. Neu setzen vielleicht.
0: Neu setzen und neu finden. Und das ist eine Arbeit. Also sich mit seinen Werten auseinanderzusetzen, das ist nicht so easy. Es gibt ein System, die Werteentwicklungsebenen nach Richard Barrett, ein weiser Mann, der wirklich so mit dieser Bedürfnispyramide einfach auch geschaut hat, wie sie Werte entwickeln. Und da ist zum Beispiel alleine schon sehr simpel das Alter. Mhm. Was für ein kleines Kind wertvoll ist, ist ganz was anderes wie für uns im besten Alter.
1: Genau.
0: Genau. Oder sie ändern sich natürlich auch mit Lebenssituationen. So wenn jetzt ein Schicksalsschlag zum Beispiel eintrifft oder ich verliere durch eben eine Naturkatastrophe mein Haus, dann habe ich plötzlich völlig andere Werte und Wichtigkeiten, wie wenn es flutscht zum Beispiel. Genau, und das bringt uns eh zurück. So, wenn sich die Werte verändern, wird sich der Sinn verändern. Und das, glaube ich, vorher gesagt, darf er sich verändern? Oder?
1: Ja, ja.
0: Und ich würde sagen, er muss sich.
1: Okay,
0: er muss sich verändern.
1: Ja, also ich habe so jetzt persönlich das Gefühl, es macht es ein Stück weit leichter. Oder weil manchmal habe ich so, gerade im spirituellen oder energetischen Thema, das Gefühl, dass der Sinn des Lebens so hoch gespielt wird und manchmal habe ich auch ich oder viele andere natürlich auch das Thema und denke so, ja, das schaffe ich gar nicht, ne? das suche ich ewig nach dem Sinn, nicht? Aber wenn ich den in jeder Lebensphase sozusagen anders und das auch darf, nicht? Also das in Ordnung ist, in der Ordnung ist, so auf die Art, dann ist das was sehr Beruhigendes, finde ich.
0: Und das darf sich entwickeln.
1: Ja, genau.
0: Also Bewusstsein entwickelt sich immer. Es wird sich immer entwickeln nach oben. Manchmal gibt es Rückfälle, klar. Und so entwickeln sie die Werte, so entwickelt sie der Sinn. Mhm. Es kann schon helfen, wirklich meditieren, drüber die hinsitzen und sagen, mal schauen, was kommt. Und auch kognitiv drüber nachdenken. Mhm. Also wirklich so beides. Mhm. Ich finde es sowieso immer gut, wenn beide Seiten zusammenkommen.
1: Und man hat sie ein Stück weit auch selber in der Hand, nicht? Also wenn, so wie du vorher gesagt hast, anders bewerten, unter Anführungszeichen. Nimmt man sich ja selber den Druck, oder? Also wenn man jetzt sagt, okay, die Situation verändert sich, warum auch immer, und der Wert ist vielleicht dann einfach auch angepasste Situation, deswegen bin ich jetzt kein schlechterer Mensch, oder mein Leben ist nicht deswegen schlechter,
0: ganz
1: so
0: genau,
1: auf die Art.
0: Ganz
1: oder?
0: Genau. Ja. Ich meine, wenn du wirklich so die mit dem Sinn so ganz auf spiritueller Ebene auseinandersetzen willst, helfen oft schon so Fragen, wer bin ich? Was ist Tod zum Beispiel? Das sind große Fragen, aber da geht es halt dann schon in eine sehr spirituelle Ebene von dieser Frage. Und jede Entwicklungsebene hat ihren Sinn. Mhm. Und jeder ist gut.
1: Ja, genau. Und in Ordnung quasi.
0: Und voll in Ordnung, genau.
1: Wäre das jetzt im Sinn und in Ordnung, wenn wir nochmal auf deine Playlist zugreifen?
0: Es ist voll in Ordnung und ganz in meinem Sinn.
1: Ja.
0: Ich gehe nochmal zurück zu meinem Mixtape von damals. Auf diesem Mixtape war auch Nirvana stark vertreten. Und ich möchte jetzt ganz gern The Man Who Sold the World spielen. Das hat für mich auch verschiedene andere Erinnerungen noch. Und ich mag es.
1: Du magst es, okay. Na dann mögen wir das jetzt auch.

0: her wieder zurück im Radionest in Vöcklabruck, freies Radio Salzkammergut. Die Sendung heißt Mutwillig. Wir sitzen hier, Gabi Schäbel und mein Name ist Barbara Sommer. Wir plaudern. Was heißt wir plaudern? Wir reden richtig, richtig rein in Veränderungen, Bewegung und Erneuerung. Ein Punkt oder ein Thema, das wir uns vorgenommen haben, ist ein Stichwort, nämlich Resilienz. Hört man heutzutage sehr oft und liest natürlich auch. Aber würdest du uns vielleicht einmal kurz einführen, was man so allgemein darunter versteht, beziehungsweise aus deiner Sicht, welche Bedeutung Bedeutung die Resilienz oder Resilienztraining oder was auch immer in deinem Bereich macht oder aus deiner Sicht?
1: Resilienz, hast du es gesagt, ist ja fast ein Modebegriff geworden. Man hört es und liest es überall. Manche wollen es gar nicht mehr hören. Es ist aber genau diese Fähigkeit, die wir brauchen. Wir reden ja über Veränderungen, auch dadurch Krisen, Herausforderungen. Resilienz ist genau die Fähigkeit, die wir brauchen, um da gut wieder rauszukommen, dass wir da im besten Fall sogar gestärkt wieder herauskommen, dass wir da lernen. Es gibt jetzt so ein Wort, das heißt posttraumatisches Wachstum oder posttraumatische Reifung. Also das finde ich eigentlich ein sehr schönes Wort. Und ich denke, dass ich persönlich, glaube ich, wenn ich jetzt wirklich viel reflektiere, eine relativ hohe Resilienz angeboren habe. Keine Ahnung, ich weiß es nicht, das kommt mir halt ein bisschen so vor. Ja. Und das Angeboren, man kann sagen, Resilienz ist zum Teil, ein Drittel vielleicht wirklich so angeboren, ein Drittel ist so in der Familie, in der Herkunftsfamilie, was wir da so mitkriegen. Und aber ein großer Teil ist eben auch so eine Fähigkeit, die wir trainieren können. Und das liegt schon an uns, daran zu arbeiten. Das ist das blöde Wort arbeiten wieder, also es zu trainieren, sagen wir mal. Ja. So ist vielleicht schöner. Lang hat man gesagt, so Resilienz, das ist so Steh-auf-Männchen-Qualität, kennt man vielleicht, so hinfallen, Krönchen richten, aufstehen, weitergehen und so, das sind so die Bilder, die man oft hat. Widerstandskraft und wieder nach der Krise aufzustehen, das ist okay und das ist gut und das ist ganz wichtig. Ich bin aber der Meinung, dass man heute ein bisschen mehr braucht, nur weil es einfach so viele Krisen gibt. Weil einfach so gefühlt eine Krise die andere schon fast überholt und da gibt es sogar einen Begriff dazu, das heißt Stapelkrise.
0: Stapelkrise.
1: Okay. Das hat das Zukunftsinstitut Horx geprägt, diesen Ausdruck. Und das heißt, wir haben ja fast gar nicht mehr die Zeit zum Hinfallen, Aufstehen, sondern also Resilienz 2.0 könnte man das jetzt nennen, sagen, wir brauchen auch wirklich Kraft oder Ideen, wie wir gestärkt sind für die nächste Krise. Nicht nur sagen, okay, jetzt haben wir es geschafft, jetzt ist wieder alles easy, sondern auch wirklich lernen, stark für die nächste, was auch immer das wird, privat, beruflich, whatever, weltpolitisch, wir wissen nicht, was kommt. Also Resilienz für mich heißt schon eine Fähigkeit trainieren, uns vorzubereiten. Genau, und ich habe da Definition, das habe ich von Hartmess, übernehme das jetzt einfach. Das heißt, die sagen zum Beispiel, Resilienz ist die Fähigkeit, sich auf Stress, Herausforderungen oder Widrigkeiten vorzubereiten, darauf angemessen zu reagieren und sich davon wieder zu erholen. Und da finde ich alles total wichtig. Also vorbereiten, habe ich kurz vorher schon erwähnt, aber auch angemessen darauf reagieren, dass man jetzt wirklich lernt, auch damit umzugehen. Da gibt es auch, mit dem ich arbeite, sind die 7 Säulen der Resilienz, das kennst du vielleicht auch. So, das ist so Akzeptanz, Optimismus, Selbstwirksamkeit, Eigenverantwortung, Netzwerkorientierung, Ziel- und Lösungsorientierung. Und ich nehme dann ganz gerne so in meiner Arbeit Achtsamkeit dazu, weil es ist einfach eine ganz gute Basis, auf die man ganz viel aufbauen kann. Und Erholung. Also ich finde Erholung ganz wichtig, das wieder sogar zu lernen. Also wenn man so im Arbeitsmodus drinnen ist und tun. Also wirklich Zeit wieder nehmen für Erholung. Auch Schlaf ist da ein Thema, was auch ganz wichtig ist, was dazu gehört. Genau, so ist meine
0: der Zugang
1: Definition oder
0: so,
1: wie du das siehst. Zugang
0: ja,
1: zu,
0: okay.
1: Zu
0: also du bist tatsächlich davon überzeugt, dass man das ein Stück weit trainieren kann oder es gut wäre, das zu tun. Ja, okay.
1: Genau.
0: Und wenn du sagst, Stapelkrise, eben die Zeit zum Aufstehen ist dann relativ kurz und zum Erholen dazwischen möglicherweise. Aber es ist dann vielleicht, ich denke jetzt laut und live, aber es ist nicht vielleicht auch so, dass man sagt, man nimmt diesen Zustand jetzt einfach einmal an und versucht angemessen darauf zu reagieren, indem man sich sagt, ich reagiere mal jetzt so wenig wie möglich,
1: genau.
0: Weil es gibt ja noch mein Leben auch.
1: Genau, nicht? Das ist so diese Teilakzeptanz.
0: Ja,
1: zum Beispiel.
0: Okay,
1: so, ich
0: ja.
1: nehme das jetzt einmal, was ich nicht ändern kann, das sollte ich irgendwann akzeptieren.
0: Mhm.
1: Das ist eine Säule. Aber so wie Optimismus zum Beispiel auch trotzdem die Freude nicht verlieren.
0: Mhm.
1: Oder die in den kleinsten Dingen wieder Freude zu finden, dass du sagst, okay, und der Plausch mit der Nachbarin hat mich gefreut. Und das war schön. Und das ist natürlich auch ein super Tool, so wie Dankbarkeitstagebuch oder sowas schreiben.
0: Mhm.
1: Oder so die drei positiven Dinge, die man vom Tag merkt, dass man einfach auch die kleinen Dinge nicht vergisst, die so normal erscheinen, aber einfach so wichtig sind. Auch. Oder, keine Ahnung, die kleine Blume, die ich da jetzt ziehe, oder die große.
0: Mhm. Und das sind ja zum Beispiel auch Dinge, die drei Dinge, das erinnert mich jetzt gerade an eine liebe Freundin, die das mit ihren Kindern von klein auf praktiziert
1: okay.
0: hat. Also jeden Abend, wenn sie die Kinder ins Bett gebracht hat, hat sie gesagt, also welche drei Dinge, auf was bist du besonders stolz, was hat dir besonders gefallen und oder was, wofür bist du dankbar so auf die Art.
1: Mhm.
0: Und ich glaube, die machen das immer noch. Die Kinder sind gute 20 mittlerweile. Ja.
1: Wow, das ist super.
0: Aber ich denke mal, sowas kann man auch in der Familie praktizieren. Nicht? Und sich
1: ganz
0: so,
1: einfach, es ist so einfach.
0: Helfen, ja.
1: Genau. Das ist ein Tool aus der positiven Psychologie.
0: Mhm.
1: Das, genau.
0: Okay, ja, sehr gut. Liebe Gabi, die Playlist ist prall gefüllt. Du hast zwar gesagt, es ist schwierig mit der Musik, aber das war es eigentlich überhaupt nicht. Gibt's so.
1: Ich habe ganz viel darum genommen und gelöscht. Optimismus und Freude habe ich, glaube ich, erwähnt,
0: ja.
1: Als wichtige Säule von Resilienz. Und da kommt jetzt ein Musikstück, das heißt Tanz um dein Leben.
0: Mhm.
1: Das kenne ich noch gar nicht lange. Also kürzlich erst in einer coolen Frauengruppe kennengelernt und wir sind da ziemlich abgegangen. Wir haben da voll abgetanzt.
0: Oha.
1: Mhm. Tanz um dein Leben.
0: Und dann tanzen wir. Oder hören Sie zumindest an.

0: Hand um dein Leben. Also konnten wir jetzt hier nicht machen, dafür haben wir ein bisschen zu wenig Platz, nachdem wir beide so ausufernde Tänzerinnen sind. Ich kenne die Gabi ja auch für ihre Wortkreationen. Da habe ich einen Begriff gefunden, Coaching, ein klassisches Coaching und fernöstliche Praktiken. Und jetzt ist die Frage, oder meine Frage an dich ist, was machen denn fernöstliche Praktiken aus deiner Sicht für uns Europäer so wertvoll?
1: Schöne Frage. Danke. Also kurz nur so dieses Wortspiel, also ich tue das wirklich ganz gern, so Wörter mischen. Und ich habe das auch eines nach dem anderen so dazugenommen, habe ich vorher schon kurz erklärt. Und was mich da jetzt wirklich so inspiriert hat zu diesem fernöstliches und westliche, ich sage jetzt mal Psychologie, positive Psychologie, Coaching, Beratung, ist die Philosophie von Ken Wilber. Mhm. Der ist ja ganzheitlich ist noch viel zu wenig, die integrale Philosophie, der Dinge immer von allen Seiten betrachtet. Und da kann man wirklich fast allen sagen, obwohl es ein großes Wort ist, innen, außen, ich, wir. Und mit einer Methode kann man nie alles abdecken. Also ich kann mit Shiatsu sehr viel machen, ich kann mit Qigong sehr viel, Bewegung, Körper, energetisch und auch in einem spirituellen Bereich. Aber ich kann nie alles einschließen. Und da war für mich jetzt auch noch so ein bisschen dieses Coaching als dieser westliche Teil wichtig, damit das ganze Ding wirklich rund wird und integral. Also diese integrale Philosophie, die liebe ich wirklich sehr, schon viele Jahre. Also zum Beispiel Meditation ist so das Ich im Innen. Das wäre so Psychologie, fällt da ein bisschen ein. Da kann ich unendlich weit kommen, da kann ich Erfahrungen machen. Aber es ist nicht alles. Ich kann jetzt auch mit der Wissenschaft nicht alles klären. Ich kann unendlich viel erklären, aber es ist nicht alles. Ich kann alleine Dinge nicht machen, ich brauche ein Wir. Also, und diese Philosophie hat mich echt gefangen genommen. Es ist ein bisschen komplizierter zum Lesen, eine andere Geschichte. Und darum habe ich das jetzt auch kombiniert. Mhm. Und jetzt nur zu deiner anderen Frage zurückzukommen, was es für uns Westler auch so hilfreich macht. Mhm. Also gerade gestern habe ich ein ganz ein nettes Gespräch gehabt in einer Qigong-Gruppe, neue Teilnehmer dazu kommen, schnuppern, einmal ausprobieren, mitgenommen worden und so. Und nach dem Kurs habe ich mit einem so ein bisschen geplaudert, na, wie geht's dir denn und wie war das für dich und kannst du dir vorstellen, dass du das nochmal machst oder kommst? Und der hat dann zu mir gesagt, es stellt sich nicht die Frage, ob ich kommen will. Ich muss.
0: Okay.
1: Ich muss aus meinem Kopf rauskommen. Ich brauche was, diese meditative Bewegung. Ich muss meinen Körper spüren. Also, und das war so witzig irgendwie, aber auch so klar und so wahr. Ich kann gar nicht anders. Ich brauche jetzt, es muss jetzt nicht Qigong sein, es kann alles andere sein, Yoga, keine Ahnung, es gibt viele Methoden. Und das war richtig wieder mal so für mich, weil ich bin da so drinnen eh klar, für mich ist ja eh alles klar, aber so wieder von einem, sag mal, Anfänger zu hören, was es wirklich ist. Mhm. Also ich finde schon, dass das für uns Westler sehr, sehr hilfreich sein kann, für Stress abbauen, wirklich so Gedanken verlangsamen, sage ich jetzt einmal, oder seinen, ich tue ja ganz gern Gedanken zuschauen, also ich schau mir beim Denken zu, nicht immer.
0: Also ich muss manchmal wegschauen, wenn ich denke. Aber gut, okay. Scherz. Nein.
1: Okay.
0: Nein, aber ja.
1: Nein, also das war eigentlich schon meine Antwort. Ich finde es unendliche Bereicherung. Ja. Und es schärft, also was mir jetzt auch nur so einfällt, es schärft so meine Sinne. Mhm. Wenn ich jetzt draußen im Park Qigong mache, plötzlich sehe ich Sachen, höre ich Sachen, schätze die Dinge auch ganz anders. Also ich finde es wirklich eine sehr gute Sache.
0: Und ist denn jetzt, man muss ja nicht gleich Meister werden, oder? In solchen Dingen. Richtig. Also man darf ja auch mal klein anfangen und wie der Herr das offensichtlich gesagt hat, er muss sich mal wieder das Bedürfnis, sich zu spüren und das auch zu äußern, finde ich schon eine große Sache. Ja. Weil wir haben irgendwie so das Erlebnis, dass es viele Menschen gibt, die sich offensichtlich nicht mehr spüren. Ja. Und es wäre sehr schön, wenn man da vielleicht dazu kommt und sagt, okay, ich möchte es jetzt wieder mal ausprobieren oder schauen, ist es ein Unterschied, macht es einen Unterschied für mich? Ne?
1: Genau.
0: Also auch, ne?
1: Da möchte ich gleich auf das Wort Meister.
0: Okay, ja, bitte.
1: Also ich, ja. Wenn jemand Meister sagt, ich bin ein Meister, dann würde ich schon einmal sehr kritisch sein. Anfängergeist ist das Wort. Also ganz kommt aus dem Buddhismus, Anfängergeist, immer wieder Anfängergeist. Also ja, sicher, Meisterschaft ist schön, aber das kann passieren. Aber wenn jemand sagt, ich bin der Meister, wäre ich ein bisschen vorsichtig.
0: Mhm, okay. Nicht vorsichtig, sondern gleich sehr motiviert. Schauen wir in deine Playlist. Gibt es noch einen kurzen Ausschnitt?
1: Es gibt noch was zum Sommer passend.
0: Okay.
1: Und auch da zum Radionest im OKH passend. Eine Band, junge österreichische Band, also relativ jung. Kari Kari mit Summer Sun.
0: Okay, wollen wir das mal ausprobieren.

0: müssen uns da jetzt ein bisschen ausblenden vom Summer Sun, weil ich ja immer mit einem Auge auf die Uhr und auf unsere Sendezeit schauen muss. Liebe Gabi, ich habe ein Zitat von dir hier. Aufgeben ist keine Option, loslassen manchmal schon. Das Loslassen ist auch so ein einfaches Thema, gell?
1: Genau. Wie
0: tun wir denn? Oder wie würdest du...
1: loslassen?
0: Ja, wie würdest du loslassen? Genau. Ja.
1: Ja,
0: so geschwind in drei Minuten.
1: Schnell. Ja. Nochmal, dieses Aufgeben ist keine Option, das ist für mich so klar. Also das ist einfach, es ist keine Option, was immer passiert, aufstehen. Also aber nicht das Bild mit Krönchen richten, nicht mag, aber im Endeffekt sagt es das aus. Also immer wieder nach meiner besten Version suchen, also schauen, was geht, auch wenn das passiert ist. Okay, das ist, aufgeben ist keine Option. Loslassen müssen wir. Es gibt einfach Dinge, die sind nicht in unserer Macht. Das ist jetzt, wir haben es heute auch schon mehrfach besprochen, Menschen gehen, verlassen uns, sterben. Oder trennen sie. Oder ich habe es vorher auch die Katastrophengeschichte, es passiert irgendwas, Wetter, keine Ahnung, und ich kann es nicht ändern. Diese Dinge müssen wir jetzt loslassen. Und ich habe da ein Bild von meinem Shiatsu-Lehrer noch, das war so sehr bildlich, er hat uns da irgendein Teil, ein Papierknäuel oder so, in die Hand genommen, in die Faust und hat das zugemacht und hat gesagt so, wir glauben oft loslassen, also wir müssen was wegschmeißen, so wirklich mit Ding weg, gehört nicht mehr zu mir, wegschmeißen und dann ist es weg und dann ist es losgelassen, aber das ist nicht. Also dieses Bild nochmal von diesem Etwas, was in meiner Faust ist, in meiner Hand, also jetzt die Handfläche nach oben geben, also ein bisschen für die Hörer als Bild, und die Handflächen nach oben und dann die Finger aufmachen, das ist loslassen, das Ding ist nur da, es liegt auf meiner Handfläche und ich kann es anschauen. Ich schaue es an und sage, okay, kann ich die schon loslassen oder noch nicht? Und wenn es nicht geht, dann nehme ich es noch. Oder ein Stickerl weit und schaue es wieder an. Bis ich wirklich die Entscheidung treffe und sage, okay, und jetzt kann ich die weggeben. Nicht wegwerfen, ich sage, es muss sein, sondern ganz bewusst es weggeben. Also anschauen, drüber reflektieren, anschauen. Und es braucht Zeit. Es braucht Zeit. Und es ist nicht einfach.
0: Ja, darum habe ich
1: es
0: angesprochen.
1: Es ist wirklich nicht einfach,
0: ja.
1: Aber es ist oft wirklich, es ist notwendig, weil sonst kannst du nicht weitergehen, weil es wird dich immer blockieren, es wird dich binden. Und wir haben vorher im Vorgespräch schon ein bisschen über das Wort Opferrolle geredet. Also ich muss loslassen oder ich bleibe in der Opferrolle. Wenn ich es nicht loslasse, dann habe ich das Thema immer bei mir. Und das ist, glaube ich, keine gute Lösung.
0: Ja. Also im Zuge eines Veränderungsprozesses ist Loslassen unerlässlich, sozusagen.
1: Richtig.
0: Oder?
1: Das heißt, wenn ich gebe auf. Und das ist für mich schon dieses, ich gebe ja nicht auf, wenn ich loslasse. Ich verändere Veränderung. Ich verändere meinen Weg. Ich gehe vielleicht jetzt links statt rechts. Oder wie gesagt, mein Leben war so geplant, so klar, so einfach. Aber dann ist es anders. Und du musst loslassen, aber nicht aufgeben.
0: Ja.
1: Ich glaube, den Spruch, den kennt auch so jeder, aber ich möchte nicht, weil er nur so gut passt, so gib mir die Gelegenheit, Dinge hinzunehmen, die ich nicht ändern kann, den Mut, Dinge zu ändern, die ich ändern kann und die Weisheit, das eine vom anderen zu unterscheiden. Und ich glaube, das ist auch eine schöne Übung.
0: Das ist eine wunderschöne Übung und auch ein erstklassiges Schlusswort, hätte ich gesagt. Ja. Meine lieben Hörer und Hörerinnen, liebe Gabi, wir sind ziemlich am Ende unserer Sendezeit. Vielen lieben Dank, dass du gekommen bist und so eine tolle, berührende Sendung mit mir gemacht hast. Ich hoffe, ihr habt das auch genießen können. Zum Abschluss gibt es noch einen Ausklang und ich hoffe, ihr hört wieder rein. Bis dann.
1: Danke dir, liebe Barbara.
0: Gerne. Das Lied heißt Wanna Take You There von The Dives.
1: The Dives.

Herzlich willkommen zum aktuellen Kinokalender. Es ist Montag, der 8. Juni. Der erste Film, mit dem wir starten, nennt sich Gelbe Briefe. Ein Künstlerehepaar gerät über Nacht ins Visier des Staates und sie verlieren ihre Arbeit und ihre Wohnung. Sie gehen nach Istanbul, wo sie vorläufig bei ihrer Mutter unterkommen. Eine hält sich mit Gelegenheitsjobs über Wasser und hält an ihren Überzeugungen fest. Die andere wiederum sucht nach einem Ausweg, der sie finanziell unabhängig macht. Nach und nach vergrößert sich die Distanz zwischen ihnen und ihrer Tochter, bis sie sich zwischen ihren Wertvorstellungen und der gemeinsamen Zukunft als Familie entscheiden müssen. Gelbe Briefe wird morgen sowie am Donnerstag jeweils um 20 Uhr im Kino Ebensee gezeigt.

Künstlerin Hanne, gespielt von Dagmar Manzel, und der pensionierte Pfarrer Braun, von August Zierner gespielt, führen eine glückliche, nach Jahren etwas eingefahrene Ehe, als wie aus dem Nichts Hannes früherer Ehemann Kurt, gespielt von Harald Krasnitzer, vor ihrer Tür steht. Durch seine Demenzerkrankung kann sich Kurt nicht mehr erinnern, dass er und Hanne bereits seit 20 Jahren geschieden sind. Als das Paar ihn vorübergehend bei sich aufnimmt, kehrt eine verlorene geglaubte Leichtigkeit in ihre Ehe zurück. Doch je mehr Zeit vergeht, desto stärker gerät ihr gemeinsames Leben aus den Fugen. Der verlorene Mann, heute 20 Uhr im Filmclub Schwanenstadt. Ja, das war wieder der heutige FRS-Kinokalender. Wilhelm Engel hinterm Mikrofon und das FRS-Team wünschen schöne Kinomomente und eine schöne Woche.

Ja, das Bluesrock-Beißl hat wieder offen. Robert Stotz ist live im Studio am Mikro an den Reglern. Und es ist wirklich sehr viel zu tun. Und darum mache ich heute eine Stunde lang die Mojo Blues Band, weil der Erik Trauner, der Mastermind von den Mojos, hat mich wieder so super bemustert bei seinem letzten Konzert da im Bad Ischl in der alten Kurdirektion, dass ich dem einfach unbedingt nachgeben muss, weil ich es auch will. Aber es gehört auch dazu gesagt, schaut vorbei in der Kurdirektion, in der Bahnhofstraße. Da gibt es alle was, entweder gute Lesung, Ausstellung, auf jeden Fall einen Haufen gute Bierchen und am 5. Juni ein Konzert mit dem, ja, Graf Lotzke. Das ist ein richtiger Graf, kommt aus dem Viertel, man hat länger nichts mehr gehört von ihm. Ich glaube 35, 40 Jahre ist es aus, dass ich ihn im Kulturgelände Nontal gesehen habe. Und so wünsche ich euch jetzt da mit der Mojo Blues Band eine vergnügliche, rockige, bluesige, boogie-lastige Stunde.

Ja, das war die erste Seite von der Mojo Blues Band, einer aktuellen LP, gab man Mojo Working betitelt. Und ich mach weiter dabei mit der Mojo Blues Band New Orleans, Fiesta, Rhythm and Blues ist angesagt, auf der Live Volume 2, Diary of a Band. Und das ist gut gemacht worden.

Ja, das war jetzt ein kleiner Ausschnitt aus dem Blues-Tagebuch Nummer 2. Das, was zum Großteil natürlich sehr bedeutenden Künstlern der Crescent City gewidmet ist, wie etwa in Smiley Lewis, in Lloyd Price oder in Professor Longhair. Der Eric Trauner ist unermüdlich unterwegs seit 1977 und ist einfach ein Blues-Ethnologe geworden und hat das Ganze irgendwie außerdestilliert von einer Verquickung von Chicago Blues mit R&B und Country Blues, das was schließlich zu dem Stil geführt hat, der was eine Sonderstellung im internationalen Blues-Circuit geführt hat, und das ist die Mojo Blues Band. Wir hören uns jetzt die Seite B an. Für eine aktuelle Einspielung gab mein Mojo Working, die Mojo Blues Band, heute im Bluesrock-Beisel. Und am 5. Dienstag, Freitag, der 5. Juni, in der alten Kurdirektion ab 20 Uhr, Graf Lotzke im Duo. Ich kann es nicht vorspielen, weil es nichts gibt davon, und ich weiß auch nicht, wie sein Duo-Partner heißt, aber schaut euch es an. Showtime 20 Uhr am Freitag, den 5. Juni. Graf Lotzke in der alten Kurdirektion.

0: Ja, das war halt ein Bluesrock-Beisel, ganz im Sinne von der Mojo Blues Band und der Musik, wo vor allen Dingen ihr letzte Doppel-CD, The Diary Volume 2, zum Tragen gekommen ist mit Going Back to New Orleans. Ich sage danke fürs Zuhören und schalte wieder ein nächsten Mittwoch zu einer Ausgabe von Bluesrock-Beisel. Da kümmere ich mich dann um die Imsee-Band. Und das, was in Imsee mit Nebula über die Bühne gegangen ist, könnt ihr euch schon drauf freuen. Pfiat euch gut.
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Herzlich willkommen zum aktuellen Kinokalender. Es ist Montag, der 8. Juni. Der erste Film, mit dem wir starten, nennt sich Gelbe Briefe. Ein Künstler-Ehepaar gerät über Nacht ins Visier des Staates und sie verlieren ihre Arbeit und ihre Wohnung. Sie gehen nach Istanbul, wo sie vorläufig bei ihrer Mutter unterkommen. Eine hält sich mit Gelegenheitsjobs über Wasser und hält an ihren Überzeugungen fest. Die andere wiederum sucht nach einem Ausweg, der sie finanziell unabhängig macht. Nach und nach vergrößert sich die Distanz zwischen ihnen und ihrer Tochter, bis sie sich zwischen ihren Wertvorstellungen und der gemeinsamen Zukunft als Familie entscheiden müssen. Gelbe Briefe wird morgen sowie am Donnerstag jeweils um 20 Uhr im Kino Ebensee gezeigt.

Künstlerin Hanne, gespielt von Dagmar Manzel, und der pensionierte Pfarrer Braun, von August Zierner gespielt, führen eine glückliche, nach Jahren etwas eingefahrene Ehe, als wie aus dem Nichts Hannes früherer Ehemann Kurt, gespielt von Harald Krasnitzer, vor ihrer Tür steht. Durch seine Demenzerkrankung kann sich Kurt nicht mehr erinnern, dass er und Hanne bereits seit 20 Jahren geschieden sind. Als das Paar ihn vorübergehend bei sich aufnimmt, kehrt eine verlorene geglaubte Leichtigkeit in ihre Ehe zurück. Doch je mehr Zeit vergeht, desto stärker gerät ihr gemeinsames Leben aus den Fugen. Der verlorene Mann, heute 20 Uhr im Filmclub Schwanenstadt. Ja, das war wieder der heutige FRS-Kinokalender. Wilhelm Engel hinterm Mikrofon und das FRS-Team wünschen schöne Kinomomente und eine schöne Woche.

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0: Was ist normal?
1: Normal.
2: Ja, normal, aus dem Sumpf bin ich auch.
1: Normal.
2: Jawohl.
1: Normal.
2: Jawohl.
3: Normal.
4: Normal.
5: Normal.
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8: Normal.
0: Ah, da einer. So, normal. So.
3: Normal.
4: Normal.
5: Normal.
2: Normal.
7: Normal.
8: Normal.
9: Was muss ich sagen?
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10: Das ist das Thema, welches ein ganzes Jahr lang die Sendereihe Was ist schon normal begleitet hat. Anlass dafür war das 50-jährige Bestehen der Lebenshilfe in Bad Ischl. Von Mal zu Mal wurde das Redaktionsteam routinierter und größer. Diesen Schwung nehmen sie derzeit mit in ihre Aktion Grüner Bus bei der Buchhandlung Kurdirektion in Bad Ischl. Und genau diese Frage wird nun an Wochenmarktfreitagen an Leute gestellt, die eben diesen alten grünen VW-Bus streifen.
5: Mia, was ist bei der Lebenshilfe normal?
11: Bei der Lebenshilfe ist halt generell normal, dass man Menschen hilft und dass man einfach mehr Gleichberechtigung bewirkt. Und deswegen mag ich die Lebenshilfe auch sehr gerne.
5: Ja, das freut mich.
12: Was?
5: Und es gibt einen Kuchen.
13: Gibt's denn heute, Daniel? Ah ja, was ist denn da heute los? Wieso gibt's denn da heute so viele süße Sachen mehr?
11: Also wir wollten halt für die Lebenshilfe was spenden und was Gutes da. Deswegen haben wir uns gedacht, wir machen eine Kooperation mit der Lebenshilfe. Und wir freuen uns sehr, dass die Lebenshilfe zugestimmt hat, weil ich finde, das ist einfach gut fürs Miteinander.
13: Wann ist denn das eingefallen?
11: Mir tatsächlich, weil der Papa arbeitet ja bei der Lebenshilfe und ich habe da halt schon die meisten Beeinträchtigten schon kennengelernt und deswegen habe ich mir gedacht, das war eine gute Idee, einfach weil jeder Mensch verdient halt generell Gleichberechtigung und dafür wollen wir uns einsetzen.
13: Das ist aber eine feine Sache. Was Satzen ist für ein Glas mehr?
11: Also wir sind die 3a aus dem Gymnasium Bad Ischl. Wir haben schon mal so eine Spendenaktion gemacht.
13: Und da kommt gerade Kollegin dazu, sehr gut, herzlich willkommen.
11: Ja, wir haben uns halt gedacht, das ist eine gute Idee.
13: Ja, genau. Und heute habt ihr noch einen wunderbaren Tag euch ausgesucht. Das könnt ja auch Ringerbier mit schaffen, das tut es aber nicht. Wunderbar. Wie gängen denn die Geschäfte beim Süßigkeitenstand?
14: Ja, eigentlich eh gut. Ich war mit denen da unterwegs, die gespielt haben. Wir haben Geld gekriegt und es war eigentlich eh ganz schön.
13: Wie haben die Leute reagiert, wenn sie mit Süßigkeiten bzw. eigentlich mit wunderbar selbstgebackenen Kuchen kommt und er dafür eine kleine Spende abluchst? Wollt, wie haben die Leute reagiert?
14: Viele haben gemeint, sie haben zum Beispiel schon gefrühstückt und haben einfach nur Geld gegeben und halt dann nicht unbedingt was genommen. Das ist dann auch praktisch, so haben wir dann mehr Sachen.
13: Sehr fein, wunderbar, Dankeschön.
5: Sehr fein.
15: Grüß dich, Andreas, schön, dass du da bist. Was findest du eigentlich normal?
16: Servus, viele meiner. Naja, normal, das ist so eine Sache. Was ist normal? Weil, ist das normal, dass man am Freitag eine Leberkassemme isst? Oder ist das normal, dass man am Freitag keins isst? Es entscheidet ja jeder für sich eigentlich, was normal ist. Das ist das, was ich jetzt aus dem Ganzen ein wenig so rausgekehrt habe. Und wo ich sagen kann, ja, wenn man beweglich ist, dann sind viele Sachen normal.
15: Und was ist für dich das Unnormalste, das was dir bis jetzt passiert ist?
16: Das ist eine Frage, das ist mir jetzt gut. Ach, fest, das Unnormalste, was mir bis jetzt passiert ist. Ich kann jetzt kein konkretes Ereignis sagen. Aber was mir durch den Kopf geht, ist unnormal, absolut unnormal ist, wenn man sieht, dass wer Hilfe braucht und man hilft dem nicht. Oder auch umgekehrt, wenn wer Hilfe braucht und er lässt sie nicht helfen. Das ist für mich unnormal.
13: Andreas, hat deine Einstellung den Menschen mit Beeinträchtigung gegenüber wachsen müssen im Laufe der Jahre oder kommt dir vor, du hast von Haus aus aber sehr viel Toleranz den Menschen gegenüber gehabt, die als nicht normal gelten?
16: Naja, Toleranz glaube ich, die habe ich schon alle gehabt. Aber meine Einstellung zu diesen Menschen hat sich schon verändert, weil mir der Blickwinkel, dass eine der größten Hilfen für die Menschen ist, dass man ihnen nicht Selbstständigkeit hilft, den habe ich nicht so gehabt. Mein Ansatz war irgendwie, den helfen und so. Und auf der Reha, ich war mal auf Reha, da habe ich meinen ersten wirklichen Kontakt gehabt mit Menschen, die beeinträchtigt sind, weil sie dort hingekommen sind und von Haus aus schon im Rollstuhl gesessen sind und solche Sachen. Und da war es halt einfach, ja, wie kann ich denen helfen, was kann ich denen gut tun. So. Aber der Ansatz, dass das für die Menschen sehr wichtig ist, in die Selbstständigkeit zu gelangen im Rahmen ihrer Möglichkeiten, den habe ich erst über die Lebenshilfe und mit dir erfahren.
13: Andreas, jetzt haben wir das Geburtstagskind, 50 Jahre Lebenshilfe. Wir haben schon ein paar Mal heute gesagt, was haben wir gesagt?
3: Happy Birthday
13: to you. Genau, haben wir ein paar Mal gesagt. Was wünscht man dem Lebenshilfe-Geburtstagskind für die weitere Zukunft?
16: Deinem Lebenshilfe-Geburtstagskind wünsche ich persönlich viele neue Freunde, die dem Geburtstagskind Interesse und Unterstützung entgegenbringen.
13: Danke, Andreas, für die klaren Worte.
15: Danke.
6: Sonja Leudl-Stadler. Gleich neben der Kurdirektion in Bad Ischl steht der grüne Lebenshilfebus. Der ist an sich den meisten ganz gut bekannt, weil er eigentlich im öffentlichen Verkehr stetig unterwegs war. Er fährt derzeit nicht mehr, aber er hat auch nicht ausgedient. Was passiert da aktuell im grünen Bus?
13: Der grüne Bus, das Markenzeichen ist ja dieser hohe Aufbau. Er schaut einfach wirklich schon alt aus. Und der Bus dient jetzt, ich sage jetzt einmal, als Werbefläche nach außen für die Lebenshilfe für unsere 50-Jahr-Feier. Wir haben beschlossen, den Bus eben neben die Kurdirektion hinzustellen und er soll ein Blickfang sein. Die Leute, die vorbeigängen oder vorbeifahren, sollen sehen, okay, wow, was ist denn da? Und gleichzeitig auch auf die Lebenshilfe und natürlich auch auf unseren Geburtstag aufmerksam gemacht werden.
6: Und was passiert im grünen Bus?
13: Im grünen Bus ist es so, dass an einem Freitag, dann, wenn Rush Hour in Bad Ischl ist, nämlich am Wochenmarkt, da versuchen wir Stimmen einzufangen, die über die Berührungspunkte mit der Lebenshilfe uns berichten, beziehungsweise denen Menschen, die bereit sind, uns da Interviews zu geben, werden auch so Fragen gestellt, wie kann man denn Wasser sparen oder wie geht man denn mit Menschen um, die mit Beeinträchtigung oder Behinderung im Laufe des Lebens unterkommen. So ist es eigentlich recht eine gute Plattform, da Interviews zu führen.
6: Was ist schon normal? Das ist der Titel der Sendereihe, die während des ganzen Jahres 2025 gelaufen ist, einmal monatlich. Und die hat wirklich alle Winkel der Lebenshilfe beleuchtet. Aber wenn diese Frage auch simpel klingt, soll sie ja doch zum Nachdenken anstecken. Diese Frage wird eben auch im grünen oder vor dem grünen Bus gestellt. Worauf zielt denn diese Frage ab?
13: Ja, es ist eigentlich ganz normal, wenn man normal sagt und eigentlich weiß man gar nicht, was hinter dem Wort steckt. Was ist schon normal? Da kriegst du Antworten. Das kann sich kein Mensch vorstellen, was für ein normal ist. Wir haben versucht, dieses Wort wirklich einmal genauer unter die Lupe zu nehmen, nämlich das Wort normal, und sind im Laufe der vielen Sendungen und auch jetzt im Laufe der Interviews draufgekommen, dass es ja normal anscheinend nicht gibt. Es ist, wenn man nachschlägt im Netz, wie normal definiert wird, im normalen Alltag, und jetzt haben wir schon wieder das Wort normal, gibt es normal eigentlich nicht. Und auf das wollte man ausziehen, dass normal für jeden individuell ist. Und genau das hat sich auch ausgestellt bei den Interviews und bei den Befragungen, die wir gemacht haben.
6: Wie reagieren denn die Leute, die ihr euch zu dem Bus herbeiholt?
13: Ha, das ist recht eine lustige Sache. Weil dieser Platz, den wir hier gewählt haben vor der Kurdirektion, war uns zuerst recht gut, weil wir ja den Bus haben da stehen lassen dürfen. Hätten wir das irgendwo im Zentrum von Bad Ischl gemacht, hätten wir den Bus jeden Tag weg tun müssen. Somit war das wirklich lässig, dass wir die Möglichkeit haben, da neben der Kurdirektion. Jetzt ist es aber so, dass die Menschen, die da vorbeigängen, zum Bus müssen oder zum Zug müssen oder vom Zug kommen oder in die Arbeit müssen und eigentlich gar nicht richtig Zeit haben. Erst ab 10:30 da kommen die Schlenderer, da kommen die Leute, die auf Urlaub sind, die gemütlich vorbeigängen, und die freuen sich richtig, wenn da jemand mit dem Mikrofon steht und dann da irgendwelche Fragen stellt, wo man sich dann so richtig gut darüber unterhalten kann. Ja, die Leute reagieren, so wie sie reagieren. Manche sagen, es tut mir leid, ich muss in die Arbeit. Manche sagen, es tut mir leid, ich muss zum Zug. Und manche sagen, ah, wie schön, wie nett. Ja, so geht es uns da beim grünen Bus.
6: Die Beschäftigten bei euch gehen ja sehr vielen unterschiedlichen Tätigkeiten nach bei der Lebenshilfe. Mit der Radioarbeit wurde dann eigentlich ein neues Kapitel aufgeschlagen. Ins Mikroreden ist so im Laufe der Zeit immer mehr zur Routine geworden, habe ich das Gefühl gehabt. Und es waren auch immer mehr dabei oder die sich getraut haben. Wie seid ihr denn an die journalistisch-redaktionelle Arbeit mit euren Beschäftigten herangegangen? Wie weit wurden die da mit einbezogen, aber auch selber damit betraut, sich was zu überlegen?
13: Genau, das war eigentlich ein Selbstläufer, sagt man so schön. Die ersten ein, zwei Mal mit dem Mikro unterwegs zu sein und mit unserer Blindenbeschäftigten, mit der Philomena Eisel gemeinsam diese Sendungen vorzubereiten. Die ersten paar Mal waren ein bisschen so, oh, das Mikrofon, was soll ich da machen? Und wie es halt im normalen Leben auch ist, einer fängt an, ein anderer hört, dass der da aufredet, und dann kriegt der auch nur Lob. Von mir vielleicht oder von der Chefin, wow, da hast du aber gut geredet jetzt. Das hört der Hintere und denkt sich, wow, das muss aber cool sein. Und dann hat es schon geheißen, wann darf ich auch? Und wann darf ich auch? Ja, genau. Und wenn man dann, wenn angeredet hat und gesagt hat, du hast noch kein Interview gegeben oder du hast dich noch gar nicht geäußert, ah ja, genau, wann darf ich denn? Also Interviewpartner zu finden oder gerade bei den Beschäftigten in der Lebenshilfe, das war nicht schwer.
6: Und wie geht's den Beschäftigten dabei, einmal selbst Fragen zu stellen? Es ist ja dann eigentlich die umgedrehte Situation.
13: Das Selbstfragen zu stellen, das sind viele Beschäftigte nicht so gewohnt. Man muss sich denken, in dem Leben der Beschäftigten wird auch sehr viel vorbereitet von uns Mitarbeitern. Das ist ganz klar. Jetzt ist dieses gezielt Fragen zu stellen für manche eine Herausforderung gewesen. Und das Ganze zu üben und zu trainieren, das hat schon ein bisschen Zeit gebraucht. Ich habe dann oft wirklich die Fragestellung vorformuliert, und wir haben dann oft Interviews ein, zwei oder dreimal aufgenommen, immer mit der gleichen Fragestellung, aber allweil wieder so ein bisschen, wie es denn dann der Beschäftigte selber stöhnt hat. Es war schon oft große Herausforderung, gerade wenn man auch mit jemandem ein Interview führt, der nonverbal ist, weil da haben wir ja im Radio dann ein Thema, weil wir ja nicht gesehen. Jetzt ist es dann mit dem Dolmetscher hat das dann praktisch funktioniert, weil ein Kollege, ein beschäftigter Kollege, der Daniel, hat dann seinen Arbeitskollegen, der nonverbal ist, übersetzt. Das war dann auch für mich recht eine spannende Geschichte. Und ja, und so haben wir uns vorbereitet. begleitet von Sendung zu Sendung, von Interview zu Interview. Und ja, und plötzlich war das eine riesengroße, superne Sache.
6: Also einmal habe ich das auch erlebt, dass der Nonverbale mit seiner Zeichensprache, die aber der Kollege gut versteht und in Worte gefasst hat, das war eine sehr spannende Situation.
13: Ja.
6: Du, Sonja, hast ja auch sehr viele Interviews geführt für diese Sendereihe. Und du bist ja dann auch in die Situation gekommen, dass du dann Leuten Frage gestellt hast, die eigentlich zum Beispiel aus der Landesleitung, aus den oberen Etagen, wenn man das so sagen will, kommen. Wie war für die dann diese ein bisschen umgekehrte Situation?
13: Ja, oft ist es mir nicht gut gegangen, das muss ich ganz ehrlich sagen. Weil ja, im tiefsten Inneren war ich oft schon ziemlich nervös. Ich bin Fachsozialbetreuerin mit Schwerpunkt Altenarbeit. War da weit weg von diesen Sachen. Aber mein großer Vorteil ist halt, dass ich halt auch gern rede und mich ganz, ganz gern mit Leuten unterhalte. Und somit habe ich mich da dann wahrscheinlich leichter da als wie bei anderen. Diese Nervosität oder diese Unsicherheit habe ich aber nicht, ich habe zumindest mich bemüht, das nicht auf meine Beschäftigten da zu übertragen. Ich habe gewusst, die Philomena, die mit mir unterwegs ist, die verlässt sich auf mich, die weiß, zumindest glaubt sie, dass das alles super rennt, und somit habe ich da auch so einen großen Aufdruck gehabt. Vorbereitet habe ich mich dann auch viel daheim für diese Fragen, die mir dann da stellen. Und ich muss auch sagen, die Philomena, sie war eine irrsinnig gute Radiokollegin. Sie hat teilweise die Fragen dann auswendig gelernt, weil sie ja blind ist und die Fragen nicht lesen kann. Jetzt haben wir das im Vorfeld eben gemeinsam so vorbereitet, dass sie auswendig lernen kann. Ja, und ich war halt dann schon ganz oft einmal auch recht unsicher. Nur, es hat sich richtig gelohnt. Und ich bin mordsstolz drauf.
6: Also was mir auch aufgefallen ist, dass deine Nervosität, also sie nicht wirklich geäußert hat, und dass du vor allem deinen Gesprächspartnerinnen und Partnern sehr offen begegnet bist, also es ihnen auch nicht schwer gemacht hast.
13: Ja, ich finde,
6: die sind ja auch nervös.
13: Ja, sicher. Und dann hast du ja, wenn du da jemanden hast, der eigentlich ja, von Haus aus ein wenig schichtiger ist und ein wenig schüchterner ist und der von Haus aus nicht so. Und dann fängt der an zum Erzählen. Und jetzt sind wir eigentlich wieder beim Thema und dann denkst du, wow, du brauchst einfach nur normal sein. Einfach nur normal mit ein bisschen einer Lockerheit und ein wenig, vielleicht ein wenig ein Schmäh. Und dann läuft es. Und das, ja. Genau, nein, es ist sehr, sehr gelungen und wir sind alle sehr, sehr, sehr stolz drauf.
6: Diese Radiosendungen wurden ja sehr viel und sehr gern gehört. Es gab da ja auch immer wieder sehr positive Rückmeldungen. Und da zeigt sich auch, dass bei der Lebenshilfe Inklusion bei der öffentlichen Wahrnehmung eigentlich beginnt. Welche andere Wege findet ihr raus aus euren Werkstätten und wie sind eure Erfahrungen damit?
13: Es gibt bei uns bei der Lebenshilfe die Möglichkeit, einen integrativen Beschäftigungsplatz zu finden. Diese integrativen Beschäftigungsplätze sind eben in Firmen, wo die Beschäftigten der Lebenshilfe mitarbeiten. Und das passiert zum Beispiel bei der Firma Artweger, bei der Firma H&H System. Wir haben jetzt aber auch neu einen integrativen Beschäftigungsplatz im Landeskrankenhaus Bad Ischl. Ich glaube, jetzt einmal im Monat fahren da Beschäftigte hin und können sich um die Pflanzen kümmern, die dort in den verschiedenen Abteilungen stehen. Die werden dann liebevoll gepflegt, gegossen, abgestaubt und so weiter von einer Gruppe aus der Werkstätte. Grundsätzlich ist jeder, und das traue ich mir wirklich laut sagen, jeder Betrieb, der die Menschen von der Werkstätte in Bad Ischl beschäftigt, jeder ist zufrieden mit der Arbeitsleistung. Am Anfang ist einfach oft einmal ein bisschen eine Berührungsangst da, wenn der Bus von der Lebenshilfe zu überfährt oder wenn die Menschen dann kommen, aber das dauert nicht lang und dann ist das normale Arbeitsleben, wie man sagt, der erste Arbeitsmarkt und die Menschen mit Beeinträchtigung der Lebenshilfe, plötzlich sind die Arbeit, die arbeiten zusammen. Es ist eine ganz eine klasse Sache, gerade die Firma Eisel Baumarkt im Pfandl hat jetzt auch einen integrativen Beschäftigungsplatz für einen Beschäftigten in der Gartenabteilung für uns geschaffen. Das ist alles jetzt nach den Sendungen gekommen. Ich weiß nicht, ob es aufgrund der Sendungen war, aber wir sind jetzt schon noch bekannter geworden, als wir vorher schon waren. Und es redet sich halt auch umeinander, dass wir wirklich, also wir eigentlich unsere Beschäftigten, richtig gute Arbeit leisten können und dass sie das richtig sehen lässt, was die schaffen können, die Menschen.
6: Die haben auch einiges herzuzeigen, weil ja, mitten in der Stadt gibt es ja noch das Keramikcafé.
13: Ja, genau. Wir sind die Keramik, Malerei und Café in Bad Ischl, ist auch ein integrativer Beschäftigungsplatz. Da, wo Damen und Herren arbeiten, um Keramik zu gestalten, betreiben ein kleines Kaffeehaus und auch eine sogenannte, ich muss jetzt sagen, Malwerkstatt, wo auch Menschen von der Straße, Menschen von draußen kommen können und ihre eigene Keramik gestalten unter fachkundiger Anleitung. Genau, auch das ist ein integrativer Beschäftigungsplatz und sorgt dafür, dass die Menschen mit Beeinträchtigung von der Gesellschaft gesehen werden und einfach sie dann vermischt in das Stadtleben von Bad Ischl.

0: Jetzt erzähl mal, was jetzt gerade passiert ist.
1: Christi Erni, danke, dass du uns jetzt ein Jausen vorbeigebracht hast.
0: Man muss ja im Vorfeld sagen, wir haben am Vorabend unsere 50-Jahr-Feier gehabt und wir haben gesagt, wir stehen da heute beim grünen Bus und machen ein paar Interviews und wir taten uns über ein Jausen freien, weil da rundherum irgendwie nichts ist. Und dann kommt jetzt die Erni und bringt uns was Süßes und was Saures und wir haben es jetzt gerade geküsst und zuberdruckt. Erni, erstens einmal Wahnsinn, aber das bist einfach du. Und das Nächste, was ist für dich normal?
2: Ja, es ist halb schwierig. Wir sind, glaube ich, alle normal. Es gibt auch viele, die verschiedene Ohren haben oder zwei verschiedene Augenformen. Das ist ja auch alles normal. Nicht? Das ist halt anders, es ist verschieden, aber es ist für mich alles normal eigentlich.
0: Und genau. Du hast überhaupt kein Problem mit irgendwelchen Leuten, die anders ausschauen, anders gängen, sie vielleicht auch ein wenig anders benehmen?
2: Nein, überhaupt kein Problem. Weil es ist ja jeder für sich was Einzigartiges und ja, und ich habe 20 Jahre miterleben dürfen wir und auch die Tochter, was ich da mal mache. Nein, das ist für mich alles normal. Der andere hat die Fähigkeit mehr und der andere die, ob er ein Studierender ist oder ein Lehrberuf oder ein Volksschüler oder Sonderschüler, ist für mich alles wichtig und wertvoll und wir brauchen so Gegensätze.
0: Genau, weil die Gegensätze, die machen es richtig spannend. Genau, Erni, unser Geburtstagskind, die Lebenshilfe, 50 Jahre. Lebenshilfe. Was wünschen wir denn dem Geburtstagskind?
2: Dass es so weitergeht wie bisher und ja, dass es so bleibt mit allem, was halt dazugehört und dass nicht zu viele Einsparungen sind. Das ist das, glaube ich,
0: das liebe Geld.
2: Dass man das einfach so halten kann, ist, ja, das wünsche ich mir. Und dass immer ein Anker bleibt für die Menschen, die es brauchen, dass ein Rettungsanker bleibt.
0: Danke, Erni.
1: Danke, Erni.
2: Bitte, gern gesehen.
0: Für das nette Interview. Ja, bist du immer ein gern gesehener, gern gesehene Interviewpartnerin.
2: Dankeschön und mich gefreut zu haben.
0: Schönes Wochenende.
2: Tolle Sache.
1: Hallo, Beth, schön, dass wir dich heute treffen. Bei uns beim Bus, was ist eigentlich für dich normal?
3: Ja, eigentlich sagt man ja, wenn das in die Richtung geht, dass man beeinträchtigt war, sagt man ja heutzutage neurotypisch. Das fällt mir als erstes ein, weil wir da bei Worten sind. Aber

0: Es sind alle noch Verbesserungsfähigkeiten von verschiedenen Stellen. Da hapert es gerne mal am Geld, leider.
1: Wie so oft, ja genau.
0: Ja, gerade in der Verkehrssituation, weil da merkt man es eh.
1: Ja,
0: wenn man da sitzt, vor der Kurdirektion, ist ein Zebrastreifen und viele Autos. Und wenn wir umgehen will, sehe ich oft, dass die Autos auch nicht stehen bleiben, sondern einfach weiterfahren. Aber es muss kein Zebrastreifen sein, zum Beispiel, weil in der 30er-Zone, wie es da in Ischl ist, müsste man jederzeit Fußgänger umbelassen.
1: Und so war es normal?
0: Ja, und diese Rücksichtnahme aufeinander, das war für mich normal, sollte sein.
1: Mhm. Betz, danke.
0: Ich sag danke, super.
1: Philomena, es geht los.
2: Grüß dich, Schall, dass du zu uns gekommen bist. Was ist für dich eigentlich normal?
3: Was ist normal? Normal ist, wenn ich gut gehen kann, dass ich gesund bin. Nicht? Das sind so Dinge und dankbar bin für das eigentlich.
1: Du hast gesagt, du hast selber Berührungen in deinem Leben mit Behinderung,
3: ja,
1: mit Beeinträchtigung. Ja. Möchtest du uns ein bisschen daran teilhaben lassen?
3: Ja, gern. Ich bin bei der Ischl gefallen und habe mir am rechten Knöchel innen und außen und das Wadenbein alles gebrochen gehabt. 6 Wochen habe ich nicht belasten dürfen, bin ich 6 Wochen in Rollstuhl gesessen. Und dann hat mich meine Schwester auch nach Ischl mit reingenommen. Und dann habe ich gesehen, wie beschissen die Lage eigentlich ist, dass man da gar nicht allein irgendwie lang fahren kann, weil ständig Hindernisse und Barrikaden sind. Und viel zu wenig auf das geachtet wird.
1: Also das findet man nicht normal, gell?
3: Nein, das ist nicht normal. Weil auf der einen Seite ist man so offen mit Behinderung und auf der anderen Seite geschieht aber eigentlich nichts.
1: Das hört man ganz oft. Da musst du nicht einmal einen Rollstuhl haben, sondern gerade die Philomena.
2: Ja, also blinde Leute, wenn man da mit dem Stecker durch die Stadt geht und ein Steckepflaster zum Beispiel oder Stufen mitten da sind, ist das nicht so gut zum Gehen.
3: Nein, also ich kann auch wieder aus Erfahrung, ich bin da vorne, da ist ein einziger Stück herausgewinnen. So weit, den habe ich nicht gesehen, da bin ich drüber geflogen, da habe ich einen Sturz gebaut, da ist die Jacken hingewinnen, alles. Also solche Prellungen. Und ich bin aber dann auf die Gemeinde und habe ihnen gesagt, dann sollen sie auszutun, weil wenn wer schlechter beieinander ist, der da rein sieht da vorne. Das haben sie dann gemacht. Und aber es ist eine Zumutung. Ich mein, ja.
1: Wir wissen natürlich, es ist nicht alles schlecht. Wir haben schon ab und zu jetzt auch Aufgänge gesehen oder irgendwelche Taster für Lichtschalter und so weiter, wo man gesagt hat, da hat sich wer was gedacht, die haben es extra runtergesetzt und so. Genau, ganz klar. Also es sind nicht alle Gebäude ganz oder alle Straßen ganz schlecht, aber du hast recht, wir haben da einen großen Nachholbedarf.
3: Aber das wird, glaube ich, gemacht, das Steckerl, da wird was gemacht in der Kaiserpfalz.
1: Tatsächlich,
3: ja.
1: Du, jetzt hätten wir dich gerne noch gefragt, Geburtstagskind, Lebenshilfe Oberösterreich. Wir sind ja 50 Jahre geworden heuer.
3: Ja.
1: Und jetzt Geburtstagskind kriegt ja dann immer irgendwelche Geburtstagswünsche. Was wünschst denn du dem Lebenshilfe Geburtstagskind für die nächste Zeit?
3: Dass sie sich auch so irgendwie mehr bewegen können da in Ischl. Nicht? Das wünsche ich ihnen, dass sie vielleicht nur freier werden, dass sie ein bisschen wohin können und so, ohne Hilfe.
1: Ja, danke.
3: Ja, bitte gern.
1: Danke, wir wünschen dir ein schönes Wochenende.
2: Ja, schönes Wochenende.
3: Ja, dir auch, und alles Gute.
1: Danke für deine wertvolle Zeit.
4: Wir bleiben beim Thema, aber nun geht's in Richtung Literatur. Denn die Schriftstellerin und Pionierin des österreichischen Poetry Slam, Mieze Medusa, hat genau zu der Frage, was ist normal, einen Text für die Lebenshilfe geschrieben. Wie das der Künstlerin gelungen ist, ist nun zu hören. Mieze Medusa mit ihrer Performance bei der 50-Jahr-Feier im April 2026.
5: Was ist normal? Wir werden in eine Welt geboren, die da ist. Diese Welt ist Fakt, sie ist vorhanden, sie ist, wie sie ist. Sie ist normal, denken wir.

0: Sie ist, denken wir, für alle und überall und zu jeder Zeit gleich. Sie ist, wie sie ist, und das bleibt so.
1: Genau.
0: Wir werden in eine Welt geboren, die wir angreifen können, die wir Schritt für Schritt entdecken, in der wir uns ausprobieren, die uns Feedback gibt und Hausaufgaben, die uns vor Prüfungen stellt, die uns überrascht, in der wir nicht alleine sind. Wir werden eine Welt geboren, in der wir nicht alleine sind. Als Kind habe ich gedacht, schau dich um, ist so. Meine Mama hatte praktische kurze Haare, nach dem Waschen onduliert, Lockenwickler, mit dem Kamm toupiert, die Röcke knielang in A-Linie, die Sohle der Sandalen aus Kork. Das ist nicht Mode, das ist Mama. Mama ist eine Frau und so schauen Frauen aus. Als Kind habe ich gedacht, schau dich um, ist so. Das Auto, mit dem wir fahren, ist breit, behäbig, sicher, weil aus Stahl. Wenn du mit dem Auto gegen einen Zaun fährst, passiert nichts, also dem Auto. Auf der Rückbank gab es keine Kopfstütze und keine Sicherheitsgurte, aber eine runterklappbare Armlehne, die war so breit, in einem Flugzeug wäre das ein eigener Sitzplatz. Die Hutablage über dem Kofferraum könntest du heutzutage in Unistädten als WG-Zimmer vermieten. Das Auto war Rostschutzlack Orange, das ist nicht Mode, das ist unser Auto und Autos sind so. Als ich ein Kind war, habe ich nicht viel von der Welt gewusst. Ich habe nicht gewusst, dass es in Bad Ischl eine Lebenshilfe gibt. Ich habe damals ehrlich gesagt nicht mal gewusst, dass es Bad Ischl gibt. Meine Welt war noch nicht größer als die Arme meiner Eltern, das Gesicht vom Bruder, das Grün, das Gelb, das Rot, der Tag, die Nacht, der Albtraum und der Trost. Meine Welt war klein, wie ich. Und wie ich wurde sie größer. Schritt für Schritt habe ich gelernt, es gibt nicht nur mich, meine Familie, meine Welt, es gibt nicht nur mein Normal. Dabei, und das glaube ich immer noch, meine Eltern sind ganz normal. Sie wollten das Beste für ihre Kinder und für andere Kinder auch. Sie wollten, dass wir uns gut fühlen, aber nicht zu gut. Dass wir herausgefordert sind, aber nicht zu sehr. Dass wir Beschäftigung haben und Stabilität, dass wir was Gescheites lernen. Dass wir glücklich sind, aktiv, stabil, geborgen und geliebt. Ganz normal. Aber was ist denn eigentlich normal? Normal ist, dass man in der Früh die Augen aufmacht und sagt, hallo Tag. Normal ist, dass man in der Früh vom Nachtdienst heimkommt, Hände wäscht, Zähne putzt und zum Spiegelbild sagt, gute Nacht. Normal ist, dass alle Arbeit machen, aber nicht alle Arbeit bezahlt wird. Normal ist, dass man am Montag in die Arbeit geht.
1: Genau.
0: Normal ist, dass man in der Früh, wenn man in die Arbeit kommt, freundlich und freudig grüßt. Normal ist, dass man in der Früh, besonders an Montagen, noch überhaupt nicht freundlich und freudig grüßen kann. Normal ist, dass man in der Früh nicht immer weiß, ob Montag ist. Normal ist, dass man sehr wohl weiß, dass Montag ist, weil gerade der Bus von der Lebenshilfe vorfährt und dann steigen die Kollegen und Kolleginnen aus, die nämlich, die immer freundlich und freudig grüßen, wenn sie in die Arbeit kommen, die haben mitten in der Twinline Production ihr Platz an und arbeiten gut gelaunt mit. Normal ist, dass der Chef dann gespielt streng schaut mit diesem Blick, das ist ein Montagsblick, der sagt, da kennert man uns alle was abschauen, dass man so gut gelaunt in die Arbeit kommt.
1: Genau.
0: Normal ist, dass man das alles so genau weiß, weil man nicht nur in der Lebenshilfe im Pfandl auf einem Plausch vorbeigeschaut hat, sondern sich auch die vielen Radiosendungen im Freien Radio Salzkammergut angehört hat, die die Philomena Eisel und die Sonja Leudl-Stadler mit vielen Gästen und Themen gestaltet haben. Normal ist, dass ihr euch jetzt alle merkt, dass ihr das unbedingt auch machen wollt. Was ist normal, wird am Anfang jeder Sendung vielstimmig gefragt. Was ist normal?
1: Genau.
2: Was ist eigentlich normal?
3: Normal.
2: Normal.
4: Normal.
5: Normal.
6: Normal.
7: Normal.
8: Ganz normal.
9: Normal gibt's.

0: Genau, und jetzt kann man es auch an den Tafeln mit dem QR-Code und so weiter, ist halt auch schon gesagt worden. Normal ist, dass man arbeitet. Normal ist, dass man nicht arbeitet, sondern eine Pause macht oder Urlaub oder einen Ausflug. Normal ist, dass man Freizeit hat.
1: Ja.
0: Normal ist, dass in der Arbeit alles gut läuft. Normal ist, wenn alles überhaupt nicht gut läuft und dann denkt man nach, setzt sich zusammen und schaut, ob es nicht vielleicht doch eine gute Lösung gibt. Normal ist, dass man gern mit Kräutern arbeitet. Normal ist, dass man gern mit Menschen arbeitet. Normal ist, dass man mit Menschen überhaupt nicht so gern arbeitet. Was heißt hier Arbeit? Ich sag's dir, Menschen. Wenn du mich fragst, die sind echt oft ein bisschen viel zu laut und viel zu viel und insgesamt rätselhaft. Normal ist, wenn man am Wochenende in den Wald geht, Schwammerl suchen und laut schreien. Normal ist, wenn man sagt, was man sich denkt. Normal ist, dass man nicht immer sagt, was man sich denkt. Normal ist, dass man nonverbal kommuniziert oder mit Piktogrammen. Normal ist, Deutsch reden, Dialekt reden, gebrochen Deutsch reden, in Gebärdensprache reden. Normal ist, zuhören, wenn die anderen reden. Normal ist, nicht immer alles verstehen, was so geredet wird. Normal ist, nicht immer Vollmond, aber auch nicht nie Vollmond. Normal ist, nicht immer Regen, aber auch nicht nie Regen. Normal ist, dass man die Sicherheitsschuhe anzieht und eine vernünftige Hose, wenn man mit der Motorsense arbeitet. Normal ist, wenn du in der Arbeit Holz immer kleiner machst. Erst ist es ein Holzscheit, dann ist es ein Spreisel, dann tunkst du es in Wachs. Und dann werden viele Spreiseln zusammengebunden, verkauft und wer anderer heizt damit den Kachelofen an und hat es dann warm. Normal ist es, Kerzenspenden zur Lebenshilfe zu bringen. Normal ist, dass du manchmal schon um 11 Uhr ans Mittagessen denkst. Normal ist, dass du manchmal aufs Pausenmachen vergisst. Normal ist, dass nicht immer ganz einfach einzuschätzen ist, wo das nächste Klo ist und wann man eins braucht. Normal ist Käse auf der Pizza. Normal ist kein Käse auf der Pizza, wenn man Käse nicht mag oder nicht verträgt oder heute einfach kein Käsetag ist. Normal ist, dass man in der Pause ins Internetcafé geht, solitär spielen. Normal ist, fit im Kopf bleiben zu versuchen mit Malen und Singen. Normal ist, jeden Tag Milch holen zu gehen beim Bauern in Ahorn. Normal ist es, Sport zu machen. Normal ist es, fest wie ein Elefant auf den Boden zu stampfen. Normal ist es, die Arme kreisen zu lassen wie ein Adler. Normal ist es, wir reden hier immer noch vom Sport, vorzuturnen, nachzuturnen, mitzumachen und dann Danke zu sagen. Danke, dass es alle da wart. Es war wie immer lustig. Ich freue mich aufs nächste Mal mit euch. Normal ist selten, sagt meine sehr gute Freundin Vicky, die sich gerade vom Feiern ihres 80ers erholt. Normal ist Lammrom von hinten, sagt einer, von dem relativ viele sagen, dass er nicht ganz normal ist, aber dass sich die, die ihn für nicht ganz normal halten, für normal halten, also ehrlich gesagt, ich komme da nicht mit. Normal ist, dass man bei barrierefrei zuerst an den Rollstuhl denkt. Normal ist, dass man dann aber weiterdenkt. Hast du Infos in einfacher Sprache?
1: Ja.
0: Wo ist die Bildbeschreibung auf deiner Webseite? Herrst, musst du echt deinen Koffer am taktilen Leitsystem am Bahnsteig abstellen? Normal ist, dass man bei einem Vortrag den Gebärdendolmetscher anschaut, nicht die Sprecherin. Aber normal ist auch, dass man da selbst draufkommt und das dann ändert. Normal ist, dass man nicht alles weiß, aber nie aufhört zu lernen oder es zu versuchen. Normal ist, dass man gelegentlich ein bisschen über die Stränge schlägt. Normal ist, dass man den Kaffee mit Milch und Zucker trinkt. Normal ist, dass man den Kaffee entweder mit Milch oder mit Zucker trinkt oder, so schmeckt er meiner Meinung nach am besten, schwarz und stark. Normal ist, gar keinen Kaffee zu trinken, aber trotzdem ins Keramikcafé in den Ischlerpfarrhof zu gehen. Dort kann man allerhand bemalen, im Ofen brennen lassen, schon hat man ein Geschenk, Leute getroffen und Kuchen gibt's auch. Normal ist es, wenn ein Mann auf die Frage, was er gerade tut, sagt, Geschirr abwaschen, aufräumen und Herzerl malen. Normal ist es, sich die Welt gut und gründlich anzusehen. Normal ist es, die Welt mit den Fingern zu sehen und mit den Ohren. Normal ist es, von einer weiten Reise zu träumen. Normal ist es, wenn dein Lieblingslied ist, weil du es mit einer guten Freundin gehört hast und beim Hören immer an sie denkst. Normal ist alles oder nichts, sagt jemand im Internet. Normal ist für mich, sagt meine Freundin Elle, dass ich noch Geld auf der Seite habe, wenn ich es dringend brauche. Für sie ist es normal, überhaupt keinen Kontakt zu ihren Eltern zu haben. Ich kenne die Gründe. Das wäre aber ein eigener Text, den meine Freundin selbst am besten schreiben kann. Normal ist, wenn man gut zuhört, wenn die anderen was Wichtiges erzählen. Normal ist aber auch, nicht gut zu hören und trotzdem die Welt erfahren zu wollen und zu können. Normal ist, dass das viele Zuhören manchmal zu viel ist und man dringend eine Auszeit braucht. Gut ist, wenn es dafür Rückzugsräume gibt, einen Wald oder ein Zimmer mit Wasserbett und Diskokugel oder Kopfhörer, die das Rauschen der Umwelt leiser machen. Das ist normal, aber es ist nicht selbstverständlich. Vieles ist normal, aber nicht selbstverständlich. Und vor über 50 Jahren, so stelle ich mir das vor, sind Leute zusammengesessen und haben eine Frage gestellt, die ein Aussagesatz werden sollte: Was ist normal? Das ist doch ganz normal, das wollen wir für unsere Kinder auch.
1: Genau.
0: Vor über 50 Jahren, so stelle ich mir das vor, sind Leute zusammengesessen, sie haben sich angeschaut, ausgetauscht und sie haben Fragen gestellt: Was tun wir jetzt? Was ist da los? Und die wichtigste Frage, die haben sie immer wieder gestellt, bis jemand zugehört hat, und sie verlassen sich drauf, dass wir sie weiterstellen: Was ist normal? Was soll das überhaupt sein, dieses Normal? Wir werden in eine Welt geboren, die da ist.
1: Ja.
0: Diese Welt ist Fakt, sie ist vorhanden.
1: Ich bin ein Mensch.
0: Sie ist, wie sie ist.
1: Ich bin ein Mensch.
0: Sie ist normal, denken wir.
1: Super.
0: Die ist so und war schon immer so.
1: Entschuldigung.
0: Und es ist normal, wenn wir fragen: Warum ist die immer schon so? Ist das gut so? Können wir das verbessern? Was können wir tun? Danke schön. Danke, danke, danke, danke. Ich hoffe, ihr habt was damit anfangen können. Ihr könnt ihn gerne nachlesen. Es ist meine Ehre, heute hier zu sein. Und ich glaube, wir tanzen jetzt, oder?
2: Das ist normal. Ganz normal. Ganz normal.
0: Vielen, vielen herzlichen Dank.
3: Christi, will ich, dass du zu uns gekommen bist. Was ist für dich normal?
4: Ja, hallo, danke. Ich kenne dich vom Radio, von deiner Stimme her.
3: Ja.
4: Genau, genau. Du machst es sehr professionell. Normal, ich weiß nicht, so gesehen, ist normal, jeder Mensch ist, also es gibt jetzt so gesehen kein Normal. Also man kann Menschen jetzt nicht sagen, der ist normal oder der ist nicht normal.
3: Wer stellt das fest, gell?
4: Genau, ja. Also ich denke mal, wenn wer ein Mensch ist, dann ist es vollkommen egal, ob wer Beeinträchtigung hat oder nicht. Und ich finde, im 21. Jahrhundert gehört noch viel gemacht, weil einfach noch viel wenn als krank ausschauen. Und ich denke mal, man kann viel lernen von behinderten Menschen und es ist eigentlich, für mich gibt es da kein Normal, es gibt für mich nur Menschen. Das gilt auch so für Rassen oder Religionen und genauso bei behinderten Menschen.
3: Ja, man sagt ja, gell, wenn man für den anderen ein wenig ein Gespür entwickelt und einfach den anderen ein wenig zu verstehen versucht, ich muss ja wegen dem nicht so tun,
4: genau,
3: wie der andere, oder?
4: Genau, eben, ja.
3: Er tut halt so.
4: Für mich sind die Menschen so, wie sie sind. Also für mich sind die jetzt nicht krank, vielleicht beeinträchtigt, aber die machen auch eine Sache genauso gut, wie sie es, was in einer Macht steht, was sie können. Und von dem her gibt es da auch kein falsch oder richtig.
3: Willi, hast du im Laufe deines Lebens einmal mit Lebenshilfe bzw. mit Menschen mit irgendeiner Beeinträchtigung schon zu tun gehabt?
4: Ja, also die Nachbarin von meinen Eltern, die ist spastisch gelähmt und ein Freund von mir, der in Vöcklabruck in einer Einrichtung ist, der kommt morgen auf Besuch, ist Island, mit dem geht dann auch immer auf einen Kaffee und im Radio arbeitet auch einer, der gestern aufgelegt.
3: Der DJ Wolf.
4: Genau, ja, der macht auch immer, kann ich auch noch sagen, die Sendung, die ist auch schon legendär, das sollte man sich auch anhören immer und da merkt man auch, also der steckt sein ganzes Herzblut ein. Also es braucht irgendwie jeder Mensch sowas, was man irgendwie
3: eine Aufgabe, gell? Eine Arbeit. Das ist ja das auch, was wir in der Lebenshilfe so als richtig wichtig erachten.
4: Ja.
3: Diese dieses gebraucht werden.
4: Gebraucht werden, genau, auf jeden Fall. Was? Genau, und dann sehen die Menschen auch, also heute, halt, also ich kann genauso Sachen oder teilweise sogar diese Kunstwerke, was gesunde Menschen gar nicht kennen. Also die haben gerade oft eine ziemliche Fähigkeit auch und das
3: ja,
4: ist.
3: Ja, genau, weil wenn man die Stärken der einzelnen Personen außerfindet,
4: genau.
3: Wenn ich mir der Stärken bewusst bin, dann sieht man eigentlich, zu was man fähig ist,
4: genau.
3: Was ein anderer, der eigentlich als normal gilt.
4: Ja, genau.
3: Gilt.
4: Und wenn man die Menschen das Gefühl gibt, dann werden sie einfach, ich kann Sachen, weil ich nie auf die Idee komme, dass ich das kann, wie du eben sagst, gebraucht werden. Das ist ganz wichtig eigentlich, dass man sich ja wirklich geachtet vorkommt. Und
3: ja, okay. Wir haben da in der Lebenshilfe auch immer wieder mal so reden wir dann immer wieder so und dann heißt es, wenn heute wer was gut kann und der andere merkt, dass er das auch brauchen kann,
4: ja,
3: dann ist eigentlich schon gar nicht mehr so tragisch, wie der ausschaut.
4: Ja.
3: Ob der jetzt blind ist wie die Philomena,
4: ja,
3: oder ob der im Rollstuhl oder sonst irgendwas, weil wenn der das gut kann,
4: ja,
3: dann brauche ich das, was der da tut.
4: Genau.
3: Und dann ist das mit dem Behindertsein schon gar nicht mehr so tragisch.
4: Genau. Da kann ich mich erinnern, die Lisa, die ist auch blind, also die kann ja voll gut Klavier spielen oder auch die Malis kann voll Ziehharmonika spielen.
3: Ja, Vollgas, ja.
4: Also die sind alle so talentiert und die haben alle Fähigkeiten. Und ich glaube, durch euch kriegen sie irgendwie, wird einer vermittelt, man ihr Kind zu führen und es scheint, dass sie die Möglichkeit haben, dass sie das machen können.
3: Ja, genau. Und dann plötzlich ist das, dieses Normale und dieses ein bisschen anders sein,
4: ja,
3: eine Partie, weil der eine braucht vom anderen was,
4: voll,
3: und dann plötzlich sind wir eine Partie. Das ist genial, mit den Fähigkeiten.
4: Genau, also meine Mama, die wird jetzt 80 Jahre, die hat eben gesagt, wie sie so ein Kind war, also das mit den Behinderten so, die Gesellschaft, die hat gar nichts anfangen können damit, die waren komplett überfordert damit und das ist zum Glück, ist das.
3: Das ändert sich gerade ganz massiv.
4: Genau, also ja, ich finde auch, das ist ganz wichtig.
3: Du Philomena, jetzt war es ganz wichtig, dass du in Willi noch die Frage stößt, weißt du?
5: Also, was ist das Unnormalste, was jemals passiert ist für dich?
3: Bei dir so in deinem jetzigen irdischen Dasein? Gibt es da was der Welt des freien Radios als Kammergut mitteilen möchtest? Es muss nicht ganz die schmutzigste sein, aber vielleicht schau was Orgs. Unnormales.
4: Was ich angestellt habe, oder?
3: Ja, irgendwas Unnormales. Was völlig Bescheuertes.
4: Ich bin einmal mit meiner Band, aber das war wirklich noch im jugendlichen Leichtsinn, das ist schon Jahrzehnte her.
3: Betonen wir das einmal, ja.
4: Genau. Da habe ich mich dann so geschaut, dass ich das nie wieder gemacht habe. Und das war meinen Bandkollegen gegenüber auch gar nicht okay. Ich habe da vor dem Konzert, weil wir so lange warten haben müssen, bis wir anfangen haben können, so viel getrunken, dass ich bei der ersten Nummer, hat es mich auf der Bühne geschmissen, wie aufgegangen.
3: Halleluja! Was haben sie denn da mit dir?
4: Ja, wir haben dann das Konzert fertig gespielt, aber sie waren dann schon ziemlich angefressen und haben mich geschimpft. Und
3: das hast du gemerkt?
4: Das in dem Moment habe ich schon bereut. Also, aber ich habe mir auch nicht gedacht, dass mir das einmal passiert.
3: Also unnormal und jetzt haben wir es nicht mehr.
4: Genau. So. Aber das Unnormalste von der Welt gesehen ist für mich so Kriege, wie es jetzt gerade sind. Also das ist
3: unnormal. Ja.
4: Genau.
3: Ja. Komplett wieder allem, was wir eigentlich wissen. Weil wir wissen, dass das so nicht gehen kann.
4: Genau. Und die Menschheit muss noch viel lernen in der Gesellschaft. So, ich denke, wenn die Menschen miteinander viel respektvoller umgangen und jeden so akzeptieren, dort wie er ist, dann dort viel irgendwie viel leichter gehen.
3: Da haben wir uns viel ersparen.
4: Genau, man merkt, die Gesellschaft hat sich auch irgendwie teilweise verändert. Für viel zu viel sinnlosen Stress oder sind überfordert und Also das war eigentlich alles gar nicht notwendig, finde
3: ich. Da hast du wirklich recht. Das nehmen wir uns mit so. Es war ganz viel einfach nicht notwendig, wenn wir ordentlich und einfach friedfertig miteinander umgangen.
4: Genau, finde ich auch, ja.
3: Danke für die netten und sehr, sehr wichtigen Worte. Viele Männer, gibt es von deiner Seite her noch was zum Sagen?
5: Danke, dass du da warst bei uns.
4: Ja, ich sogar. Danke, Philomena. Also, ich habe einmal beim Radio, beim Kochen aufgetan und durch Zufall habe ich euch eine Sendung. Jetzt suche ich mir sie immer an, weil das eigentlich voll interessant und du machst das echt gut mit den Interviews. Und das ist dann auch oft, lernst dann auch wieder auf Kaffee und Kuchen und so. Das ist.
3: Ja, nein, es war eine lässige Sache und wir freuen uns, dass die Sendungen so ein Selbstläufer waren. Aber natürlich mit so Leuten wie die oder die Leute, die einfach kommen und da keine Scheu haben, ihre Meinung kundzutun oder über irgendwas zu reden, das ist natürlich dann eine gemeine Wiese.
4: Genau. Danke. Ich kann nicht so professionell reden wie die Philomena, aber du machst das auch schon lang, glaube ich.
3: Ja, ja, eine Zeit lang schon.
5: Das letzte ganze Jahr.
3: Ja.
5: Und in der Schule schon ein bisschen.
3: Da geht dann schon was.
4: Die Künstler sind immer bescheiden.
3: Ja, ist auch noch einer. Gell? Willi, danke. Gell?
4: Ich sag danke. Zeit. Danke, hat mich voll gefreut.
3: Danke.
6: Sonja Leudl-Stadler.
3: Ja, das bin ich.
6: Sozialfachbetreuerin ist deine Berufsbezeichnung.
3: Fachsozialbetreuer.
6: Aus deinem Kollegium ist immer wieder zu hören, wie sehr sie ihre Arbeit mit Menschen mit Beeinträchtigung mögen und schätzen. Also das ist während der Sendungen von Einzelnen immer wieder aufgetaucht. Warum glauben denn viele, dass diese Arbeit total anstrengend ist? Und was ist jetzt auf der anderen Seite das Motivierende an der Arbeit? Und was meinst du, welche Klischees im Zusammenhang mit eurer Arbeit noch auszuräumen sind?
3: Also, ich gehe mal jetzt, ich kann jetzt da natürlich nur von mir aus gehen, das Anstrengende oder das, ja, schon dieses Kräfteraubende in dieser Arbeit ist nebst der pflegerischen Tätigkeiten, die natürlich der Beruf auch mit sich bringt, dieses Mitdenken für andere. Es ist im Kopf dieses Schachteldenken, dass du schaust, dass die Beschäftigten, die gerade jetzt in deiner Gruppe sind, dass jeder seine Arbeit machen kann, dass jeder seine Arbeit so machen kann, dass er möglich ist, dass er es macht, also so selbstständig wie möglich zu arbeiten, das Überkreuzdenken, jeden Tag, jede Stunde ist irgendwie was anders, weil wenn der halt nicht mag, dann muss ich mir was anderes einfallen lassen und so weiter. Also dieses für andere so instinktiv mitdenken, das ist einmal für mich das, was mich wirklich am Ende des Tages sehr leer im Kopf macht. Das muss ich das sagen. Und was ich mir auch noch denke, ist, das Gute und das Lässige an der Arbeit sind die Menschen, mit denen man das zu tun hat. Und obwohl man für die Menschen so viel mitdenken muss und obwohl das so anstrengend ist und obwohl man auf Nacht dann so müde ist, ist die Zusammenarbeit mit diesen Menschen das, was ich so schätze. Ich merke dann, wann was weitergeht, ich merke dann, dass der Mensch zufrieden ist, ich merke, dass ich dem weitergeholfen habe auf seinem Weg, in seiner Weiterentwicklung und das ist dieses Zwischenmenschliche, macht mir Spaß. Und das ist auch das, was mir in meinem Beruf so ausmacht. Dieses Vielfältige hat eben, wie gesagt, diese eine Seite, aber auch die wahnsinnig gute Seiten und es überwiegt bei mir immer noch die gute Seiten. Diese Vorurteile und diese Klischees. Wenn es heißt, na, die sind so lieb, na, wir die alle lieb sind, die Beeinträchtigten, na, wir die alle lieb sind, dann muss ich sagen, stopp, das ist falsch. Die sind nicht alle lieb, weil die sind Menschen wie jeder andere auch. Und der kann einmal nett sein, der kann einmal zuwider sein, der kann einmal überfordert sein, der kann einmal narrisch werden, der kann einmal himmelhoch jauchzend sein und dann auch wieder zu Tode betrübt. Also, aber immer lieb und immer nicht da, von dem sind wir ganz weit weg. Und das ist oft so, wo man denkt, das ist ein wenig so ein Klischee. Ja, das trifft ganz einfach nicht zu. Und die Vorurteile, dass man sagt, die Menschen, die sind alle ein wenig so, nein, man weiß oft nicht, was ihnen einfällt. Das hört man auch ganz oft. Nein, bei den Behinderten, nein, da weiß man oft nicht recht, was ihnen einfällt. Das weiß man oft nicht so. Das ist überhaupt nicht wahr, weil das weiß man bei anderen Leuten auch nicht, was ihnen einfällt. Gerade weil er einen Sakko hat und weil er Krawatten hat, heißt das noch lange nicht, dass der ganz harmlos ist und ganz seriös ist und keinem Menschen was zu Leide tun kann. Gell? Und der andere, der was halt seine kurze Hosen hat und sein Leiberl, wo er vielleicht, weiß ich nicht, was er heute einfach einmal aufgrund von einem Missverständnis verkehrt angezogen hat, dass dann der vielleicht nicht so gut ausschaut und vielleicht ein wenig gefährlich war. Nein, das tun wir nicht. Also das ist auch sowas, wo ich halt sage, es drückt. Der Schein drückt, das sagt man da oft.
6: Es ist noch nicht vorbei. Es gibt noch Gelegenheiten, Leute von der Lebenshilfe mit ihren Rekordern und Mikrofonen beim Grünen Bus zu treffen. Was ist denn da noch vorgesehen?
3: Wir haben ja das Extrablatt zurzeit im Umlauf, das Extrablatt der Lebenshilfe, 50 Jahre Lebenshilfe. Es ist eine sehr große Zeitung. Viele kennen die Zeit wahrscheinlich. Genau dieses Format hat auch unser Extrablatt, wo man einige ganz interessante Sachen über die Lebenshilfe nachlesen kann. Dieses Extrablatt wird am Wochenmarkt am Freitag von einigen Beschäftigten der Lebenshilfe unter das Volk gebracht. Und jeder freut sich, wenn man auf Menschen trifft, die dieses Extrablatt dann auch annehmen wollen. Und ja genau, und auch Interviews werden in den nächsten Freitagen bis zum Stadtfest, steht ja der grüne Bus noch bei der ehemaligen Kurdirektion. Und da wird noch das eine oder andere Mal auch das Mikrofon mit dabei sein. Und abgesehen von den Extrablatt-Austeilern und den Interviews bei unserem grünen Bus, freuen wir uns über Besuch in der Keramikmalerei und Café, direkt im Gebäude, wo auch die Bücherei ist in Bad Ischl. Da sind wir am Dienstag bis Freitag da und können die Gäste mit Kaffee und Kuchen oder auch mit so mancher anderer Keramikmalerei begrüßen.
7: 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Erika Preisel dankt Sonja Lödl-Stadler und allen anderen bei der Lebenshilfe, genauso wie Mieze Medusa, für die spannende Zusammenarbeit im Frühsommer 2026.

Herzlich willkommen zum aktuellen Kinokalender. Es ist Montag, der 8. Juni. Der erste Film, mit dem wir starten, nennt sich Gelbe Briefe. Ein Künstlerehepaar gerät über Nacht ins Visier des Staates und sie verlieren ihre Arbeit und ihre Wohnung. Sie gehen nach Istanbul, wo sie vorläufig bei ihrer Mutter unterkommen. Eine hält sich mit Gelegenheitsjobs über Wasser und hält an ihren Überzeugungen fest. Die andere wiederum sucht nach einem Ausweg, der sie finanziell unabhängig macht. Nach und nach vergrößert sich die Distanz zwischen ihnen und ihrer Tochter, bis sie sich zwischen ihren Wertvorstellungen und der gemeinsamen Zukunft als Familie entscheiden müssen. Gelbe Briefe wird morgen sowie am Donnerstag jeweils um 20 Uhr im Kino Ebensee gezeigt.

Künstlerin Hanne, gespielt von Dagmar Manzel, und der pensionierte Pfarrer Braun, von August Zierner gespielt, führen eine glückliche, nach Jahren etwas eingefahrene Ehe, als wie aus dem Nichts Hannes früherer Ehemann Kurt, gespielt von Harald Krasnitzer, vor ihrer Tür steht. Durch seine Demenzerkrankung kann sich Kurt nicht mehr erinnern, dass er und Hanne bereits seit 20 Jahren geschieden sind. Als das Paar ihn vorübergehend bei sich aufnimmt, kehrt eine verlorene geglaubte Leichtigkeit in ihre Ehe zurück. Doch je mehr Zeit vergeht, desto stärker gerät ihr gemeinsames Leben aus den Fugen. Der verlorene Mann, heute 20 Uhr im Filmclub Schwanenstadt. Ja, das war wieder der heutige FRS-Kinokalender. Wilhelm Engel hinterm Mikrofon und das FRS-Team wünschen schöne Kinomomente und eine schöne Woche.

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2: Grüß euch bei einer neuen Ausgabe von den Berigweibe-Geschichten da im Freien Radio Salzkammergut, sagt wie immer die Ursula. Heute ist meine Mission ein bisschen eine eigene. Ich möchte euch das Trüffelbangerl näher bringen, denn unser Trüffelbangerl in der Ebensee, ein wunderbares Projekt, initiiert von der Birgit Dumfert, wird 5 Jahre alt. Und aus dem Anlass werden wir natürlich auch ein großes Fest feiern. Und für die Auswärtigen, wo steht denn das Trüffelbangerl? Im neuen Traunpark, genau am Ende von der Fußgängerbrücke, am Zusammenfluss zwischen Langpottbach, der wunderbar rauscht, und der ruhig dahinfließenden Traun. Wir starten heute gleich mit Musik, wo man auch am Anfang hört, was wir Frauen uns vorstellen, was wir da am Trüffelbangerl tun kann. Es ist es die Gruppe Attwänger mit dem Stück Rehn. Rehn, Trüffeln, Locher, Schnudern.

0: Ja, natürlich kennen nicht alle die Mundartausdrücke, die da vorkommen sind. Was heißt denn Trüffeln eigentlich? In den mehreren Gegenden von Österreich ist es Tratschen. In Gäusern heißt es dann Brachten. Und in anderen Gegenden wieder ganz anders. Das Trüffeln, das Reden miteinander hat in der Mundart ganz viele verschiedene Ausdrücke. Und das werden wir dann auch gegen Schluss noch hören, was es da für Wörter gibt. Wir haben uns alle miteinander, die wir da Trüffelbankerlfrauen sind, im Freiraum getroffen, ein Veranstaltungsraum von der Hildegard Landsteiner, die dann gleichzeitig unsere Gastgeberin war. Sie gehört auch zu unserer Gruppe, aber das wird sie jetzt gleich hören.
1: Das, was ihr jetzt gehört habt, ist schon ein kleiner Soundtrack von unserer heutigen Sendung. Wir haben so ähnlich wie Frühstück bei mir. Heute haben wir eine ganz besondere Sendung. Wir sind da versammelt, die Trüffelbankerlfrauen von Ebensee. Wir möchten euch gern das Trüffelbankerl ein wenig näher bringen. Vielleicht kriegt der eine oder andere Ort ein wenig einen Guster, auch sowas zu machen. Muss ja nicht Trüffelbankerl heißen, kann ja Tratschbankerl oder Prachterbankerl heißen. Ganz egal. Jetzt möchte ich euch nach der Reihe die Leute vorstellen, wie es da bei mir sitzen, die Trüffelbankerlfrauen. Gleich rechts von mir sitzt die Hildegard Landsteiner. Grüß dich, Hildegard.
2: Grüß dich, Ursula.
1: Dann die Birgit Tumfat, unser Allerwichtigste, weil ohne die gab es das Ganze gar nicht. Grüß dich.
2: Grüß dich.
1: Und die Sarah Michaela Orlowski, die ihr wahrscheinlich im Freien Radio auch schon ab und zu mal gehört habt. Grüß dich, Sarah.
3: Grüß dich.
1: Freut mich, dass ihr euch Zeit genommen habt, dass wir über das Trüffelbankerl reden, denn es ist, ihr wisst ja, unsere Herzensangelegenheit. Wir sind oft fast ein bisschen die Übermamas und fliegen da so ein wenig drüber. Aber das braucht es, glaube ich, auch. Und als erstes möchte ich gleich die Birgit fragen. Birgit, wie bist du da auf die Idee gekommen, so was Tolles, so ein Ort der Kommunikation und des Zusammentreffens zu finden?
2: Entstanden ist im Rahmen meiner Ausbildung zur Pastoralassistentin. Da gibt es den Auftrag, ein Projekt sich zu überlegen und dann durchzuführen. Und da ist mir damals die Hausbank von meinen Großeltern eingefallen. Weil mir das so gefallen hat, das ist einfach vor der Garage gestanden und die Leute, die vorbeigekommen sind, haben sich hingesetzt. Es heißt, dort waren einfach Begegnungen möglich, die man sich nicht hat ausmachen müssen. Und das war so der Grundgedanke. Begegnungen von Leuten, die sich vielleicht gar nicht gut kennen, die sich dort zufällig treffen, die aus ganz verschiedenen Lebenszusammenhängen kommen, die dort für einen Moment beieinander sind, miteinander lachen, über irgendwas reden und so. Wegen so einer Verbundenheit gespürt und das habe ich mir gedacht, konnte einer Gemeinschaft gut tun. So ist das entstanden.
1: In unseren Zeiten ist ja das Kommunizieren nicht mehr so en vogue. Es wird oft mehr aufs Handy geschaut als miteinander geredet und darum ist so ein Trüffelbankerl so etwas ganz besonders Wertvolles. Deine Initiative ist über einen Projektantrag gegangen. Kannst du uns das schildern, wie man zu ein wenig an Geld kommt?
2: Der Anfang, da ist dann Corona dazwischen gekommen, aber da hat sich das dann gezeigt, dass es noch wichtiger war. Da hat mir die Christina Jaric damals den Tipp gegeben, das doch als Regis-Liederprojekt da zu beantragen. Die Pfarre Ebensee und Reut ist praktisch die Patin des Trüffelbankerls, also die haben das Projekt übernommen. Der Pfarrgemeinderat hat dem zugestimmt, wir haben den Antrag gestellt. Das ist so durchgegangen, die Rosa Wimmer vom Büro damals, die hat mich da gut begleitet, weil das war schon für mich das totales Neuland, also schon viel Wege und Nachfragen und Angebote einholen und so, hat aber gut geklappt.
1: Ja, dieses Antragstellen ist ja meistens ein Mutshocken, sage ich jetzt einmal. Und dann auch die Richtigen finden, die das umsetzen. Wen hast du denn da gefunden, dass man so fesche Bankerl kriegt?
2: Ja, das ist tatsächlich ganz vom Anfang dabei. Also das Trüffelbankerl ist nicht zum Denken an die Buntspecht, also die Lehrwerkstätte für Tischlerei und die Lehrling von dort. Also ich habe den Gedanken gehabt, aber wie man das machen könnte, da war ich gleich von Anfang an bei einer und kann mich erinnern, da zusammensitzen mit den Lehrlingen, die dann für die coolen Ideen gehabt haben, wie wir das so gestaltet, dass sie einen zusammensitzen mögen und einen dazusitzen mögen und vielleicht einmal die sie nicht so gut kennen und gemütlich soll es sein, darum gibt es die Liegebänke dort. Und so ist es dann konkret worden und gefertigt worden. Und das ist auch gleich vom Anfang weg, also dieses Trüffelbankerl-Ensemble gibt es ein zweites Mal. Trüffelbankerl on Tour sozusagen. Das hat an verschiedene Orte dann Platz genommen, im Ischlerreuth zum Beispiel, im Rahmenfestival der Regionen, hat dort auch einiges in Bewegung gebracht, also hat zusammengekommen. Und jetzt hat es Platz genommen am Kircherplatz in Bad Gäusern und lädt dort ein zum Verweilen und Trüffeln.
1: In Gäusern heißt es ja Prachten, ein wenig anders, weil das ist ja schon ein bisschen weg von der Emse.
0: Wie immer in der Sendung dürfen meine Interviewpartner die Musik aussuchen. Und die Birgit, die wir jetzt gerade gehört haben, hat sie von der Luisa Briguglio Il Cacciatore ausgesucht. Und wenn man sich das anhört, ich glaube, das ist eine gute Musik zum Laufen.

0: Dass man so ein Projekt dann auch am Laufen hält, braucht es ein Team. Und die drei Damen, die mir gegenüber sitzen, habe ich euch eh schon vorgestellt. Die Trüffelbankerlfrauen, eine kann heute leider nicht dabei sein. Das ist eine ganz wichtige, weil die wohnt gleich daneben. Das ist die Imhofer Heidi, bei der wir uns auch recht herzlich bedanken, dass alle so engagiert aufs Bankerl schaut. Denn so ein Trüffelbankerl ist natürlich auch ein Platz, wo auch mal was Negatives passieren kann und da braucht es halt alle, wenn der draufschaut. Einer der Motoren ist auch die Hildegard Landsteiner. Die Hildegard erzählt uns jetzt, was ihr Motivation ist und was ihr an dem Projekt taugt.
1: Ja, ich bin eigentlich ein bisschen später zu dem Projekt gekommen. Das Trüffelbankerl hat ein Winterquartier gesucht. Da ist die Birgit an mich herangetreten und es hat sich dann irgendwie ergeben, weil der Platz ja auch in der Nähe ist von meinem Wohnhaus und mir das auch immer wichtig war, dass da mitten in Ebensee, das ist ja wirklich ein wunderschöner Platz, wo der Langbadbach in die Traun einrinnt und ein ruhiger Platz und wirklich direkt in Ebensee, dass man da was macht und dass man da was macht für die Ebenseer, für die Leute. Und darum hat mir das Projekt gleich gefallen, habe mich auch gern beteiligt und schaue eben auch drauf und mache verschiedene Sachen, bringe auch meine Erfahrung, die ich mein ganzes Leben gemacht habe, da ein, als Geschäftsfrau oder als Unternehmerin. Ja, und es macht wirklich Spaß und in einem Team zu arbeiten, wo dann auch wirklich was rauskommt und wo man gemeinsam an einen Strang zieht und wo es die Bevölkerung auch gerne annimmt. Also das macht dann Freude und da ist auch Bestätigung für die Arbeit, finde ich.
0: Du bist aber auch ein kreativer Kopf des Trüffelbankerls. Für die Ausgestaltung jahreszeitlich bist du verantwortlich. Besonders toll finde ich die Mauer mit den Dekorationsobjekten. Auf die Idee war ich nie gekommen, was du da gemacht hast. Schilder ein bisschen, was du da gestaltet hast mit den Blumen.
1: Ja, das mit den Blumen, das liegt mir natürlich auch am Herzen, wie das dekorieren. Das hat sich einfach ergeben. Ich habe in meinem Lager noch ein paar so alte Deckel gehabt und wollte da an der Wand, die schon ein bisschen in die Jahre gekommen ist, wollte man was machen, Heidi und ich. Und dann ist mir das eingefallen mit dem Vertikalgarten und müssen natürlich auch Pflanzen dort sein, die die Wärme oder die Hitze aushalten. Ich glaube, das ist eine nette Anregung auch für andere Leute, dass man da alte Sachen verwendet und was neu gestaltet mit dem.
0: Das allein ist aber nicht, weil unsere Winterveranstaltungen werden auch wunderbar dekorativ gestaltet mit Lichtern und so weiter. Also ich muss schon sagen, wir sind recht froh, dass wir die haben, Hildegard.
1: Danke, ich tue es gern.
0: Dann haben wir da noch die jetzige Schirmherrin, die das mit ihren Kindern oft bespült, das Trüffelbankerl. Das ist die Sarah Orlowski, unsere Vorassistentin. Die erzählt uns jetzt auch. Hallo Sarah.
2: Ja, gern. Also da muss ich aber zuerst einmal erzählen, dass die Schirmherrin die Pfarre ist und ich nur angestellt als Pastoralassistentin. Und
0: es aber sind die vier gehen.
2: Es sind auch nicht alles meine Kinder, oft auch meine drei, aber es sind vor allem die jüngsten Kinder, die ich versuche dort einzubinden, weil ich das so einen schönen Platz auch für Kinder und Jugendliche finde. Wir haben gerade gestern eine Fortbildung gehabt, bei Birgit, wo es darum gegangen ist, dass alles liquide wird, dass alles in Bewegung ist und dass auch der Kirchenraum sich stark verändert hat und die Räume, die die Menschen als Kirche wahrnehmen und als Kirche brauchen. Und die Kirche muss zu den Leuten gehen, dort, wo die Leute sein wollen und wo die Leute was machen wollen und miteinander was gestalten. Wir dann Maipfeiferl schnitzen mit den Kindern dort. Mit den Jugendlichen haben wir dort einen Punschstand gemacht und Engelsflügel aus Papier gefaltete Federn beleuchtet für Weihnachtsfotos. Und ich finde es so schön, dass dort so viel möglich ist. Ich habe immer gesagt, das Trüffelbankerl, wie ich die Idee gehört habe, das soll so werden wie die Löwen am Hauptbahnhof. Wenn man sich am Hauptbahnhof in Linz trifft, dann trifft man sich bei den Löwen und da weiß jeder, wo das ist. Da braucht man nichts mehr erklären. Und in Ebensee, wenn man sagt, beim Trüffelbankerl kennt sich jeder aus, geht hin und weiß, was ihn erwartet. Und genau so ist es geworden. Das freut mich voll, dass es so ein selbstverständlicher Treffpunkt geworden ist, der so lebt.
0: Es ist nicht gleich so gewesen, Am Anfang haben die Leute gesagt, was ist denn das Trüffelbangerl? Und irgendwann einmal ist mit den 5 Veranstaltungen, die da stattgefunden haben, in das Bewusstsein der Bevölkerung ist auch so eingesickert und jetzt ist dort fest verankert. Birgit, kannst du uns noch von den verschiedenen Aktivitäten, die jetzt noch nicht genannt worden sind, erzählen, die dort veranstaltet worden sind?
3: Also was richtig ein großer Gewinn war, ist, am Anfang war kein Dach dort. Das heißt, das war der Witterung und vor allem auch der Sonne recht ausgesetzt und die Gemeinde hat ein Dach dort gemacht und das ist einfach auch eine klasse Zusammenarbeit da gewesen von Anfang an mit der Gemeinde in Ebensee. Die Sternabende, die Sternennächte, die wir mit der Sonja Hufnagel dort schon verbracht haben, das sind ganz klasse Aktionen. Sie erklärt uns den Nachthimmel, lässt uns bis zu den Planeten schauen, also das hat viel Leute angezogen. Das Vorlesen ist auch seit Anfang, also für Kinder vorlesen, auch für ältere Leute dort vorlesen. Dann war auch so eine Idee, dass man dort zum Beispiel ein Handwerk zeigt. Also da war gleich am Anfang mal ein Schuster, der dort seine Werkstatt mitgehabt hat und das gezeigt hat. SM3 hat dort einmal einen Markt gemacht. Das Aufdirndeln ist auch von Anfang weg.
0: Von also der so Heidi.
3: Genau, von der Heidi. Also zweite Chance für Trachtenmode. Die Flohmärkte, die auch die Heidi gut übernommen hat. Zusammenarbeit mit dem Frauenforum und
0: der Rita Walter mit den genau, Vogelstimmen, genau, genau. Das war sicher ein Highlight.
3: Und ich glaube, seit 2 Sommer hat sich das auch ergeben, dass dass Sommerkonzerte dort sind und das taugt mir, weil sich da auch abbildet, welche Formen von Musikgruppen es in Ebensee gibt. Und das war auch der Gedanke, dass dort möglichst ein buntes Programm, dass dort Platz eben für voll viele Ideen ist.
4: Recht gut passt jetzt zu dem Sterndalschauen, von dem die Birgit erzählt hat, das nächste Lied von der Cyndi Lauper, All Through the Night.

0: Bücher zur Verfügung stehen für Leute, die sich dort hinsitzen möchten, schmökern möchten. Das hat auch die Heidi übernommen. Bestückt wird es ab und zu von der Bücherei, wenn nicht mehr genug drinnen sind. Und das Trüffelbangerl on Tour hat die Birgit schon gesagt, und bei uns in der Bücherei hat das einen anderen Beigeschmack. On Tour heißt in dem Fall, dass die Trüffelbangerl-Lesung nicht dort stattfindet, sondern wir gehen ins Seniorenwohnheim und gestalten dort so viermal im Jahr, jahreszeitlich ein bisschen ausgerichtet, Lesungen für die Heimbewohner, was auch schon ziemlich gut angenommen worden ist.
1: Ich finde es so schön. Ich kann mich noch erinnern, Birgit, wie wir miteinander durch Ebensee spaziert sind und du gesagt hast, konnte man schauen, wo das gut passt. Und da hätte es ja viele Möglichkeiten gegeben. Dann hat sich das ergeben, auch mit der Neugestaltung vom Traunpark, dass das Trüffelbangerl dort einen guten Platz gefunden haben. Und jetzt finde ich die Sichtachse, also man kann ja im Nachhinein, konnte man ja sagen, wir haben das konzeptionell so geplant, dass wir eine Sichtachse zum Seniorenheim haben, dass die barrierefrei über die Fußgängerbrücke umgehen können, auch mit dem Rollator, und dass, wenn sie dort was tut, man das auch aus dem Seniorenheimgarten beobachten kann oder aus dem Fenster hören kann, die Konzerte, und dann hat man nur eine Sichtachse zur Pfarrkirche, also man weiß auch immer, wie spät es ist, weil man die Glocken hört und die Uhr sieht, das ist ein Service der Pfarre in Seerold, und das finde ich wahnsinnig schön. Da passiert so viel, es ist wirklich der perfekte Platz. Und ich freue mich so, dass das Seniorenheim da durch euch und das Trüffelbangerl, das Lesend, on Tour ins Seniorenheim geht, da nur mal besser eingebunden ist.
0: Ihr habt es alle schon gehört, es ist ja jeder da mit Herzblut dabei, und die Hildegard hat schon ihre persönliche Motivation ein bisschen dargelegt, die Birgit auch. Was ist deine Motivation, Sarah?
1: Meine Motivation ist, dass mein Vorgänger, der Josef Senkschmidt, gesagt hat, die Birgit, meine Vorgängerin als Praktikantin, hat sich da sowas Tolles ausgedacht, das darf nicht sterben. Bitte schau dich drum um. Und ich merke, dass vom Stundenausmaß herausfordernd ist, das wirklich gut zu betreuen. Da bin ich nicht immer zufrieden mit dem, was sie ausgeht. Aber ich finde es einfach so wichtig, das ist so ein lebendiger Teil von Pfarre, dass wir da mal eine gute Anbindung schauen. Das Trüffelbangerl hat ja immer halbe Seiten im Pfarrblatt, dass man sieht, was sie da alles tut und dass die Pfarre voll und ganz dahinter steht und sich da umschaut. Und wenn man da bei einer Veranstaltung dabei war, Sternwald schauen, Vogelstimmen wandern, Maipfeifer schnürzen, da kann man gar nicht anders als motivieren und begeistert sein.
0: Der Anlass für die Sendung ist ja, dass das Trüffelbangerl 5 wird, aber dazu werden wir später noch sprechen. Es ist so, dass wir uns da eigentlich alle schon ziemlich identifizieren mit dem Trüffelbangerl, und das hat aber auch seine Höhen und Tiefen. Und ich möchte trotzdem, dass wir jetzt in dem Forum unsere Wünsche äußern, was den Platz anbelangt. Er wird nicht von alle geschätzt, er wird genutzt, aber manchmal auch aus Unverständnis heraus verschmutzt. Was wünschen wir uns jetzt von den Nutzern des Trüffelbangerls jeglichen Alters?
2: Man darf eh von dem nicht ausgehen, dass das immer hundertprozentig sauber ist. Aber ich glaube, je mehr Leute drauf schauen, je breiter das in der Bevölkerung verankert ist, desto besser ist es, und auch in der Gemeinde und so weiter. Je mehr Leute draufschauen aus Trüffelbankerl, desto besser wird es sie durchsetzen und wird auch ein schöner Platz bleiben, wo man sich wohlfühlt.
0: Das haben wir ja schon erlebt. Es ist auf Facebook, glaube ich, eine Anregung von Bürgern gekommen, die vorbeigegangen sind und gesehen haben, es ist vermüllt. Und auch die Sprayaktion ist natürlich nicht gut angekommen, denn das kostet ja alles einen Haufen Geld. Und da hat man schon gemerkt, das Trüffelbangerl ist auch die Leute ans Herz gewachsen und sie schauen auch drauf. Ich möchte jetzt nur anfügen, das Trüffelbangerl soll ein öffentliches Wohnzimmer für alle sein. Und man möge bitte nachdenken, möchte ich in meinem Wohnzimmer die Wände beschmieren, möchte ich die Pizzakartons tagelang liegen lassen. Ich glaube, dass man da oft gar nicht so nachdenkt, wenn man da in dem öffentlichen Raum ist. Das Wohnzimmer wäre für mich ein großer Wunsch.
1: Und als Mama von 3 Kindern weiß ich, dass sie im eigenen Wohnzimmer auch nicht immer so ausschaut, wie man sich das selber wünscht. Aber wenn Besuch kommt, bemühen sie doch alle. Und das Trüffelbangerl ist ja der Wohnzimmer, wo ständig Besuch kommt. Das Bild, da

0: ja vielleicht dazulegen.
1: Ja, also Wohnzimmer für alle Ebenseherinnen und Ebenseher und wie man schon gehört hat, auch Auswärtige. Also es gibt auch Touristen, denen das Trüffelbankerl schon aufgefallen ist, positiv aufgefallen ist und ich hoffe, es wird sich in die Welt hinaustragen. Meine Sendung ist klar, das weiß ich, aber man kann ja alles weiter sagen.
0: Vielleicht, wenn wir das Trüffelbankerl an Tour mal nach Hallstatt bringen, vielleicht springt es dann noch China um.
1: Genau.
0: Das war eine gute Idee.
1: Ja, stimmt. Ich glaube, man kann auch dort Tai Chi machen. Ist überhaupt kein Problem, oder? Wir haben das jetzt schon ein bisschen angesprochen. Es ist eine große Freude. Es ist manchmal auch ein Frust, aber die Freude überwiegt bei dem Ganzen. Und wir haben auch ein kleines Statement von der Frau Bürgermeisterin und natürlich auch vom Herrn Pfarrer eingeholt. Und das kommt jetzt dann im Anschluss, bevor wir uns wieder miteinander unterhalten.
2: Natürlich habe mich ich auch Musik aussuchen dürfen, aber es ist mir die Entscheidung sehr, sehr schwer gefallen. Und dann habe ich mir gedacht, die Sendung kommt am Anfang im Juni und da fängt der Sommer so richtig an und am Trüffelbankerl, wenn er so eine laue Nacht ist und die Traun vorbeirauscht, der Langbobbach rauscht und der Sternenhimmel drüber steht, dann passt so richtig gut vom Herbert Pixner Projekt der Sommernachtswalzer.

0: Als nächstes wollen wir einmal den Herrn Pfarrer Monsignore Alois Rockenscharp zu Wort kommen lassen und dann im Anschluss die Frau Bürgermeisterin Sabine Bromberger, was die zwei zum Trüffelbangerl zum Song haben.
1: Ich darf heute den Herrn Pfarrer von Ebensee, den Herrn Monsignore Alois Rockenscharp, interviewen. Ich freue mich, dass er ein bisschen Zeit hat für uns bei den Bergweihgeschichten. Worum es heute geht, habt ihr schon gehört, es geht ums Trüffelbangerl. Dieses Trüffelbangerl ist ja aus einer Idee von einer Pfarrassistentin entstanden, von der Birgit Dumfart. Die hört heute eh schon die ganze Zeit in der Sendung. Aber natürlich hat der Herr Pfarrer auch ein bisschen was damit zu tun gehabt. Grüß dich, Herr Pfarrer.
2: Grüß dich.
1: Ich darf dich gern bitten, dass du erzählst, wie es entstanden ist, Trüffelbangerl, und wie du da deine Schirmherrschaft ausübst über das Trüffelbangerl.
2: Ja, die Birgit müssen sie immer wieder eine Aktion machen, also in der Ausbildung. Und sie wollte einfach, dass Menschen ins Gespräch kommen. Und das ist einfach ganz klar angegangen mit ein paar Bankerl. Hat es auch dann in Bad Gäusern später und dann wo hinstehen haben können. Aber dann ist eigentlich so geworden, können wir nicht dort eine Station machen, wo da einfach die Leute zusammenkommen, wo es irgendwo ruhig ist. Der Buntspecht hat die Bankerl gemacht und dann sind wir auf die Marktgemeinde zugegangen und die Marktgemeinde hat das dann eigentlich auch sehr gefördert und hat das einfach auch ausgebaut. Und jetzt ist eigentlich, kann man sagen, ein Kommunikationszentrum. Weil du vorbeigehst, sind Kinder dort, die einfach spülen oder wo auch natürlich sitzen sie mal dumm oder machen sie auch zum Teil schmutzig oder dass auch die Zigarettenstickel überall mal dumm liegt bei der Jugend, das merkt man auch. Aber dass dann einfach auch die Feste jetzt oder die Musik dort sich trifft, wo so viele Leute auch kommen. Oder einfach auch, wenn man vorbeigeht, von Altenheim kommen sie um und sitzen sie hier und trüffeln ein wenig. Und ich möchte mich natürlich Poli herzlich bedanken, und es sind hauptsächlich Frauen, die sich ich möchte fast sagen, um das Kommunikationszentrum jetzt einfach umschauen und dass es putzen und dass immer wieder da Aktionen dort sein können. Jetzt ist auch dann wieder das Pfeifelmacher dort, das Maipfeifelmacher und solche Dinge. Also auch immer wieder auch für die Jugend her wird das angenommen und ist ein schöner Platz geworden, wo sich die Leute treffen, wo sie zusammenkommen und ja, wo sie miteinander sich austauschen, wie man einfach sagt, trüffelt.
1: Ich denke ja, es ist eine tolle Zusammenarbeit entstanden zwischen Pfarr und Gemeinde, weil die Gemeinde ja nur geschaut hat, dass dann das doch drüber kommt. Und ich denke, gerade sowas ist in Ebensee ganz besonders wichtig, dass man alle miteinander einen Platz findet, wo man sich gut unterhalten kann. Und Herr Pfarrer, kommst du zu unserem Festl?
2: Ja, ich schaue schon hin. Ich habe einiges schon dort auch noch, aber eine Zeit wird sie ausgehen.
1: Ja, fein, da freuen wir uns, wenn du uns auch noch ein paar Worte spendest, dann bei der Feier. Ich danke dir recht schön für das Platzl. Es ist was ganz was Herrliches und ich hoffe, dass dieser Gedanke auch ein wenig rausgeht über Themse und über Gäusern.
2: Ich glaube, man merkt es schon, wenn bei den Konzerten von rund um und um kommen sie her. Es ist wirklich ein schönes, ruhiges Platzl, wo man sich trifft, wenn man vorbeigeht, dann rutscht man halt ein wenig oder trüffelt, wie man bei uns sagt, weil der Weg einfach auch vorbeigeht, der Traundamm, wo so viele Leute einfach unterwegs sind und dann kommst du einfach her, ja, grüß dich und so die Kinder, wenn sie mit der Rallum und um fahren. Es ist wirklich ein Austauschplatz geworden.
1: Es ist auch herrlich klingend an. Am Bach, am Lambobo, der da so schön vorbeirauscht und dann kann man da drauf zuschauen, wie es da losfließt. Ja. Es ist ein herrliches Platz.
2: Ich habe gestern zum Beispiel, das war, ich weiß nicht, ein Ausländerwort ist, der hat das alles fotografiert. Am Handy ist einmal da gefahren, Lambobo, Traun, wo es reinrennt und auf der Zuwe, zu diesem Zentrum, zum Trüffelbangerl Zuwe, auf das ist er wieder weitergegangen.
1: Naja, er hat wahrscheinlich gespürt, dass das ein guter Platz der Begegnung ist. Ja, Herr Pfarrer, dann sage ich gleich wieder Danke, bist bitte schon entlassen.
2: Sehr. Bitte sehr, und ich danke wirklich euch, also dass ihr euch so umschaut, dass das ein Zentrum bleibt. Und die Veranstaltungen werden immer mehr, wo man einfach auch dort ist, und das ist eigentlich schön, wo man sich wirklich auch treffen kann und austauschen kann und ja, runterkommen kann auch.
1: Das ist auch ganz was Wichtiges. Ja. Das ist schon so ein Platz, wo man ruhig werden kann und zu sich selber finden.
2: Ja.
1: Danke, Herr Pfarrer.
2: Danke, ja,
1: vierte.
0: Und damit so richtiges Ebenseer-Feeling kriegt, gibt's jetzt den Ebenseer-Blues in voller Länge. Komponiert von Walter Furlan und gespielt von der Tiroler Heisel Schützenmusi. Wenn sie in Ebensee anruft auf der Gemeinde und nicht gleich durchkommt, dann hört's dies Lied.

0: Und eine bessere Überleitung zu unserer Frau Bürgermeister, der Sabine Bromberger, gibt's gar nicht.
1: Jetzt sitze ich da bei der Frau Bürgermeister Sabine Bromberger, die sich auch bereit erklärt hat, ein bisschen was zum Trüffelbangerl zu sagen. Es sind 5 Jahre und die Gemeinde ist der zweite Schirmherr. Sabine, wie siehst du das Trüffelbangerl?
2: Also ich muss sagen, ich muss euch gratulieren zu der Idee. Das war wirklich ausgezeichnet. Ich habe mir gedacht, am Anfang schauen wir mal an, ob das wirklich ein Treffpunkt für Jung und Alt werden kann. Ist es tatsächlich geworden. Ich finde, das ist eine coole Idee, die ihr da gehabt habt. Das ist wunderbar umgesetzt worden. Und es nutzen es junge Leute, es nutzen es Mittelalte und Ältere. Es ist ein beliebter Treffpunkt. Und wir machen im Sommer jeden Freitag auf die Nacht dort die Trüffelbangerl-Konzerte. Und ich muss sagen, die sind auch der Renner. Da wissen die Leute oft gar nicht, was für Musik spielt, aber sie kommen einfach hin, weil sie sich treffen, weil sie sich austauschen können. Und ich muss sagen, das ist wirklich ein gelungenes Projekt.
1: Wir bedanken uns auch für die Zusammenarbeit mit der Gemeinde. Manchmal braucht man ja ein bisschen Ärmel aufkrempeln, dass das wieder so schön wird, wie es ist. Aber da sagen wir auch herzlichen Dank, dass ihr so drauf schaut, auf das Trüffelbangerl jetzt. Wie siehst du die Zukunft vom Trüffelbangerl? Wir haben ja dort einen alten Kasten stehen. Wird es einmal so weit werden, dass wir eine richtige Institution aus unserem Bücherkasten machen können?
2: Naja, nachdem ihr wisst, dass ich mein Herz nach dem Sport da sehr fürs Lesen und für die Bücher schlagt, glaube ich auf alle Fälle, dass wir irgendwann dort was hinbringen werden, was sich ein bisschen besser noch einfügt. Ich glaube, der Kasten ist eine sehr gute Idee, dass man nämlich Bücher einfach weitergeben kann, dass man sich völlig niederschwellig holen kann und man gibt was anderes rein. An dem müsste man noch arbeiten. Vielleicht schaffen wir es nächstes Jahr, dass wir wirklich was Adäquates hinbringen. Und ihr habt ja auch die Storner, die durch die Gegend wandern, immer dort. Also das heißt, der Platz verändert sich ja auch immer ein bisschen. Man kann auch immer wieder neue Sachen dort ausprobieren, ja.
1: Da freuen wir uns schon drauf, dann sage ich danke Sabine und wir hoffen weiter auf eure Unterstützung.
2: Ja, ich möchte mich bei euch nochmal ganz herzlich bedanken, weil ich weiß, ihr schaut es auch so, weil wir immer wieder auch natürlich mit Vermüllung und ab und zu auch mit Vandalismus ein Problem haben und ich weiß, da schaut ihr gut drauf. Ich weiß, das ist ab und zu sehr lästig auch, weil man es nicht versteht, dass die Leute nicht auf die gemeinsamen Plätze schauen, aber ich denke mir, ihr habt wirklich ein Wohlfühlplatz dort auch mitgestaltet und für das möchte auch ich Danke sagen.
1: Vielleicht tragt die Sendung jetzt auch dazu bei, dass ein paar Leute nur ein bisschen besser auf das Trüffelbangerl aufpassen. Danke, Sabine.
2: Danke sehr.
1: Ja, nachdem wir jetzt gehört haben, dass das Engagement vom Herrn Pfarrer und die Schirmherrschaft, was er da alles erzählt hat, und das Statement von der Frau Bürgermeister, möchten wir zum Abschluss noch einmal unsere Highlights beleuchten. Auf welche Veranstaltungen ist jeder einzelne von euch, die hier da sitzt, Hildegard, Birgit und Sarah, besonders stolz? Oder was hat euch besonders Freude gemacht? Fang gleich bei dir an, Hildegard, weil du sitzt gleich neben mir.
3: Mich hat das vom Dr. Walter Rieders sehr beeindruckt, diese Vogelwanderung, weil das mich auch sehr anspricht, nicht? Dass da so viele Vögel im Trauntal pfeifen und man weiß aber nicht, wer das ist. Er hat da irrsinnige Erfahrung und hat uns das gut erklärt.
1: Birgit?
4: Ich freue mich voll über das Team. Diese Treffen sind für mich jedes Mal eine Bereicherung. Mir taugt es, wenn man so, wir sind 5 ganz unterschiedliche Frauenpersönlichkeiten und das ist jetzt mal ein voll gutes Beinahnsein und manchmal muss man auch, ja, ein wenig sich zusammenfinden, wie wir uns das so ausmachen. Und da möchte ich mich auch bei der Tan Hoyo nochmal bedanken, die war ganz am Anfang beim Team dabei und hat sich da voll eingebracht, wie das entstanden ist. Und was mir auch so gefallen hat von Anfang weg war das, also über dieses Trüffelbangerl mit so vielen Leuten in Kontakt kommen können. Also zum Beispiel zu sagen, da gibt es dieses Trüffelbangerl, hast Lust, dort hinzukommen. Und damit waren Begegnungen in alle Richtungen und mit ganz vielen Leuten möglich. Und eine Sache ist mir auch besonders in Erinnerung, da habe ich schon oft erzählt davon und das gefällt mir so. Es war mal ein Sommer, da waren Jugendliche am Bangerl und das war nicht ganz einfach. Und da hat sich die Heidi einfach Zeit genommen und sie hingesetzt. Und die sind da richtig zusammengewachsen. Da ist was Gutes entstanden draus. Das war dann gute Erfahrung für alle. Und das taugt mir, dass sowas dort möglich ist. Und wenn man sich Zeit nimmt, dass da eine Begegnung, ja, dass da was wachsen kann.
1: Das ist sowieso das Wichtigste, das Miteinander reden. Das heißt ja, uralter Spruch, durchs Reden kommen die Leute zusammen. Und das kann man beim Trüffelbangerl nur unterstreichen. Auch auf die Jugendlichen müssen wir zugehen. Jetzt habe ich noch die Sarah zu fragen. Die hat auch noch eine besondere Botschaft für uns. Es gibt jetzt sogar die Verankerung in der Pfarr auf eine besondere Art und Weise. Sarah, wie ist das jetzt?
5: Es ist ja von Anfang an ein Pfarrprojekt, aber wir haben im September 2025 das Seelsorgeteam gesendet. Die Diözese ist ja gerade am Umstrukturierungsprozess und jetzt ist nicht mehr ein Kopf, der Herr Pfarrer, der die ganze Verantwortung allein tragen muss, sondern ein Team mit ganz unterschiedlichen Begabungen und Fertigkeiten arbeitet miteinander. Und da haben wir überlegt, wo hat das Trüffelbangerl die logischste Anbindung? Weil wir machen ganz viel in der Verkündigung vom katholischen Bildungswerk, bei Kindern und Jugend, mit der Jungschar. Aber wo gehört sie, wo ist die Ansprechperson? Und da haben wir gesagt, das ist das Team Gemeinschaft leben, weil genau von Gemeinschaft lebt das Trüffelbangerl. Und da freut es mich voll, dass die Beauftragte für Gemeinschaft, die Barbara Wiesauer, dass sie auch schon mit dir, Hilde, getroffen hat und dass man jetzt da weiß, wer ist eigentlich Ansprechperson.
1: Und was hast du an Highlights?
5: Mir gefällt das Maipfeifel-Schnitzen so. Das war letztes Jahr deine Idee, Birgit, und du hast da in Erich mitgebracht, der das kaum mit Ruhe. Und mir gefällt so, dass da manche Großeltern sagen, das haben wir immer gemacht. Voll schön. Da komme ich hin mit meinem Enkel. Dass Eltern sagen, was ist das eigentlich, junge Eltern? Ah, wirklich, da kann man dann pfeifen und den Tonhöhe verändern. Ja, das schaue ich mir an. Und dass Kinder, die letztes Jahr einen Pfeifer innerhalb von 10 Minuten zerspeichelt haben, heuer die Chance haben, das nur mehr zu machen.
1: Naja, ist ja gar nicht so einfach. Ich erinnere mich an meine ersten Flötenstunden, ja. War auch alles sehr feucht.
5: Das Kondenswasser.
1: Ja, genau.
5: Passt aber gut zu Langbad.
1: Nicht nur. Das tut sich natürlich heuer auch wieder allerhand. Trüffelbangerl und Hildegard schreibt sich das nicht ganz genau zusammen. Hildegard, was ist alles geplant, abgesehen vom Jubiläum? Das kommt dann noch.
6: Heuer ist noch geplant. Natürlich der Flohmarkt und der ganze Kunstmarkt, der immer im Frühjahr und im Herbst stattfindet. Am 30. Mai wird der heuer stattfinden. Es sind auch beteiligt wieder die Kinder, es gibt einen Kinderflohmarkt und natürlich die Damen, die jetzt ja kommen. Und das ist ein ganz netter Treffpunkt auch, ganz anders halt wie sonst, aber es ist richtig nett. Und dann gibt es wieder Kaffee und Kuchen, glaube ich, von den Goldhaubenfrauen. Und dann gibt es eben diese große Feier, was ich jetzt noch nicht viel sagen sollte dazu.
1: Das halten wir uns für den Schluss auf, da kommt dann das bombastische Programm, zu dem wir euch dann alle einladen.
6: Im Sommer macht die Ursula dann wieder gerne eine Sagenwanderung, hat sie uns versprochen. Und im Herbst wird es dann auch wieder einen Flohmarkt geben. Bei der Herbstplanung sind wir noch nicht so weit, weil wir uns natürlich jetzt mit dem Aktuellen sehr stark beschäftigen.
0: Bevor wir zum Aktuellen kommen, möchten wir euch ein bisschen anhorchen lassen, welche Gruppen euch da erwartet. Die Dixie-Urtypen. Und die spielen euch jetzt Jesse in Love. Vielleicht in Love with the Trüffelbangerl.

0: Und jetzt sind wir beim Aktuellen. Im Juni feiern wir 5 Jahre Trüffelbangerl. Was haben wir da alles geplant? Hildegard, du bist ja da federführend. Ich muss mit ihm telefonieren und organisieren. Also, was ist alles geplant?
1: 5 Jahre Trüffelbangerl muss natürlich schon gefeiert werden, weil das einfach wichtig ist, weil man gut zusammenarbeitet und weil man was weiterbringt. Wir werden natürlich das mit Vertretern der Pfarre und der Gemeinde feiern, mit unseren Freunden, unseren Förderern. Wir werden auch mit Musikgruppen feiern. Der Katrin Dreigesang wird uns begleiten, sozusagen den festlichen Rahmen machen. Dann wird auch ein Kinderprogramm Nachmittag sein mit der Jungschar, mit den Teens Ebensee. Eine Bewirtung durch die Landjugend ist möglich. Dann werden wir auch das dokumentieren, unsere 5 Jahre, eben auf Fotos. Das wird am 12. Juni um 16 Uhr starten, das Fest, wo wir uns natürlich auch mit unseren Gästen und Freunden austauschen. Und ab 18 Uhr werden dann die eben sehr original Dixie-Urtypen spielen. Die sorgen dann für gute Unterhaltung am Abend. Wir hoffen, dass da sehr viele Ebenseher und Gäste kommen und mit uns das feiern und das nach außen tragen sozusagen.
0: Also sie einen Gusto holen und das vielleicht auch noch woanders. Birgit?
2: Ja, auf die Fotos, da freue ich mich schon besonders, weil der Peter Landsteiner, der begleitet uns ja da von Anfang weg und das ist schon fein, wenn man dann so durchblauen kann durchs Fotoalbum und eben so wirklich auch feine Fotos hat und sieht, was sie da alles da hat.
0: Wir haben jetzt natürlich so viel geredet und unser Kaffee ist kalt geworden, aber ich glaube, es gibt noch einen. Wir werden jetzt im Anschluss miteinander auch schon so ein bisschen vorfeiern mit einem Frühstück. Ich sage recht einen schönen Dank euch allen, dass ihr da dabei wart und mitgeholfen habt, dass wir die Idee rausgetragen. Dir ganz besonders, Birgit, weil du hast ja das Ganze erst ermöglicht. Jetzt sage ich, pfiat euch, pfiat die Hildegard, Birgit und Sarah. Vielleicht können wir wieder einmal vom Trüffelbangerl berichten.
3: Danke dir.
4: Danke.
0: Ich habe am Anfang versprochen, dass zum Schluss noch ein paar Mundartwörter zum Herrn kriegt. Und da lese ich euch jetzt vor, was man beim Trüffelbangerl alles tun kann. Sitzend nutzen, Staat sein, losen, Denker, schlafen, sudern, goffen, wohnen, zweifeln, ihr wand teifeln, sumpen, schwodern, schnobeln, schnodern, laune, megitzen, kein, seiritzen, brachten, dazön, stigitzen, quackeln. Und wie das Ganze weitergeht, das hört's am 12. Juni. Und da gibt's dann auch die Auflösung, was die Wörter alles bedeuten. Ja, und von euch muss ich mich jetzt auch verabschieden. Das war die Sendung über 5 Jahre Trüffelbangerl in der Ebensee. Die heutige Sendung wird am kommenden Sonntag um 14 Uhr wiederholt. Und da ist dann das Festl ja schon um. Ich wünsche euch eine schöne Zeit und möchte euch trotzdem noch auf die nächste Sendung aufmerksam machen. Die nächste Sendung kommt am 22. Juni um 18 Uhr und da gibt es eine Reportage von dem Tag der Museen, der Anfang Mai in Traunkirchen stattgefunden hat. Dort hat es eine historische Zillenfahrt gegeben und die Möglichkeit, den ganzen Tag über sich das kleine, aber feine Museum von Archäkult in Traunkirchen anzuschauen. Und meine Gesprächspartner waren da die Herren vom Verein Weg des Salzes und der Herr Manfred Meyer, der Obmann von Archäkult. Bis dorthin wünsche ich euch eine schöne Zeit. Bleibt gesund. Bis zum nächsten Mal bei den Berigweibe-Geschichten da im Freien Radio Salzkammergut.

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Kochgenuss 2.35 mit einem Rezept für einen saftigen, samenreichen Kuchen, der bestens geeignet ist als Durkuchen. Dazu natürlich Wissenswertes zu diesen Samen und Körnern und was das alles mit uns macht und ein paar Gedanken und Erfahrungen mit Wasser. Herzlich willkommen. Wenn es jetzt richtig grün ist und man richtig Lust hat, wieder viel draußen zu sein und unterwegs zu sein, ja, dann plant man die eine oder andere Tour und manche vielleicht auch länger. Vielleicht geht man aber auch ganz spontan irgendwo hin, so wie ich das ganz oft tue, weil es sich ja gerade mal zufällig so ergibt. Seit 1. Juni ist ja wieder die Mitternachtssonne, das heißt, die Sonne geht dann bis Mitte Juli jetzt überhaupt nicht mehr unter. Wenn die schönen Tage sind und wenn es auch bewölkt ist, dann wird es einfach sowieso überhaupt nicht mehr finster. Man kann 24 Stunden wirklich outdoor überhaupt alles machen, wozu man gerade Lust hat. Und ganz oft ist es so, dass ich das ganz spontan mache und dann merke ich so, oh, das wird halt bestimmt ein bisschen eine längere Tour oder ich bin auch einfach nur draußen unterwegs und dann brauche ich ja ganz spontan sozusagen Tourproviant. Und ja, frage mich, was möchte ich eigentlich essen oder was tut mir gut? Zum einen soll das nicht irgendwie schwer verdaulich sein und im Magen liegen, zum anderen soll es irgendwie einfach sein zum Mitnehmen, möglichst schnell verfügbar sein. Ja, und dann ist mir wieder eingefallen, ich habe früher ganz oft so Durkuchen gemacht, die eine Zeit lang jetzt irgendwie vergessen oder irgendwie liegen lassen habe. Und jetzt habe ich mir wieder dran gemacht und ganz spontan einen Durkuchen gebacken. Und der ist irgendwie so gut geworden, dass ich das einfach unbedingt teilen möchte. Was braucht der Durkuchen, wenn man unterwegs ist, so ein Proviant? Ich finde, das ist wichtig, dass da viele verschiedene Nährstoffkomponenten drinnen sind. Zum einen braucht man Energie, die irgendwie leicht verfügbar ist, wenn man irgendwie schon ausgelaugt ist. Zum anderen sind es aber auch langsam verfügbare Energie sein, dass man einfach länger davon was hat und der Körper die Energie gleichmäßig kriegt, so wie er es halt braucht. Und da eignen sich vorzugsweise natürlich verschiedenste Samen und Nüsse und der Kuchen ist so entstanden, dass ich einfach das verwendet habe, wenn man denkt, ah, das tut mir jetzt gerade gut oder das könnte ich brauchen. Ja, und somit sind da Kürbiskerne drinnen, Sesam und viel Leinsamen auch. Und ja, mittlerweile habe ich mehrfach gemacht, diesen Kuchen in verschiedene Versionen und ich mag eigentlich alle Versionen recht gern und das möchte ich heute damit teilen und das anbieten, was man damit eigentlich alles machen kann. Damit man die Möglichkeit hat, ganz spontan einen Kuchen zu backen, braucht man natürlich die Zutaten griffbereit. Und für mich wird es immer noch wichtiger, dass ich sehr wertvolle Zutaten habe. Wertvoll heißt für mich mit einer sehr guten Qualität und das heißt für mich biologische oder ökologische Qualität. In Norwegen ist es gar nicht so leicht, biologische oder ökologische Nahrungsmittel oder Grundzutaten zu kaufen, weil es einfach ein Land ist, das riesengroß ist, sehr lang ist und einfach sehr wenig Einwohner hat. Und darum ist es gar nicht so leicht, zu diesen Zutaten zu kommen. Das heißt, ich muss tatsächlich darauf zurückgreifen, dass ich mir die Dinge einfach bestelle, weil sie vor Ort nicht verfügbar sind. Ich mag das auch ganz gern, einen Fundus daheim zu haben und mich auf meinen Körper zu verlassen, was tut mir gerade gut oder was brauche ich an dem Tag. Und ich finde, das ist auch für mich viel entspannender, als wie wenn ich mir jeden Tag darüber überlegen muss, was kaufe ich heute ein.
Bei meinen Recherchen, die ich vor einer Sendung immer mache, lese ich immer kreuz und quer viele Artikel und neueste Informationen, die es zu den Grundzutaten natürlich gibt oder zu den Lebensmitteln. Und in vielen Informationen liest man einfach immer wieder, dass definitiv ein Unterschied ist zwischen biologischer Qualität und konventioneller Qualität. Vor allem was das Nährstoffprofil anbelangt und alle sekundären Pflanzenstoffe und wertvollen Stoffe, die in einem pflanzlichen Lebensmittel drinnen stecken, sind einfach in erhöhter Konzentration drinnen oder einfach viel, viel vielfältiger. Und darum kann ich einfach nur motivieren oder ermutigen, sich einfach für sehr wertvolle Grundzutaten zu entscheiden, aber die natürlich preislich höher sind. Ich glaube aber, dass im Unterschied nachher zum weniger nährstoffreichen Lebensmittel uns einfach so gut dann, dass ja, auf alle Fälle es wert ist. Wenn so ein Durkuchen dann fertig ist mit diesen wertvollen Grundzutaten und noch einfach seiner eigenen Kreation vielleicht sogar, dann kann man den tatsächlich sehr gut einfrieren. Und dann holt man sich einfach ein paar Stickeln aus, wenn es soweit ist, steckt den in eine Jausenbox und ja, hat den auch schon griffbereit und steht zur Verfügung, dass man wieder mal eine schöne Tour machen kann.

Und jetzt geht's auch schon zum Rezept für diesen samenreichen, saftigen Durkuchen. Ihr dafür verwendet 10 Decker Kürbiskerne, die sehr fein gemahlen haben. Dann 7 Decker Amaranth. Und bei dem finde ich es ganz wichtig, dass man den sehr fein mahlt, weil er sonst einfach sehr fest und sehr körnig bleibt. Und ja, das halt eine Geschmackssache ist, wie man das gern mag. Der Amaranth ist auch sehr geschmacksintensiv und wenn man möchte, kann man den natürlich auch austauschen, zum Beispiel statt Buchweizenmehl. Dann habe ich noch verwendet 5 Decker schwarzen Sesam, den habe ich ebenso ganz fein gemahlen, und 5 Decker Leinsamen, den ich auch relativ fein gemahlen habe. Dann braucht man auch noch 14 Decker Dinkelmehl, da habe ich die Hälfte davon Vollkornmehl genommen und die Hälfte davon im Auszugsmehl. Dann noch 12 Decker Zucker, da eignet sich bestens Rohrzucker oder auch Kokosblütenzucker. Dann noch 12 Decker Kokosfett und eine Packung Weinstein-Backpulver. Und dann braucht man noch 250 Milliliter Sojamilch. Damit der Kuchen besonders saftig ist und noch vollwertiger, kommen noch dazu entweder 2 Karotten oder 2 Bananen oder, was ich am liebsten noch, eine Banane und eine Karotte. Die Karotte fein gerieben. Die Zubereitung von diesem Kuchen ist denkbar einfach. Einfach alle trockenen Zutaten in einer Rührschüssel mit einem Kochlöffel kurz durchmischen. Dann gebe ich noch die Karotten geriebenen dazu und die in kleine Stücke geschnittenen Bananen. Ja, und dann kommt Sojamilch dazu und das flüssige Kokosfett und das Ganze nur kurz durchgerührt mit dem Kochlöffel oder wenn man mich mit einem Handrührgerät. Wenn jemand so wie ich sehr gern experimentiert, was die Zutaten betrifft oder vielleicht von einer Zutat gerade nicht mehr so viel daheim ist und man dafür was anderes nimmt, dann geht es jetzt an der Stelle darum, zu schauen, ob die Konsistenz von der Masse passt. Die Masse soll jetzt dickflüssig sein, wie ein sehr dicker Brei. Auf keinen Fall so fest, dass man es mit der Teigkarte in die Form streichen muss, ganz fest. Aber es soll auch jetzt nicht so flüssig sein, dass es nur rinnt. An dieser Stelle kann man sich natürlich auch entscheiden, welche Backform verwendet man. Man kann das auf ein Blech tun, in einer Kranzkuchenform oder natürlich auch in eine Kastenform. Die Backzeit variiert je nachdem, was ich verwende. Am Blech wird der Kuchen ca. 2 cm hoch, in einer Kranzkuchenform ca. 3-4 cm und bei der Kastenform ist natürlich abhängig, wie lang die Kastenform ist. Die Backzeit ändert sich insofern, dass am Blech dieser Kuchen ca. 30 Minuten bei 180 oder 175 Grad Heißluft braucht und in der Kranzkuchenform ca. 40 Minuten. Damit man sicher ist, dass der Kuchen auch durchgebacken ist, kann man einfach mit der Stäbchenprobe feststellen, wenn man mit einem Holzspieß in den Kuchen reinsticht, ob das noch flüssig ist und sehr viel kleben bleibt. Ja, und dann braucht es auf alle Fälle noch ein paar Minuten länger. Wenn auf dem Stäbchen nichts mehr drauf ist, dann ist der Kuchen auch schon fertig. Ja, und dann kann man den entweder warm in die Außenbox backen, wenn man schon direkt drauf wart, oder man hat ein bisschen Zeit, dass er einfach nur noch lauwarm ist. Und im lauwarmen Zustand finde ich den Kuchen einfach definitiv am allerbesten.

Du hörst gerade die Sendung Kochgenuss im Freien Radio Salzkammergut und ich habe eben ein Rezept vorgestellt für einen sehr saftigen Durkuchen mit vielen verschiedenen Samen und Körnern. Ja, und das Rezept gibt es wie immer nachzulesen auf seelenpower.at. Was steckt in diesen Körnern und diesen Samen jetzt alles drinnen? Warum ist der Durkuchen so besonders und gut und bekömmlich? Wichtig ist, was ich noch nicht dazu gesagt habe, glaube ich, wichtig ist, dass man bei diesem Kuchen und generell die Samen und die Körner mäht, wenn man möchte, dass alle Inhaltsstoffe für den Körper verfügbar sind. Beim Leinsamen zum Beispiel, wenn man den ganz verwendet, dann bildet der natürlich in Kombination mit Flüssigkeit die Schleimstoffe und ist sehr gut für den Darm und für die Verdauungstätigkeit. Allerdings können dann die Nährstoffe, die drinnen sind, nicht aufgeschlossen werden, sprich nicht aus dem Kernel raus. Und das Gleiche ist beim Sesam oder auch bei den Kürbiskernen. Deshalb ist wichtig, dass man die Kerne zumindest quetscht in der Flockenquetsche oder fein oder gröber einfach mäht. Dazu eignen sich verschiedene Werkzeuge. Eben wie erwähnt die Flockenquetsche, bei Leinsamen und Sesam geht das ganz gut oder auch eine kleine elektrische Kaffeemühle, indem man übrigens auch den Amaranth, die Amaranthkörner sehr gut und fein mahlen kann und da ist echt wichtig, dass man mit den Fingern dann beim Amaranth vor allem probiert, wie fein ist der eigentlich schon. Der braucht viel, viel länger als alle anderen Körner, weil es einfach sehr, sehr feste, feine Kerneln sind. Ja, diesen Kuchen, wie ihr schon erzählt, einfach so aus dem Bauch heraus irgendwie kreiert oder einfach gemacht, die Zutaten so verwendet, wie ich das Gefühl gehabt habe, so tut es mir gerade gut. Und war dann sehr verblüfft beim Recherchieren, dass Leinsamen, Sesam und Kürbiskerne eines gemeinsam haben. Und das ist zwar ein sehr hoher Lignangehalt. Was machen Lignane? Das sind sekundäre Pflanzenstoffe und die beeinflussen ganz stark den Östrogenspiegel. Beziehungsweise wie das Östrogen wirkt und abgelesen wird und funktioniert. Und man muss das gar nicht so genau wissen, aber spannend ist, dass alle diese drei einen sehr hohen Lignangehalt haben. Und zwar Leinsamen am meisten, dann kommt Sesam und dann die Kürbiskerne. In Studien wurde nachgewiesen, dass Lignane definitiv eine Auswirkung haben auf die Krebszellenbildung bzw. auch in der Krebstherapie. Man hat herausgefunden, bei einer hohen Lignankonzentration im Blut werden erst gar keine Krebszellen, sprich Brustkrebs und Prostatakrebs gebildet. Und wenn man bereits solche Krebszellen schon hat und in Therapie ist, dann wird die Therapie ganz positiv mit einer lignanreichen Ernährung beeinflusst. Ich denke, das ist ganz wichtig zu wissen und auch sowas immer wieder mal zu lesen, weil es einfach ermutigt und vor allem Menschen auch unterstützen kann, die bereits Erkrankungen haben, im Zusammenhang mit natürlichen anderen Behandlungsmethoden und Interventionen, auch die Ernährung ins Auge zu fassen und dass die definitiv eine Auswirkung, eine positive Auswirkung und eine Unterstützung sein kann, wenn es um die Heilung geht. Kürbiskerne sind sehr positiv für unsere Herzfunktion, alles was die Gefäßgesundheit betrifft und auch fürs Gehirn. Hochwertiges Eiweiß haben sie auch, viel Vitamin B1 und B3. Und der Sesam, ganz kurz, hat 6,5-mal so viel Kalzium wie die Milch. Finde ich auch sehr spannend und sehr positiven Einfluss, wenn es um Arthrose geht. Ist reich an Eisen, Zink und Selen und Sesam senkt auch den Blutdruck und hat eine sehr positive Auswirkung auf die Leber- und Nierenfunktion. Omega-3 ist ja ein wichtiges Thema, Omega-3-Versorgung. Leinöl hat ja einen sehr hohen Omega-3-Gehalt und ich habe mich dann auch gefragt, wie ist das jetzt mit diesen Omega-3, das ja eigentlich sehr hitzeempfindlich ist, was Leinöl betrifft. Wenn man den ganzen Leinsamen bzw. den gemahlenen Leinsamen verwendet, was passiert dann, wenn man da einen Kuchen draus macht?
das backt, beziehungsweise Brot, wenn ich es in Lauerleine gebe oder ein Porridge mit koch. Und das ist für mich auch sehr überraschend gewesen, dass sie der Omega-3-Inhalt beziehungsweise die Omega-3-Fettstoffe nicht verändern. Die sind zwar isoliert, im Leinöl sehr hitzeempfindlich, wenn sie aber als vermahlener Leinsamen und auch in den anderen Körnern gemahlen in Kombination mit den anderen Zusatzstoffen, Inhaltsstoffen drinnen sind, nicht verändert werden. Und das ist sehr, sehr spannend, finde ich, und spricht noch einmal dafür, dass man sozusagen immer das ganze Lebensmittel am besten verwendet, sprich in gemahlener Version in dem Fall ja, und so auch am besten tut.

Wasser ist ja in Norwegen definitiv allgegenwärtig. Entweder wenn man daran denkt, an diese unfassbare lange Küstenlinie und diese vielen Bäche und unendlich viele Wasserfälle, die es gibt. Es hat natürlich damit zu tun, dass da oben sehr, sehr viel regnet. Grundsätzlich bin ich jetzt kein so Freund vom Regenwetter und ich erwische mir manchmal dabei, dass ich immer denke, wenn ich mit dem Radl in die Arbeit fahre, boah, jetzt regnet es schon wieder, jetzt will ich wieder mal waschelnass. Ganz oft ist das gar nicht so, weil sich das da oben ganz schnell verändert. Manchmal gießt es nur ein paar Minuten und dann ist es auch schon wieder vorbei. Die Wetterprognose ist ganz oft viel, viel schlechter, wie es dann in Wirklichkeit ist. Oder ich habe einfach ganz viel Glück und erwische immer genauso Phasen, wo ich dann einfach nicht oder nur ganz wenig nass werde. Ich persönlich mag Wasser sehr gern in den verschiedensten Formen. Nicht nur, dass ich es einfach total gern trinke, weil es so unfassbar gut ist und weil es ja die Quelle des Lebens schlechthin ist, sondern ich mag es auch nach einem Regenwetter so gern spazieren gehen, wenn die ganzen Bacherl im Frühling gefühlt fast übergehen und das so blubbert und die vielen schönen Blumen irgendwo an die Bachränder sind. Und ja, ich bin aber auch beruflich damit konfrontiert, dass ich mit Menschen unterwegs bin in der Natur und da kann man nicht aussuchen, welcher Wetter gerade ist. Und viele Gäste, die halt von den großen Schiffen runterkommen und sie bei einer Küstenwanderung halt ein wunderschönes Wetter wünschen mit blauem Himmel und blauem Meer und Sandstrand oder auf Ripput-Touren einfach richtig coole Strömung, die genauso sein soll, dass es einfach das Top-Erlebnis ist. Das spielt es halt nicht immer so. Meine Herausforderung ist für die Gäste dann und für jeden einzelnen Menschen vor allem, dann eine Stimmung zu schaffen und vor allem ein Erlebnis zu kreieren, das im besten Fall bereichernd ist und einfach unvergesslich. Ich merke, was dabei hilft, ist einfach den Fokus zu lenken auf das, was besonders ist. Egal, ob das Wetter jetzt unter Anführungszeichen schön ist mit Sonnenschein, so wie man es sich wünscht und vorstellt, oder ob der Regen waagrecht kommt mit dementsprechender Windgeschwindigkeit und an Regenschirm überhaupt nicht zu denken ist. In so Situationen merke ich, kann man für viele Menschen, für die meisten, sage ich, echt einen Fokus finden, der besonders ist und der gut tut und der schön ist und

der bereichernd ist. Und ich weiß, für mich im Leben gibt es das ganz oft. Nicht immer und nicht in jeder Lebenssituation ist das so, aber ganz oft im Leben hat man die Möglichkeit, sich zu entscheiden, wohin lege ich den Fokus und auf was schaue ich. Und wenn man das bewusst weiß, können schwierige Situationen oder vor allem Situationen, die man sich einfach nur anders vorgestellt hat oder wünscht, zu bereichernden Erlebnissen werden. Und das ist für mich das Schöne und das nehme ich selber für mich in mein Leben ganz bewusst mit. Ich finde es auch immer wieder bereichernd beim Kochen zu experimentieren und schauen, was rauskommt. Zu wissen, das ist ziemlich sicher anders, wie ich mir es vorgestellt habe, und zu schauen, ist das gut oder nicht. Und in dem Fall ist ein richtig guter Kuchen rausgekommen, ein Durchkuchen. Und ja, ich wünsche gutes Gelingen beim Nachkochen, beim Nachbacken und ja, für Freude und Lust vielleicht auch beim Ausprobieren und Experimentieren. Vielen Dank fürs Zuhören und fürs Dabeisein beim Kochgenuss. Auf Wiederhören, bis zum nächsten Mal. Silvia Mauskott.

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Hallihallo, liebe Radiohörer und Radiohörerinnen da draußen an den Endgeräten. Ich darf euch heute wieder herzlich willkommen heißen. Ihr habt es ja schon im Intro gehört, im Hörnest mit Ernest. Ich bin heute aus dem Radionest wieder, my Homebase, und darf euch wieder eine Stunde musikalisch in diesen Montagabend begleiten, beziehungsweise Wiederholungstermin morgen 14 Uhr dienstags in den Nachmittag. Ja, was erwartet euch heute? Titel ist ja Time Moves Fast. Das ist die Einleitung gleich zum ersten Lied da, nämlich von Jerome 87 featuring LJ mit Mr. Alligator. Der wird einmal diese Stunde sehr, sehr bombastisch eröffnen. Yeah.

Na, und kennst die Stimme? Natürlich featuring Old Jay, da nimmt man an, dass man dann auch die Stimme von Joe Newman dann hört. John Newman ist nicht nur Frontman von LJ, sondern auch Solo-Künstler und mit seinem alter Ego J.J. Rome 87, so nennt er sein Solo-Projekt, bringt er ein Debütalbum raus. The Canyon, wie das heißen? Natürlich, der Song erinnert halt massiv an LJ, kann man nicht von der Hand weisen, aber es ist einfach, er hat seine Handschrift, was ich ja voll schön finde. Und für mich, ich finde es einen echt einen starken Song. Ich freue mich schon, was da kommt. Natürlich, es ist ja LJ-lastig. Bin aber schon gespannt, wie da die Unterschiede dann sind, ob er was Neues einbringt. Aber ich finde, ein ganz cooler Opener. Ja, was wird euch erwarten? Ich habe vorher schon angedeutet, ja, bombastisch mit der Nummer einmal. Grundsätzlich, time moves fast. Die Zeit vergeht so schnell. Wir haben jetzt Juni, das Jahr ist wieder halber Zombie. Und Al-J war auch jetzt, wieso ich die als erste Nummer gespielt habe, beziehungsweise J.J. Rome 87, weil die mich so an meine Jugend erinnern. Ja, das ist bei mir auch schon eine Weile aus und ich komme jetzt immer ein bisschen mehr so zum Nachdenken, ein paar so die 20er Jahre. Ich meine, ich werde jetzt heuer 35, ist jetzt noch nicht ein großes Alter oder trotzdem, haben wir einfach schon eine Weile gelebt. Halbzeit, fingers crossed und auf jeden Holzblock schlagend, ist, ich glaube, ich hätte schon noch gern viel Zeit da auf derer schönen Welt. aber ja, es erinnert mich, wie die Zeit so schnell vergeht. Und da habe ich halt ein bisschen Musik mit, die was uns ein wenig entschleunigt. Also ich hoffe, mich entschleunigt es. Ich kann euch da ein wenig anstecken. Und ein neuer Fund, ja, hat sich mir angetan. Ein ganz spannendes Projekt aus Amerika. Die Band, beziehungsweise der Künstler heißt Dagler. Und die Nummer nennt sich Everybody, come on, let's pretend to be fine. Ich finde das einfach so erfrischend, erfrischender Indie. Alternative. Viel Spaß.

ist auch sehr fresh, diese Platte 2026 erschienen. Weiter geht es mit einer Nummer, die was mich von Anfang an ziemlich von den Socken gehauen hat. Die Nummer nennt sich Fühl dich frei. Habe ich auf einem Soundcloud-Mix gehört. Irgendwas mit Erdbeer hat der das genannt. Die Nummer ist eigentlich von einer deutschen Rockband namens Wolfsmond. Und der Basso, es ist ein DJ, der hat dann einen Edit gemacht. Und den habe ich gefunden. Der hat nämlich eine Compilation gemacht, 2019, wenn ich jetzt richtig recherchiert habe. Proper Sunburn, Forgotten Sunscreen Applied by Basso. Und da sind einige coole Sommerhits, so laid back. Und aber auch ein paar Italo-Nummern oben und eben auch diese Platte, also diese Nummer, Fühl dich frei, wo er den Edit gemacht hat, ist ein ziemlich enorm Original, ein bisschen ein Beat hat er drunter gemacht. Ja, es ist sehr, sehr, ja, wie er sagt, Sonnencreme auftragen und Brille an und los geht's.

Willkommen zurück aus diesem musikalischen Traum. Wir haben gestartet mit Fühl dich frei von Wolfsmond, ein Basso Edit. Und das ist jetzt übergangen zum Breaky Boy. Cliffhouse hat sie die Nummer genannt. Und tatsächlich ist es die jüngste Nummer, die was zu dieser Sendungsplaylist dazugestoßen ist. Ganz eine coole moderne Jazzparty aus Germany. Voll entspannend. Ja, ich glaube, live auch ziemlich cool. Ich habe da Live-Video gesehen und die können schon ziemlich Atmo aufbauen und eben auch für Entspannung sorgen. Weiter schauen wir jetzt wieder über den großen Teich nach Amerika zu einem altbekannten Musiker, den was ich voll gern habe, in Michael Know. Ich spiele richtig gern was von ihm da in meinen Sendungen. Weiß nicht, irgendwie ist mir der mega sympathisch und seine Stimme ist einfach richtig schön. Und er hat jetzt zwei Alben, also Solo-Alben, rausgebracht, 2026, ziemlich knapp hintereinander, nämlich Wooden Bouncy Ball und Tangle's Way, wo ich jetzt eine Nummer vorspielen möchte. It was smart to make a list. Er besticht halt sehr auf den Lo-Fi-Sound. Es sind auf den beiden Alben viel Instrumentals oben, teilweise schon sehr, sehr, sehr experimentell, aber durchaus sehr angenehm zum Zuhören. Macht euch einfach selber ein Bild. Das ist It Was Smart to Make a List, ist der Opener von Tangle's Way.

It was smart to make a list, sagt Michael Know auf seinem neuen Album Tangle's Way. Wir haben jetzt Halbzeit und da möchte ich alle neu zugeschalteten Hörerinnen und Hörer recht herzlich begrüßen. Ihr befindet euch im freien Radio Salzkammergut, heute aus dem Radionest in Vöcklerbruck. Im Sendeformat Im Hörnest mit Ernest, akustische Blicke auf das Unerhörte, mit dem heutigen Sendungsuntertitel.

im Ohr zum Traunsee gegangen bin, spaziert. Und es war so ein schöner Tag. Und ich bin da auf diesen Steg gegangen. Ein Traum. Und jetzt sitze ich da Anfang Juni und die Sommersonnenwende steht auch schon wieder vor der Türe. Das bringt mich zu einer kleinen Ankündigungswelle, wenn man so möchte. Es ist nämlich so, ich lege ja auch neben dem Radio Radiosendungen auf mit Platten. Da nenne ich mich Ernest Birdie und habe jetzt ein paar Termine. Nämlich am Freitag, den 12. Juni, darf ich ab 3 beim EZA Sommerfest musikalisch beschallen in Köstendorf draußen, also in der Basis in Salzburger Land. Da darf ich mich echt freuen, wenn ich ein paar von euch sehe. Und am Herzwärtsfestival bin ich auch dabei. Am 27. Juni ist es, ist ein Samstag in Otzbach. Und da lege ich ab 5 auf. Das ist ein Festival, das ist zweitägig. Und ich darf am zweiten Tag, am Samstag, dann musikalisch euch verwöhnen, wenn man so will. Bandmäßig bin ich auch unterwegs, nämlich mit der Sun Bang Musi, mit meiner Hüttenpartie. Da spielen wir beim Vetteler Musik in Gmunden, das ist am 19. Juni, das startet um 5. Und darauf folgend sind wir ungefähr 1200 Höhenmeter weiter oben, nämlich auf der Gmundener Hütte, und spielen auch am Abend ein paar Sets auf der Gmundener Hütte am Traunstor. Da bin ich voll gefallen, warum sie da irgendwo einmal sage. Auf jeden Fall möchte ich jetzt weiter mit musikalischen Entspannungsliedern, die was nicht unbedingt zum Einschlafen jetzt sind. Zum Schluss tue ich dann wahrscheinlich schon. Aber jetzt starten wir nochmal durch mit Natural Child. Bah, da bin ich auch so überrascht gewesen, dass die wieder was Neues gemacht haben. 2026, das sind auch so Solid Goals. Also meine persönlichen Solid Goals haben die ausgebracht. Ist aus Nashville, Tennessee, eine Band, die was schon einige Zeit Musik gemacht und sich dem Rock'n'Roll verschrieben haben, aber irgendwie auf eine coole Art und Weise. Und die haben ein neues Album rausgebracht, Wooden, und da möchte ich euch den Track It's Been a Long Time spielen. Viel Spaß!

Es kann ja so einfach sein. Steady Groove, ein gutes Lick, eine geile Stimme, ein Sonnenschein. Die Nummer, die motiviert echt, einfach mal die Sonnenbrille aufzusetzen, um umeinander zu cruisen. Am besten mit dem Bike. Ist richtig eine geile Nummer. It's been a long time von Natural Child. 2026 erschienen. Wooden nennt sich die Langspielplatte. Wir bleiben in diesem Metier und wir kommen jetzt stilistisch zu einer sehr verwandten Truppe aus Britain. Ja, der Typ, finde ich, ist einer der coolsten Gitarristen, die was ich so in meiner Bubble kenne. Die Sprache ist von Little Barry. Ist schon richtig lang im Geschäft. Ich habe bestimmt auch schon mal was von ihm gespielt. Es ist ein Trio. Und die kommen sogar nach Wien. Das ist wirklich sehr selten. Wenn man wirklich einen coolen, virtuosen Gitarristen sehen will, einen extrem stylischen Bassisten, der was einfach auch sein Instrument beherrscht, wie noch was, und ziemlich coole Basslines ausliefert. Und natürlich Drummer Boy ist Essence. Also das ist einfach, das geht ineinander. Das geht ineinander. Und die haben eben auch ein neues Album rausgebracht heuer, Gravity Freeze, bin ich auch sehr froh. 2026 Delivered wird der hier auch kein Song wahrscheinlich. Das Delivered gescheit das Jahr. Witzigerweise gefällt mir am besten der Song December. Ist ja auch nicht mehr, naja, eigentlich von heutiger Sicht, also Juni ist gleich lang hin wie zum Jänner. Es ist einfach so also sehr, sehr coole Nummer. Sehr, sehr coole Nummer, muss man sagen. Da kann man eigentlich nicht mehr recht viel sagen, außer dass es eine richtig coole Nummer ist. Und die möchte ich euch natürlich nicht vorenthalten.

was man das für ein Leben sei, wenn man so gut Gitarre spielen kann und nur dazu so eine geile Stimme hat, dass das überhaupt möglich ist. Das waren jetzt Little Barry mit December von einem neuen Album Gravity Freeze und die Partie gibt es schon seit 2000, also 26 Jahre. Lewis Wharton am Bass, Barry Cadogan an der Gitarre und Gesang und seit 2005 bitte Billy Skinner an den Drums. Also die Brüder, die sind zusammengespielt und kommen am 12. November nach Wien. Große, ganz große Empfehlung, wenn es in der Stadt hat oder das ist es eh noch ein bisschen hin. Man kann es ja noch vielleicht richten. Auf jeden Fall anschauen. Genau. Liebe Leute, uns bleibt nur ein bisschen Zeit. Darum schauen wir gleich zur nächsten Partie. Und da komme ich auch wieder ganz in nostalgische Gefühlslagen. Nämlich, die Band nennt sich Milo Green. Und die haben Anfang der 10er Jahre ziemlich viel Musik rausgebracht. Unter anderem die Nummer Silent Way. Das ist das Lied, ja, fasst sehr eigentlich das zusammen, was ich sehr gern gehört habe, so in dieser Zeit. Vielleicht könnt ihr es, wenn ihr das Herz dann vielleicht ein bisschen nachempfinden, die was auch so in die 10er Jahre mehr in diese Indie-Schiene reingekippt ist, sind. Sehr viel Chöre, ja, Singalong jetzt nicht unbedingt, sehr atmosphärisch, sehr folkig, das war auch ziemlich in, folkig. Denkt nur an Mumford & Sons und ja, Little Lion Man, bla bla bla. So ein Schreiber, die ist jetzt nicht, sondern eher auf der entspannten

Und habt ihr es erkannt? Das ist ein Cover gewesen von Moondogs Birds Lament von WebWeb und Roberto Di Gioia, ein deutsches Jazz-Kollektiv, zu finden auf dem Album Plexus Plexus. Ja, das war's wieder von diesem Hörnest im Juni 2026. Danke fürs Zulosen, fürs Vorbeihören, eigentlich vorbeischauen oder so. Wir hören uns wieder im Juli. Ich wünsche euch einen ganz einen schönen Sommerstart. Habt es entspannt und genießt die Zeit. Ich darf euch jetzt entlassen mit einem meiner Best Finds 2026. Nämlich das Originallied stammt von Smerz, ist eine norwegische Band mit zwei Künstlerinnen. Und die haben ein Edit-Album rausgebracht, also Remixes sozusagen von ihrem Album Big City Life, Debütalbum. Und da gibt es einen ganz coolen Edit von VVTZJ Edit. Ja. You Got Time and I Got the Money featuring Claro. Ja, ich lasse das so stehen. Habt es euch gut und bis im Juli.

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1: Frauen bluten. Wortwörtlich und im übertragenen Sinn. Als Working Moms, in der Care-Arbeit, weil es der Zyklus abverlangt, als Opfer von Gewalt oder schlicht als Personen, die gesellschaftlichen Normen nicht entsprechen. Das Blut fließt. Wenn wir wieder nicht oder zum Glück nicht schwanger sind, wenn wir abgetrieben oder frisch entbunden haben, wenn wir zu Hause zu laut oder nachts auf dem Heimweg nicht schnell genug waren, wenn sich die Menopause ankündigt oder wir keinen Kinderwunsch spüren und damit anecken. Im Buch Bluten erzählen 15 Autorinnen über Alltag, Liebe, Schmerz und Widerstand. Herausgegeben wurde es von Stefanie Jaksch und Magdalena Stammler, die den Hörerinnen und Hörern auch als FRS-Redakteurin bekannt ist. In Kooperation mit Frauen und Natur und dem Frauenforum Salzkammergut fand am 30. April eine Lesung mit Gespräch und Musik in der Kurdirektion Bad Ischl statt. Einen Mitschnitt dieses Abends hören Sie in der folgenden Sendung. Es lesen Lydia Haider, Lisa Viktoria Niederberger, Romina Pleschko und Magdalena Stammler. Es moderiert Stefanie Jaksch. Musikalisch umrahmt wurde der Abend von Resitant. Es war einmal live. Lesungen aus dem Sammelband Bluten. Aufgenommen am 30. April 2026 in der Kurdirektion Bad Ischl.
2: Einen wunderschönen guten Abend, auch von meiner Seite und von unserer Seite. Ich bin die Stefanie Jaksch, ich bin eine der beiden Herausgeberinnen des Bands Bluten. Die Magdalena Stammler, die das mit mir gemacht hat, sitzt hier neben mir als Erste, wird auch gleich lesen aus der Anthologie. Geht's halbwegs? Okay, passt. Wenn irgendwas ist, wenn es zu leise ist, ich vertraue Ihnen, Sie schreien einfach und sagen was. Ich bedanke mich auch nochmal, bevor wir loslegen, natürlich bei der Buchhandlung Kurdirektion, dass wir hier heute zu Gast sein dürfen und beim Alex, außerdem natürlich beim Frauenforum und beim Frauenforum Salzkammergut und bei Frauen und Natur, dass das hier alles möglich ist. Ich fange mit einem ganz kleinen Absatz an, der das Buch mit einleitet, ein paar Sätze. Die heißen, wir fühlen einander, wir fließen, wir kümmern uns umeinander, wir rennen gegen Wände, lehnen uns gegen Unrecht auf. Wir fordern das Recht auf Unversehrtheit und wir schreiben um unser Leben, denn wir bluten und sie lassen uns. Magdalena.
3: Yes.
2: Kannst du mit diesem Absatz, den wir ja sehr bewusst da an den Anfang gestellt haben, noch was anfangen? Hat er sich für dich verändert in der Zwischenzeit? Das Buch ist jetzt seit letzten August auf dem Markt und wir sind damit unterwegs. Wie geht's dir damit? Und vielleicht auch der Satz, der gerade schon fiel, wir wollen wissen, wie wir gut leben, wie wir miteinander leben können. Vielleicht begleitet er dich ja auch.
3: Für mich sind die Präsentationen von diesem Buch irrsinnig spannende Erfahrung. Wir haben einige Lesungen schon gehabt in unterschiedlichen Formationen und mit unterschiedlichen Stilen, würde ich jetzt mal sagen, durchaus eben auch schon eine mit Musik, mit Resitant in Wien, wo wir gesagt haben, das wollen wir gern in Salzkammergut holen und gern wiederholen. Und ich finde, es hat sich insofern für mich dieser Satz noch ein bisschen vertieft, dass wir verbunden sind, weil die ganzen Kolleginnen, die da in diesem Buch sind, und manche von Ihnen, die heute zu Gast sind, beschäftigen sich vielleicht mit Feminismus und haben schon einiges dazu gelesen, wissen, dass es unterschiedlichste Feminismusströmungen gibt und wissen, dass da viel Diskurs gibt und auch viel Diskussion und durchaus auch Uneinigkeit. Und für mich hat sie dieses Buch, das wir da gemacht haben, Bluten, zusammen mit wirklich super Kolleginnen als ja, sehr vereinigendes Projekt erwiesen, das über Meinungsunterschiede hinweg eine Verbindung schaffen kann. Und insofern ein bisschen Weltverbesserung, sowieso.
2: Darf ich die fragen in dem ganzen Prozess? Es hat ein bisschen eine längere Vorgeschichte. Die Magdalena und ich haben uns, glaube ich, das allererste Mal 2023 getroffen, glaube ich, noch recht früh in dem Jahr. Und wir saßen da zusammen, haben uns auch gegenseitig erst kennengelernt und sind dann recht schnell ins Reden gekommen, gerade über das Thema Bluten und die Frage, wie sehr wir als Frauen gelesene Personen in dieser Gesellschaft über das rein körperliche Bluten hinaus, das immer recht schnell Thema ist inzwischen, wenn ich mit anderen Frauen zusammensitze, darüber hinaus, also wie sehr wir bluten, ausbluten im übertragenen Sinne, sei es jetzt mit Care-Arbeit, sei es mit der generellen Arbeit, die wir verrichten, Mental Load und vielen, vielen anderen Themen, die uns ständig begleiten. Diese fast zwei Jahre, die es dann gedauert hat, bis das Buch rauskam, wie waren die für dich tatsächlich? War das ein Auf und Ab? War es immer großartig? Was hat dich überrascht? Was hat dich gestresst?
3: Was mich überrascht hat, war die sofortige Unterstützung des Heimon Verlags. Also das war wirklich eine positive Überraschung. Jetzt nicht, dass ich nicht damit gerechnet hätte, dass keiner unser Buch haben will. Also ich hätte schon damit gerechnet, dass wer haben will, weil sonst hätten wir es nicht gemacht. Okay. Aber trotzdem, dass die so dahinter gestanden sind, hinter dem Projekt und irgendwie auch sehr viel Vertrauen doch in uns gelegt haben und gesagt haben, ja, macht's und ihr werdet schon die richtigen aussuchen für das Projekt und das wird gut zusammenpassen. Da haben wir eigentlich wirklich sehr, sehr viel Unterstützung gekriegt. Und man stellt sich das vielleicht immer ein bisschen komplizierter vor, als in diesem Fall tatsächlich war. Die Zusammenarbeit war sehr, habe ich als sehr fruchtbar und positiv empfunden. Und natürlich ist es einfach auch manchmal ein bisschen durstig, wird man manchmal ein bisschen auf der Strecke, wenn es doch zwei Jahre dauert, bis das Buch dann rauskommt, von der Idee bis zur Veröffentlichung. Aber ich finde, wir haben das ganz gut gemacht. Zwar, wir haben zu zweit gearbeitet, vielleicht interessiert das manche aus dem Publikum auch. Wir haben die Texte angefragt von den Kolleginnen und wussten dann ja nicht, was kommt. Also es war immer so ein bisschen ein Überraschungsei dann im Postfach. Was ist da für ein Text? Wie gefällt uns der? Wie ist der so? Und wir haben die Texte dann auch gemeinsam besprochen und mit den Autorinnen Rückmeldungen erarbeitet, ein Lektorat gemacht eigentlich. Und es war einfach auch super, mit dir zusammenzuarbeiten, weil wir haben irgendwie beide manchmal so ein bisschen auslassen und dann ist die andere eingesprungen und das haben wir uns irgendwie den Ball ganz gut zugespielt. Das habe ich als total positiv empfunden, ja.
2: Ja, und das ist auch eher ungewöhnlich. Also man ist normalerweise, wenn man Bücher macht, immer, als zumindest als Lektorin, dann ganz alleine im Kämmerchen und fräst sich durch diese Texte durch im Normalfall und hat aber im Normalfall kein Korrektiv. Man redet natürlich mit den Autorinnen drüber. Aber es ist nochmal was anderes, ein zweites Augenpaar zu haben, mit dem man so eng zusammenarbeiten kann. Und in dem Fall war das auch, muss ich auch noch immer dazu sagen, eine sehr beglückende Erfahrung, weil wir sind nun mal zwei sehr unterschiedliche Personen. Aber das hat sich sehr, sehr gut ergänzt, glaube ich, dass wir sehr unterschiedliche Dinge abdecken in Wirklichkeit. Und das ist tatsächlich eine Erfahrung, die mir auch sehr gut getan hat, mal nicht allein und Einzelkämpferin zu sein, sondern jemanden an meiner Seite zu haben und dann auch miteinander zu merken, wo sind vielleicht Unterschiede, aber dass Unterschiede eigentlich immer, wenn man im Gespräch bleibt, gar nicht so schrecklich sind, im Gegenteil, eigentlich sehr befruchtend. Und das ist was ich mir, glaube ich, eigentlich generell noch viel, viel mehr wünschen würde, gerade in so Zeiten wie diesen. Jetzt hat sich so über das letzte Jahr, ich denke mir, wir müssen einmal zumindest kurz anschneiden. Es gibt immer mehr Fälle, die uns gerade so in den Medien entgegengeschleudert werden, sei es jetzt das, woran wir uns ja fast schon gewöhnt haben, dass wir in Österreich fast jede Woche irgendeinen Femizid haben, in der einen oder anderen Form. Meistens sind es die Partner oder Ex-Partner, aber auch die Fälle, die einfach wirklich international einfach, ich sag mal, Aufsehen erregen, sei es jetzt von Epstein über Trump bis hin zu jetzt Colleen Fernandes und Christian Ulmen. Hat sich für dich in dem, was da so passiert ist, seit das Buch erschienen ist, hattest du irgendwann das Gefühl, es ist noch viel dringlicher, als ich dachte, dass es solche Bücher wie jetzt dieses gibt? Und hast du vielleicht Bedürfnis, da noch mehr zu machen in die Richtung? Oder was würdest du dir wünschen, auch von der Buchindustrie?
3: Es hat mir zugegeben überrascht, dass doch einige Texte in dem Buch drinnen sind, die viele Leute als, naja, vielleicht unangenehm empfinden oder als Tabubruch auch vielleicht. Das hat mir zugegeben überrascht, darauf war ich nicht gefasst. Aber es hat mir sehr vor Augen geführt, dass es noch mehr solcher Texte braucht, wo es ungeschönt um Körper geht, um Benachteiligung, vielleicht um die Aufarbeitung von Gewalt und so weiter, dass es wirklich da noch nicht genug gibt anscheinend oder Leute da sich nicht so gern damit konfrontieren oder das auch nicht gewöhnt sind. So, ich habe das Gefühl, radikale Ehrlichkeit, vor allem wenn Frauen untereinander radikal ehrlich sind zueinander, ist eine gute Prävention gegen Misogynie und patriarchale Scheiß. Und
2: das ist Scheiße.
3: Ja, genau. Und ich glaube, das kann man durchaus auch auf den Kunstbetrieb ausdehnen, wenn man da radikal ehrlich ist und wenn sich auch das Publikum radikal ehrlich und die Leserinnen radikal ehrlich auseinandersetzen. Und das erlebe ich eigentlich bei unseren Lesungen schon, dass dann oft mal Leute zu uns herkommen und auch mit uns reden wollen, oder?
2: Ja, schon. Das ist auch schön tatsächlich. Also ich finde es einerseits schön und manchmal irritiert es mich auch immer noch. Ich habe das auch bei manchen anderen Büchern, die ich betreue, dass immer wieder Leute auf mich zukommen, also die halt gerade vielleicht auch sehr feministische Bücher sind oder überhaupt irgendwie Veranstaltungen, dass es, also es verirren sich, ich sehe ja hier heute auch einige Männer, es verirren sich tatsächlich auch immer wieder Männer zu den Veranstaltungen, dass ich es ganz spannend finde, dass die auch, sie dürfen mir nachher gern widersprechen oder auch jetzt gleich, aber dass es ganz oft ein bisschen auseinanderklafft, wenn man dann wirklich drüber spricht, wie die Wahrnehmung ist, also dass die meisten Frauen immer nur nicken und sagen, ja, kenne ich eh, und dass aber doch einige der Herren, sage ich jetzt mal, dann ganz oft so, das habe ich so noch nie, also da habe ich noch gar nicht dran gedacht. Und ich bin dann selber immer erstaunt und denke mir, wir müssen wirklich viel mehr drüber reden.
3: Ja, es war eigentlich eine sehr schöne Hörerrückmeldung, weil nicht alle Lesungen sind so gut besucht wie diese hier heute. Wir freuen uns ja sehr, dass sie alle heute da sind. Die, ich würde mal sagen, bescheidensten besuchte Lesung war mit 5 Besucherinnen, Besuchern. Die haben aber zusammen 7 Bücher gekauft. Das war dann doch. Das war dann,
2: super Schnitt.
3: War dann eigentlich ein guter Schnitt.
2: Sie merken, wo die Latte heute liegt.
3: Ja.
2: Also, Sie sehen,
3: nein,
2: wie viel Sie
3: auf
2: sehen,
3: das geht es gar nicht. Ja. auf das wollte ich eigentlich gar nicht raus. Eigentlich wollte ich sagen, da war ein älterer Herr dabei, der uns so eine nette Rückmeldung gegeben hat nach dieser Lesung, der gesagt hat, wow, Sie haben mir heute eine ganz eine neue Dimension eröffnet. Und das war eigentlich super nett, das hat mir total gut gefallen. Das heißt jetzt nicht, dass das für jeden zutrifft. Und heute sind übrigens, glaube ich, die meisten Männer im Publikum bis jetzt bei Lesungen. Ja, in Bad Ischl. Genau, aber das war das, was ich sagen wollte. Das ist eigentlich eine coole Rückmeldung.
2: Boah, ich hatte auch 1-2 solche Erlebnisse und auch Freundinnen von mir, die auch BuchhändlerInnen sind. Zum Teil, die haben auch gesagt, sie hatten zuletzt was einer, der war... Der hat dann sehr viel erzählt von sich und der war, glaube ich, 82 oder 83 und der hat das Buch gekauft und 1-2 andere, die, also gerade so aktuelle feministische Seller, und hat dann gleich mehrere von jedem Exemplar gekauft, weil er gesagt hat, der gibt die jetzt in seinem Bekanntenkreis weiter. Fand ich sehr beeindruckend. Wir wollen heute aber nicht nur über das Buch reden, sondern auch vor allem aus dem Buch hören. Du bist die Erste, die was lesen wird aus ihrem Beitrag. Vielleicht kurz, damit Sie sich ein bisschen orientieren können, wie das ablaufen wird. Ich werde immer kurz ein Gespräch führen mit der jeweiligen Autorin und dann hören wir ein Stück und danach, es wurde noch gar nicht erwähnt, hören wir dann immer ein Stück von Recitant. Ich freue mich sehr, dass wir sie gewinnen konnten für heute Abend und freue mich sehr auf die musikalische Moderation im Grunde, die es ja ist. Dein Beitrag für die Anthologie Bluten heißt Du blutest nicht. Warum eigentlich nicht? Wer blutet dann nicht? Magst du ein paar Worte sagen, wo wir uns da befinden?
3: Also der Text ist in Du-Form verfasst und spricht also eine Person an. Die Person ist das Gegenüber und es ist dieses Du blutest nicht, der Titel ist sowohl eine Feststellung als auch eine Anklage vielleicht.
2: Eine Anklage gegen wen?
3: Gegen das du das hier angesprochen wird, aber das würde ich jetzt nicht gern vorwegnehmen.
2: Sollen wir nachher noch kurz reden oder?
3: Schauen wir mal.
2: Schauen wir mal, was passiert.
3: Genau, die Musik ist vielleicht da so ein bisschen die Katharsis dann im Text. Okay, also du blutest nicht. Während der Entspannungsmeditation in der Yogastunde hast du, glaube ich, gefurzt, aber das war nicht das erste Mal, dass du mir aufgefallen bist. Du warst davor schon das Zentrum der Aufmerksamkeit, als die Yogalehrerin gesagt hat, je tiefer die Atmung, desto intensiver die Übung. Und wir sind in einer unangenehm verdrehten Position dagelegen namens Reh und du hast gesagt, da liegt man da wie ein zusammengefahrenes Reh und man fühlt sich auch ein bisschen so. Das sagtest du in deiner Sprache, die hier so unüblich ist. Exotenbonus hast du es später genannt. Wir sind einander wieder begegnet, tatsächlich zufällig in einem Lokal, in ausgelassener Stimmung, beide unter Freunden. Wir haben einander zugewinkt, nach einigem Zögern. Irgendwie sind wir gemeinsam an der Bar gelandet, zu zweit, und du hast mich gefragt, ob ich das Reh auch daheim übe. Ich musste lachen, aber nur ein bisschen, und habe dich gefragt, was ein Vorarlberger in einer oberösterreichischen Kleinstadt in einer Yoga-Anfängerschnupperstunde der Volkshochschule macht. Dann hast du mir den Exotenbonus erklärt. Ich habe zusammengefasst, du hurst dich also mit deinem Dialekt durchs Land, und du meintest, es könnte dir gewiss Schlechteres unterstellt werden. Als wir in dieser Nacht miteinander geschlafen haben, mussten wir einige Trinkpausen einlegen, weil vom Kiffen unsere Zungen beim Küssen aneinander rieben wie zwei raue Seiten eines Klettverschlusses. Das war nicht weiter schlimm, es machte uns trotzdem Freude. Wir haben uns an Stellen angegriffen, die angegriffen werden wollten, und du hast erstaunlich wenig falsch gemacht. Wir sind an Höhepunkte gekommen und haben uns später in vertraulichem Gefummel im Halbschlaf verlaufen. Wir haben nicht verhütet und nicht darüber gesprochen. Wir haben so getan, als wüssten wir von nichts. Du hast nichts gefragt, ich habe nichts gesagt. Auch nicht darüber, dass zumindest der größte Teil von deinem Sperma sich früher oder später aus mir heraus auf deine Wohnzimmercouch verabschieden oder auf dem Weg zur Toilette meine Oberschenkel entlang hinablaufen würde. Keiner hat nach einem Taschentuch gefragt, niemand hat Küchenrolle geholt, wir haben einfach passieren lassen, was passieren würde. Ständig habe ich Flashbacks, seit ich wieder arbeite. Sobald sich zu viele Leute an der Kasse anstellen, sobald ich irgendwo Gemurmel höre von wegen zweite Kasse, spüre ich Schweißausbrüche nahen, aber ich weiß, was ich dagegen tun kann. Lange bin ich noch nicht wieder im Dienst, es ist die zweite Woche und die Kolleginnen verschonen mich sehr. Ich habe sie gebeten, mich nicht zu oft an die Kasse setzen zu müssen, aber es lässt sich nicht vollständig vermeiden, manchmal muss ich. Das erste Mal habe ich es gemacht, wie die Psychologin es mir geraten hat, ohne Druck, ohne Kundschaft, bei geschlossenen Türen, wenn möglich mit einer vertrauten Person. Tanja macht sich gut als vertraute Person. Sie hat mir erzählt, dass auch sie einen Abortus hatte. Einen Abortus haben klingt so scheiße. Es beinhaltet nichts davon, wie es sich anfühlt. Kein einziger Schmerz ist in dem Wort Abortus drin. Keine Träne und kein Blut. Es ist ein Wort, das nach Kloake klingt. Ein Wort, das aus mir eine Petrischale macht, in der etwas wächst oder eben nicht. Fehlgeburt ist genauso missglückt. Alles nicht so tragisch, nicht wahr? Nur ein Fehlalarm, eine Fehlanzeige, eine Fehlzündung, nur eine Fehlgeburt. Ich brauche ein anderes Wort, damit ich es mir herausschreiben kann. Hat nicht jemand ein Wort für mich? Hast du nicht das richtige Wort für mich? Warum gibt es kein angemessenes Wort dafür? Ein Geschirrspüler erhält passendere Bezeichnungen als ein Frauenkörper. Als ich dich angerufen und es dir erzählt habe, hast du hörbar Luft eingesogen und dann war lange nichts. Ich weiß nicht, hast du jemals wieder ausgeatmet? Du bist mit einer gepressten Stimme durch ein Minenfeld an falschen Formulierungen gestiefelt, bis du bei der Frage angekommen bist, ob ich es behalten wolle. Dann wieder Stille. Dann das gestelzteste Hochdeutsch, das du Urvorarlberger dir in deinem Leben je abbringen würdest. Du würdest dich finanziell beteiligen wollen an dem Vorgang. Vorgang. Schon wieder so ein Wort. Was für ein Vorgang. Der nächste Vorgang war die Übermittlung meiner Kontodaten an dich, woraufhin du mir via Expressüberweisung die Hälfte der Kosten einer Abtreibung zukommen ließest. Das Geld liegt seitdem am Konto. 295 Euro sind es. Und ich hatte beschlossen, sie aufzubewahren. Alleine mit Kind hat man ständig Geldprobleme. Ich bin nicht so blöd, dass ich das nicht weiß. Alleinerzieherinnen sind armutsgefährdet. Ich habe mir die 295 Euro aufgehoben, ganz bewusst, und ich habe mir ganz bewusst vorgestellt, wie ich sie in etwas Schönes investiere. Ich habe mir überhaupt ständig ganz bewusst schöne Sachen vorgestellt, damit ich nicht zu viel Angst bekomme. Das Bauchweh beginnt schon am Vormittag. Zuerst ein leichtes Ziehen. Ich verrichte Tätigkeiten, die man halt so verrichtet. Regale einräumen, schlichten. Dabei achte ich darauf, nicht zu viel zu heben. Das ist mit meinem Arbeitgeber vereinbart. Von dem Bauchziehen sage ich niemandem etwas, auch nicht zu Mittag. Als ich später vorne an der Kasse sitze, fährt mir ein Stechen durch den Körper. Es ist wie eine Welle. Hinten im Kreuz, vorne im Unterbauch. Und vor mir alte Leute, junge Leute, Menschen mit kleinen Kindern. Die Kinderfinger sind überall und die Stimmen sind laut. Rufe nach einer zweiten Kasse. Mir wird heiß und kalt zugleich. Ich weiß nicht, bin ich zusammengezuckt? Mein Atem bleibt stehen. Die Leute verdrehen die Augen und schauen auf ihre Uhren. Sie beschweren sich untereinander. Sie verbünden sich. Sie finden es unmöglich, dass ich so langsam arbeite. Sie wissen nicht, was mir widerfährt. Auch ich kann es in dem Moment nicht erfassen. Ich spüre nur diesen Schmerz. der mir mit einem Mal in den Ohren rauscht. Ich kann fühlen, wie mir die Farbe aus dem Gesicht rinnt, wie meine Lippen weiß werden, wie sich darüber Schweißperlen bilden, spüre, dass es in meiner Unterhose nass wird. Ich kassiere, ich gebe falsch heraus, ich entschuldige mich, ich halte meine Hand an den Bauch, ich läute meiner Kollegin, ich kassiere noch einmal, ich blinzle wie verrückt das Schwarz weg, das meine Augen verschließen will. Es dauert eine halbe Ewigkeit, bis meine Kollegin kommt. Eine Frau an der Kasse fragt mich, ob mir nicht gut ist, ob ich Hilfe brauche. Mir wird schlecht vor Schmerzen. Meine Kollegin macht die Kasse auf und schaut mich besorgt an. Ich versuche aufzustehen. Und dann? Als ich wieder zu mir komme, brauche ich einen Moment, um zu verstehen, wo ich bin. Ich liege auf dem Boden, im Personalraum, auf meiner Stirn etwas Kaltes. Ich nehme es ab, es sind vormarinierte Grillkoteletts in Vakuumverpackung, weich und kalt, paprikarot. Meine Unterschenkel liegen auf einem Sessel und meine Kollegin sagt mir, die Rettung komme gleich und Sabine kümmere sich da draußen um die Kundschaften. Man habe mich hereingetragen, als ich kollabiert sei und man das Blut gesehen habe. Da sehe ich, dass meine Hose im Schritt voller Blut ist und erinnere mich an den Schmerz, der mich gleich wieder durchfährt. Die Rettung kommt. Du wirst so etwas nie kennenlernen. Du blutest nicht. Du blutest nicht in regelmäßigen Zyklen, du kannst kein Leben in dir beherbergen. Du trägst nicht das Risiko, ein Leben in dir zu beherbergen. Du kennst auch nicht die Kraft. Du kennst nicht diese Tiefsee an Schmerzen, wenn sich ein Leben aus dir herausbewegt, das keines mehr ist. Du weißt nicht, wie es aussieht, wenn aus deinem Körper Blut und Gewebe heraustropft. Wie helles Rot rinnt, vermischt mit braun-schwarz gestockten Brocken. Wie es sich anfühlt, wenn dein Körper sich davon verabschiedet, Herberge zu sein, wenn aus einer Öffnung kommt, was dazu dagewesen wäre, dein Kind zu ernähren, ein dunkelrotes Gebilde, das aussieht wie ein kleiner Rochen. Wenn du einen toten Fötus in eine Toilettenschüssel gebärst und damit alles Leben aus dir herausläuft, all das wird dir Zeit deines Lebens erspart bleiben, es wird dir vorenthalten bleiben. Du hast niemals nachgefragt, ob ich die Pille nehme, ob wir ein Kondom benutzen sollen. Du bist davon ausgegangen, dass ich mich darum kümmern werde. Und du lagst ganz richtig. Ich hätte mich darum gekümmert.

0: Schönen guten Abend, Lisa.
1: Guten Abend.
0: Ich freue mich, dass ich mit dir hier sitze. Uns verbindet auch schon so ein bisschen eine Geschichte.
1: Wir sind schon voll lange nicht mehr von der Bühne gesessen gemeinsam.
0: Ja, nein, stimmt Zeit. Nicht. Na, stimmt nicht?
1: Doch, egal. Doch,
0: egal.
1: Nein, letztes Jahr.
0: Jetzt sind wir da. Die Lisa ist eine sehr, sehr umtriebige Autorin, muss ich sagen. Zuletzt ist so einiges von dir erschienen, unter anderem ein Kinderbuch im Axe Verlag. Es ist jetzt, im letzten Jahr ist der Essay Dunkelheit rausgekommen, der auch da vorne liegt. Ich habe ihn gesehen. Und um unser Verhältnis zur Nacht geht es da. Und dann, jetzt gerade ganz frisch erschienen, auch La Hea, dein Romandebüt. Jetzt habe ich mich gefragt, Einladungen zu Anthologien für dich als Autorin. Wie ist das so? Machst du das gern? Machst du das nicht gern? Kommt es aufs Thema an? Wie tust du da?
1: Es kommt aufs Thema an, es kommt auf die Idee, glaube ich, ja an. Also ich versuche, mir Texte nicht mehr abbringen zu müssen, sondern wirklich im Rahmen des Möglichen das zu schreiben, auf das ich Lust habe. Und es kommen aber auch wenig Anthologieanfragen, ehrlich gesagt. Also das klingt jetzt so, wie wenn ja dauernd irgendwie, so ist es ja gar nicht. Also das ist die letzte Anthologieanfrage, glaube ich, gewesen. Nein, die vorletzte, die letzte Anthologieanfrage, die ich bekommen habe, die war über Oberösterreich. Ich finde, also danke, Anfrage nett und so, ich freue mich immer über Anfragen, aber ich habe einfach nicht gewusst über, was schreibe ich jetzt über Oberösterreich? Das, ja. Mhm. Und das war eindeutig, da hat es diesen Text ja auch schon gegeben, ja. Irgendwie, und man dachte, cool, ich mag dafür gerne dabei sein, ich habe einen Text, wo ich das Gefühl habe, der passt, das hat sich stimmig angefühlt und ich glaube, dieses Verlassen aufs Bauchgefühl und auf die Stimmigkeit ist, glaube ich, das, was mir am wichtigsten ist bei Text- und Lesungsanfragen aller Art.
0: Was hat dich denn, muss ich jetzt schon fragen, an dem Thema Bluten sofort eingenommen? Also was war für dich klar, dass du diesen Text auch beisteuern magst? Ich finde, man muss ja auch mit seinen Texten auch pfleglich umgehen, aber was war für dich ausschlaggebend? Was vielleicht deine erste Assoziation auch zum Thema?
1: Meine erste Assoziation war gar nicht zum Thema, sondern die war eigentlich zu euch beiden, weil ich euch beide schon kannte, weil ich mit euch beide schon zusammengearbeitet habe und mir dachte, okay, cool, interessante Kombination, bin dabei. und natürlich beim Bluten der feministische Aspekt und dann auch eure Bereitschaft, meinen Text zu nehmen, der ja doch vielleicht ein bisschen weiter weggeht von der Erwartungshaltung, die LeserInnen vielleicht haben würden an dieses Buch oder auch HerausgeberInnen, weil er sie doch sehr weit, glaube ich, entfernt und das Bluten sehr im übertragenen Sinne interpretiert und dass das möglich war.
0: Ich glaube deswegen, also es war relativ schnell klar, dass wir den Beitrag von dir, Der Wald, heißt der Beitrag übrigens, unbedingt drin haben wollen. Für uns, glaube ich, für die Magdalena und mich, berichtige mich, wenn es nicht stimmt. Aber für uns war relativ schnell klar, dass das sehr, sehr viel mit Bluten zu tun hat. Und du hattest es gerade gesagt, es ist so ein bisschen eher im übertragenen Sinne, kommt es da drin vor. Es geht da sehr um eine Landschaft, die, sage ich mal, langsam ausblutet und parallel dazu auch eine Beziehung eigentlich am Ausbluten ist. Ich würde deswegen auch allein schon diesen Beitrag allen ans Herz legen, weil ich glaube, es ist nicht benannt, wo genau das ist, aber ich glaube, wenn man hier in der Gegend lebt, weiß man, also hat man zumindest sehr schnell eine Beziehung dazu. Man ist an einem See, es ist alles sehr pittoresk, es gibt Berge, also es ist eindeutig eine österreichische Seenlandschaft.
1: Und der wurde auch in dieser österreichischen Seenlandschaft geschrieben.
0: Ja.
1: Ganz, also das kann

0: und so nah wie möglich bei meinen eigenen Intentionen zu bleiben. Und dieser menschliche Umgang mit Natur, mit Naturräumen, mangelnde Solidarität, die über Solidarität mit Menschen hinausgeht und eben auch Non-Humans und Naturräume betrifft, beschäftigt mich sehr. Ich verstehe nach wie vor nicht, warum wir als Gesamtgesellschaft Klimakrise nicht absolut priorisieren. Zu dem Zeitpunkt war mir das extrem wichtig. Alle meine Texte haben in irgendeiner Form die Klimakrise thematisiert oder waren Climate Fiction in irgendeiner Form zuordnenbar. Und ich habe mir in dem jahrelang wirklich sehr, sehr stark abgearbeitet, weil das irgendwie das Schreiben für mich immer ein Ventil ist. Das Schreiben ist für mich immer Verstoffwechslung von dem, wie ich auf die Welt blicke, wie man die Welt irgendwie erlebbar, aber auch erträglich macht. Mhm. Und diese literarische Auseinandersetzung, vor allem mit Welten, in denen die Klimakrise schon weiter fortgeschritten ist als jetzt, oder auch mit Welten, in denen dieser technokratische Endzeitfaschismus, in dem wir uns befinden, weiter fortgeschritten ist als jetzt, aber auch gleichzeitig mit Möglichkeiten, wie man auf individueller, aber auch auf gesellschaftlicher Ebene dem irgendwas entgegensetzen kann. Stichwort Hope Punk, Stichwort nicht aufgeben, obwohl man sich im Auge des Sturms befindet, ist immer irgendwie ein zentrales Schreibthema für mich, ist meine Form des Eskapismus und ist mein Weg, wie morgens nur aus dem Bett kommen, irgendwie. Sich nicht der Hoffnungslosigkeit hinzugeben, sondern gegen sie anzuschreiben.
1: Vielleicht bevor wir jetzt gleich was hören tatsächlich aus deinem Beitrag aus der Wald, eine letzte Frage. Ich finde, dass viele deiner Texte, also ich kenne einige und ich, also gerade auch deine Kurzgeschichten, finde ich, die Short Stories haben eine unglaubliche Wucht. Ich sage dann manchmal, das weißt du, glaube ich, auch, dass mich die manchmal so ein bisschen biblisch anfassen. Es ist auch in der Kurzgeschichte im Wald, spielt auch, zumindest in irgendeiner Form, also im Hintergrund, geht es schon auch um Kirche und um Glauben. Spielt das für dich irgendwo eine Rolle oder die Auseinandersetzung damit so grundsätzlich? Oder ist es eher so ein Fluchtreflex, der dich da ergreift?
0: Ich glaube, der Grund, warum in dieser Geschichte und in vielen Geschichten oder vielen Geschichten, keine Ahnung, in dieser Geschichte die Kirche und der Glaube irgendwie bisher Rolle spielen, ist einfach, weil eine von den Figuren Restauratorin ist und in einer Kirche arbeitet. Das hat aber relativ wenig mit meinem Interesse. Ich habe kein Interesse an der Kirche oder an Religion, aber ich bin Kunsthistorikerin qua Ausbildung. Und man schreibt halt doch irgendwie immer entlang der eigenen Biografie und entlang des eigenen Wissens oder entlang der eigenen Interessen. Und so kommt die Kirche in den Text über die Kunstgeschichte. Das ist so, mehr ist es nicht.
1: Dann hören wir da jetzt mal rein.
0: Obwohl es so viel zu sehen gäbe, schaust du nur auf deine Schuhe, diese alten, gatschigen Dinger, die einmal meinem Vater gehört haben. Du siehst nicht die letzten tanzenden Wipfel, nicht das junge Grün, die Triebe, die sich zwischen trockenem Reisig und Fichtenzapfen nach oben ans Licht schieben. Du schaust auf deine Schuhe, weil du die Blicke der Tiere nicht aushältst, es nicht erträgst, dass diese Hundertschaft an Rehen uns durch den doppelten Maschendrahtzaun beobachtet, seit wir aus der verkraterten Monokultur, an deren Rand man sie auf eine Wiese hin verfrachtet hat, herausgestolpert sind. Hinter uns schiefgesägte Baumstümpfe, wie verfaulte Zahnstummel stehen sie da und vor uns unzählige Körper mit glänzenden Nüstern eng beisammen. Alle Rehe drängen sich unter die wenigen Bäume, das bisschen Geborgenheit, das ihnen jene, die den Zaun gebaut haben, zugestehen. Sie starren uns an und rühren sich keinen Millimeter. Der Wald. Was der Borkenkäfer stehen lässt, der Eschenpilz verschont, das holen sich seit ein paar Wochen die Menschen. Schleichend hat es angefangen, sodass nicht einmal die, denen die Wälder gehören, es gleich bemerkt haben. Da hat mal hier, mal da, bei dem einen oder anderen Holzstoß im Wald ein Festmeter gefehlt. Als der Baumarkt und der Großhändler immer häufiger statt Heizmaterial Ausflüchte lieferten, die Probleme am Weltmarkt der Käfer, die Waldbrände und so weiter, nachts plötzlich das Brüllen der Motorsägen aus dem Holz, bis ins Schlafzimmer konnten wir es hören. Wir lenkten uns mit Fantasiegeschichten über dringende Forstarbeiten ab, obwohl du die Wahrheit längst kanntest. Also kannte auch ich sie. Damals haben wir uns noch alles erzählt. Mit rinnenden Nasen, fiebrigen Augen, ewig eiskalten Fingern und großer Sorge um die ganz Kleinen und die

ganz Alten kommen die Leute aus dem Ort täglich zu dir in die Praxis. Du verschreibst Grippemedizin, Hühnersuppe und warme Fußbäder. Du rätst die Kinder nachts wieder ins Elternbett zu holen, das zu teilen, was an Wärme noch da ist. Aber du weißt schon lange, was dieses Dorf, was dieses Land braucht, ist Holz. Wir ignorierten den Lärm und die Kälte nicht nur in unserem Haus, sondern auch in den Blicken, vor allem in denen der Bauern, der Waldbesitzer, der Forstarbeitenden, wie sie nach ein paar Tagen der Holzwilderei, so nannten wir es damals, mangels eines besseren Wortes dafür, ihre knallorangene Schutzkleidung gegen Jacken und Hosen in dunkelgrün tauschten, sich versteckten, ausharrten, ihren Wald verteidigten, zumindest tagsüber. Doch nachts, so hieß es im Dorfladen, sei alles anders. Man müsse nur die Richtigen kennen, fragen, ihnen ein Angebot machen, erzählte die Bäckerin augenzwinkernd auch jenen, die es nicht hören wollten. Zum Schlafen nahmen wir eine zweite, eine dritte Decke und tagsüber saßen wir nur mehr zum Essen still. Wir waren im Bett oder arbeiteten, denn Ruhen kühlt aus, wir bewegten uns also und lenkten uns ab. Sammelten Vogelmiere und Hagebutten, räumten den Keller mit bunten Gläsern voll. Wir konnten so lange so tun, als ginge uns das alles nichts an, bis auch der Stoß vor unserem Küchenfenster keiner mehr war und ich dich fragen musste. Ganz heiß war mir auf einmal, ob du jemanden kennst, der weiß, wie das jetzt überhaupt geht mit dem Holz, was wir tun müssen. Eines Abends hast du gesagt, dass im Wirtshaus ein Fußballspiel von früher auf Großleinwand gezeigt wird. Ein bisschen alte Normalität, Glühwein gäbe es auch, aber als du heimgekommen bist, hast du nach Wald und nicht nach Wein gerochen. Du hast also jemanden gefunden, der bereit war, der neuen Hausärztin und ihrer Frau zu helfen. Ich habe dich nicht gefragt, nie fragen können, was du dafür gegeben hast. Geld? Medikamente, vielleicht doch etwas ganz anderes, etwas, dessen Wert sich nicht beziffern lässt. Vielleicht schaust du deswegen auf deine Schuhe und noch immer nicht auf die Tiere, derentwegen wir doch hier sind. Es hat ein paar Monate gedauert, bis wir auf der Straße in der Öffentlichkeit wir sein konnten, bis sich das Dorf daran gewohnt hatte, dass ich mit einer Frau ankam und wir zusammen in das alte Haus meiner Eltern zogen. Du trägst die Haare, die schweren Schuhe und die gewalkte Jacke wie einer von ihnen, hast raue Hände und trinkst gern. Ich arbeite an den Fresken in der Kirche, all das hat geholfen. So richtig akzeptieren sie uns aber erst, seit du die Praxis hast. Eine Ärztin hat dem Dorf schon lange gefehlt. Es hat sich herumgesprochen, wie du den Dekubitus der alten Gamsjäger behandelt hast, dass es dir nicht gegraust hat vor diesem Menschen mit dem Loch im Rücken. Dass du auch diejenigen ohne Krankenversicherung untersuchst und als Bezahlung selbstgebranntes und selbstgebackenes annimmst, einmal sogar einen frisch geschossenen Fasan. Wie wir ihn heimlich hinter dem Haus vergraben haben, beide zu feige, ihn zu rupfen, auszuweiden, zu panisch wegen Salmonellen oder irgendwelchen Würmern und Viren und irgendwie auch, weil er uns leid getan hat, wie ihm sein schillerndes Kleid dunkelblau, golden und kupferfarben glänzend nicht ausreißen konnten. Ein hirnloser Versuch, sich dieser neuen Wildheit der Welt zu verweigern. Eine Verschwendung, das wissen wir jetzt. Am Friedhof weist jetzt ein Schild darauf hin, beim Blumengießen Wasser zu sparen und rät zu Grabschmuck aus Seide oder Plastik, aber dagegen wehrt sich das Dorf. Die Holzbank an der Friedhofsmauer ist weg, ebenso das geschnitzte Kreuz auf dem Grab in der Ecke. Ich zupfe an den vertrockneten Chrysanthemen herum, schaue noch ein letztes Mal auf den See. Ich schließe die Kirche auf. Der Pfarrer hat das Gestühl an einen sicheren Ort bringen lassen. Die Bänke sind 100 Jahre alt, sagt er. Seitdem komme das Dorf am Sonntag mit den Campingsesseln. Es ist mir egal, mein Gerüst sei ohnehin wichtiger. Wir würden groß feiern mit Bänken und Brimborium, wenn ich fertig bin. Letzten Sommer das erste Erdbeben in Österreich, das alle spürten. Ein Ereignis, aber nicht weit nicht so aufregend wie das, was es hier freilegte, Spuren eines alten Deckenfreskos unter neuzeitlichem Putz. Das Angebot stimmte, die Gelegenheit war günstig und du sofort dabei. Auf dem Altar stehen Papas alter Gaskocher und unser Campinggeschirr. Ich koche Wasser, gieße mir Lindenblütentee auf und bereite die Wärmekissen für meine Taschen und Schuhe vor. Jedes Geräusch hallt von den Wänden der Kirche wieder, und ich denke, das gehört sich doch nicht, meine ganzen profanen Handlungen. Wie ich die Gummistiefel ausziehe, die kleinen warmen Plastikbeutel in sie hineinstopfe und die Schuhe mich am Altar festhaltend wieder anziehe.
Sogar in der Kirche ist jetzt alles anders, aber sie scheint daran festzuhalten, dass es wieder gut wird, die Welt sich wieder fängt, dass es einen Zeitpunkt in der Zukunft geben wird, an dem das, was ich freilege und restauriere, die verlorenen Schäfchen zurück in ihren Schutz treiben kann. Sie oder zumindest den Tourismus. Die Tage gehen dahin und du und ich, wir gehen uns aus dem Weg. Das Blattgold wird geliefert, der Pfarrer sperrt es in den Safe. Du kommst immer später nach Hause, am Ende der Straße zersägt und verheizt einer seine Veranda und die Nachbarin und ich, wir pflücken Hallimasch auf einem verlassenen Grundstück an der Seepromenade. Sie sagt, ihr Mann mache sich Sorgen um dich, die Ärztin so viel im Wirtshaus, die Leute reden. Eines Tages weinst du im Schlaf und endlich halte ich dich wieder fest. Du lässt dich streicheln und später küssen. Du legst mich auf den Bauch und dich auf mich, erinnerst dich an all die richtigen Stellen. Unsere Körper sind klebrig, warm und wir uns ganz nah. Für einen Moment fühlt es sich an, als könnte alles gut werden. Die Sonne geht auf, wir liegen noch immer eng zusammen und die Meisen unterm Dach machen einen Zirkus. Als ich in die Arbeit komme, fluten die Glasfenster die Kirche mit Regenbögen. Ich liege auf dem Rücken, direkt unter dem Gewölbe, summe zum Radio und wische vorsichtig Staub und Schmutz vom Mantelsaum der heiligen Katharina, als es draußen knallt. Mit dem Pinsel in der Hand erstarre ich. Wieder knallt es, der Lärm kommt vom Wasser. Ich richte mich auf, schaue durch ein Fenster im Obergarten und da sehe ich es. Auf der Badewiese am See steht einer und ballert auf die Stockenten und Schwäne am Ufer. Mir steht der Schweiß im Nacken, meine Handflächen sind feucht. Als ich das Gerüst hinunterklettere, rutsche ich fast ab. Im Spiegel am Klo in der Sakristei sehe ich die roten Flecken auf meinen Wangen. Ich wasche mein Gesicht und meine Hände wieder und immer wieder, bis meine Haut pocht und meine Finger Eiszapfen sind. Als ich die Tür ins Seitenschiff öffne, steht er in der Vorhalle, einer der Waldarbeiter. Das Gewehr ans Weihwasserbecken gelehnt, taucht er seine Finger ein, senkt den Blick, macht das Kreuzzeichen. Der Raum trägt sein Flüstern zu mir. Im Namen des Vaters und des Sohnes und des Heiligen Geistes. Amen. In seiner Linken die Vögel, ganz schlaff. Eine Ente, eine Krähe, etwas Graues. Blut tropft auf den Boden. Ich räuspere mich, trete vor den Altar. Wir schauen uns lange an. Dann hebt er die toten Vögel hoch. Meine Frau hat vorgestern entbunden, sagt er. Ich schlucke. Herzlichen Glückwunsch.

0: Grazie. Grazie.
1: Bitte ich Lydia Heider zu mir.
2: Einen wunderschönen guten Abend auch dir.
3: Grüß Gott.
2: Ich habe mir gedacht, ich frage dich was, was ich tatsächlich in all diesen Veranstaltungen, die wir in unterschiedlichsten Zusammenstellungen schon hatten, glaube ich, noch gar niemanden gefragt habe. Und ich habe mich gefragt, warum. Aber heute stelle ich die Frage einfach mal dir. Du bist schon eine ganze Weile im Literaturbetrieb unterwegs, in verschiedensten Ecken. Also du schreibst Lyrik, Prosa, Dramatik, hast, glaube ich, schon so einiges hinter dir. Jetzt habe ich mich gefragt, wenn man schon so lange sich in diesem eigenartigen Biotop, nenne ich es mal, bewegt, gibt es da für dich Anknüpfungspunkte zum Bluten? Blutest du, wenn es um Literatur geht, um den Literaturbetrieb? Oder hat das für dich keine Verbindung und du sagst, nee, ich segel da total entspannt durch?
3: Nein. Ich blute da und das ärgert mich auch immer sehr. Also diese nach wie vor so für mich willkürlich gelegten Genregrenzen. Ja. Und ich habe auch, also ich kann mich erinnern, wo ich begonnen habe zu schreiben, dass das für mich das ultimative Ziel war, so Schnittstellen zu finden, zum Beispiel zwischen Drama und Prosa, Dramatik und Prosa, Texte zu schreiben, die man am Blatt, wenn man sie liest, hört und die deswegen auch unbedingt gesprochen werden wollen, und aber die so in der Schrift festhängen, dass man das Blatt braucht. Und das habe ich irgendwie geschafft in den letzten 11 Jahren und jetzt bin ich in einer Scheißsituation, weil halt die Verlage sagen, ah toll, für eine Bühne, und die Bühnen sagen, okay, wow, wie soll man das umsetzen, man braucht die Schrift. Mhm. Also ja, Ziel erreicht.
2: Ziel erreicht, alle verstört, keiner weiß mehr, wie tun.
3: Ja.
2: Jetzt heißt dein Text Ausbluten oder die drei Lehrer. Oder die drei Lehrer.
3: Ja.
2: Es ist kein Zufall, dass da nicht LehrerInnen steht, schätze ich.
3: Ja.
2: Warum?
3: Naja, in dieser Gattungsgeschichte, die wir alle gelehrt kriegen und kriegten und unser ganzes Denkuniversum so aufgebaut ist, das haben ja nur zu einem minimalen Anteil Frauen mitgeprägt, Frauen mit Sternchen. Ja. Und es war, da habe ich gar nicht so viel drüber nachgedacht beim Schreiben dieses Textes, sondern habe da einfach einmal sehr gefühlsmäßig reingeschaut, was passiert ist, wenn ich mich diesen drei Lehrern stelle.
2: Und muss ich jetzt trotzdem nochmal nachhaken, jetzt bist du trotz allem natürlich, wenn du dich in diesem, ich sag wieder, Biotop bewegst, du bist eine, wie alle von uns hier, die wir jetzt gerade heute hier auf der Bühne sitzen, wir sind als Frau gelesene Personen, merkst du, dass es, ich will jetzt schwieriger, ist immer so ein Scheißwort tatsächlich, aber dass es, dass dir da mit einem anderen, also anders begegnet wird, vielleicht auch von Kritikern, ich gendere da jetzt auch mal bewusst nicht, oder dass du da anders wahrgenommen wirst als, oder hast du so ein Gefühl von, wäre ich jetzt vielleicht anders gelesen, würde mir manches leichter fallen, und strugglest du damit noch oder sagst du inzwischen Scheiß einfach
3: drauf? Nee, Scheiß drauf, ja. Und aber ja, das war viele Jahre, war das so. Und mittlerweile, glaube ich, bin ich auch von dieser Szene sowas wie ein Zwischending, so wie zwischen den Gattungen. Aber ja, trotzdem werde ich schlechter bezahlt als meine männlichen Kollegen. Und trotzdem wird man seltener eingeladen, oder gerade wenn es in einer schwierigen Zeit, so wie jetzt, wo man was Verlässliches braucht, dann schauen wir ein bisschen blöd aus der Wisch.
2: Ja. Hast du das Gefühl, es fehlt an Mut, auch in der Verlagsbranche? Ich kenne dich ja auch so ein bisschen und ich weiß, man will immer ein Eindeutiges. Würdest du dir wünschen, oder es gibt mehr Raum für Nicht-Eindeutiges? Ich finde, das ist gerade ein großes Thema.
3: Mhm. Eh schon lange. Also ich habe das Gefühl, in der Musik ist es viel vielfältiger, also ist es vielfältiger in Österreich als in der Schriftlichkeit oder halt im Buchwesen. Und da würde ich mir sehr viel mehr Vielfalt wünschen. Mhm. Aber ja, wünschen kann man sehr viel.
2: Es bleibt also nichts anderes übrig, als sich das selber zu bauen.
3: naja, oder Menschen ermutigen oder dann selbst irgendwie mitmischen und anderen Vorbild sein und sagen, okay, das geht halt auch, aber man muss total dafür kämpfen. Aber ja, nicht aufzugeben.
2: Ja, dann hören wir jetzt in den Text rein, weil ich finde, dass der sowieso für sich spricht. Achso, wir müssen vielleicht vorhin trotzdem noch sagen, damit wir es einmal ganz klar sagen, diese drei Lehrer sind.
3: Die drei Lehrer sind?
2: Prosa, Lyrik und Dramatik.
3: Ja, weil wenn man das liest, also da ist schon wieder das, wenn man hört den Text, dann ist es viel schwieriger, diesem Witz zu folgen, als wenn man es am Blatt liest. So habe ich mich entschlossen, nach mehreren Lesungen das vorab zu sagen, damit man mehr lachen kann. Oder nicht glaubt, die Frau, die dort liest, ist gestört oder so. Nun, was man vielleicht auch glaubt. Ausbluten oder die drei Lehrer. Oder die drei Lehrer. Zu sehen ein Porno, worin drei Lehrer sich gegenseitig in den Arsch ficken, so entartet und fest, dass sie aus dem Arsch herausbluten tun sie. Zu sehen ein Fernseher in Schwarz-Weiß, worauf ein Porno läuft, worin drei Lehrer sich gegenseitig von hinten ficken, sie sich recht dermaßen fest und fettest hin und her, dabei ihnen der Arsch aufreißt und das Blut ausrinnt in einem Strom von viel und sehr viel da, wobei die Flüssigkeit nicht klar eruierbar es auch Scheiße sein kann, da der Fernseher in Schwarz-Weiß ist er. Zu sehen eine Weide, worauf drei Starköche stehen und ein Kamerateam daneben und ein Lichtmensch hält das Licht. Und die Starköche haben drei Schlachtschussapparate in ihren drei Händen und treiben die paar Lehrer da. Es sind drei, du Lustiger, denkst es dir schon so toll, die auf der Weide. Sie grasen rasch zusammen und setzen ihnen präzise Schüsse an und schneiden ihnen artgerechtes die Kehlchen durch und lassen sie auf ihren Heimatweiden ausbluten und schlagen die Hände ineinander. Das sind drei recht fette Kochesbratschen, so fette, dass das Fett da fast spritzt, so fett. Zu sehen eine Weide, worauf die drei Starköche die Schlachtschussapparate den lieben und noch halb grasenden drei dünnen und artgerecht ergo elegant lebenden Lehrern ansetzen, je einer pro Starkoch, je einer von Lehrer und sie sanft dahinschießen. Dass sie ja noch soft sind im Fleisch drin, ist's fein still, nicht wahr? Zu sehen ein Feld von schiefen und dicken Pfählen in der Erde steckend und auf jedem drei Lehrer steckend, von unten gepfählt, und da läuft das Blut heraus so dick und doch leicht, dass sie alle fast fliegen, sie die unten und die oben. Zu sehen ein Feld von Pfählen und unendlich vielen Gepfählten drauf so dicht und fest in die eingefahren, dass sie stehen und sie stehen tun über die Geschichte hinaus und in den Hirnen drin lang und wahr ist es, dass da auf jedem drei Lehrer draufsteckend der Körper verbreitert von dem dicken Pfahl sind sie gleichermaßen ungelenk und nicht schön anzusehen und tot, in erster Linie sind sie tot. Zu sehen eine zugeschissene Schriftstellerin in einem vollgeschissenen Lokal, die auf einem Tisch schreibt, mit Kopfhörern in den Ohren, ganz und gar in ihrem Schreiben drin, in dem Sein von Text. Und vor ihr und ihr gegenüber auf der Bank, wo niemals jemand sitzt, so nach durativ leere Sitze statt auf dem Tisch, wo sie immer alleine sitzt an dem Schreibtische ihrer in dem Lokal, da schau dich an, hier lassen sich plötzlich drei Lehrer nieder, ohne zu fragen, ob sie sich setzen dürfen, und schauen sie an und lachen gelassen und ausgelassen und setzen sich und deuten mit ihren Lehrersfingern auf sie und stellen Fragen in ihre Richtung, die vermutlich Fragen den Inhalt ihres Schreibens betreffen, da sind sie freundlich, sind sie, und mit ihr sprechen wollen. Und so ignorieren die drei Lehrer also ihr Schreiben, so ihr Sein, als zugeschissene Schriftstellerin mit den Kopfhörern und dem offensichtlichen Schreibwillen, setzen sich hin und lassen die Fragen, ohne dass sie sie hören kann, aus ihren
0: unfesten Drecksmündern herauslaufen und lassen das leeres Gesülze auf sie hin, dass sie sie nicht hört. Zu sehen also, dass hier nun plötzlich in dieser Art niemand blutet, ist dir blitzgescheit aufgefallen und fällt auf. Und da ist nun die Frage, ob die Schreibende so zugeschissen, wie es heißt in dem Hause, oder ob das, was soll jetzt, ist die Frage, ob da überhaupt noch wer liest. Denn es ist eine schon recht lange Regieanweisung. Und dass da was in der Anlage der Natur ganz und gar was nicht stimmt, ist schon im Geleit. Hey, wo klar dir nun die eine Sache, was jetzt mit den drei Lehrern ist. So, die Regieanweisung ist jetzt vorbei. Sie ist in... nicht mehr kursiv. Zu sehen das normale Lehrerproblem. Zu sehen ist Schulschluss. Zu sehen ist Schulanfang. Ich kauf dir eine Brille, wo immer ein bisschen Blut rausrinnt. Ich kauf dir eine billige Brille, auf der die Zeit niemals stimmt. Du bist zugeschissen und niemand sagt es dir. Dein ganzer Arsch ist ja voller Scheiße und hier stimmt der Fensterrahmen nicht einmal mehr. Der hängt raus aus der Wand und das Wort ist bei dir und du hast den Rahmen nicht mehr im Blicke. Es blutet was. Das ist der Rahmen. Hier blutet der Rahmen. Die Regieanweisung geht wieder weiter. Zu sehen ein Tisch, an dem drei Lehrer sitzen und die Fragen stellen, was die Schriftstellerin nicht hören kann. Da hat sie Kopfhörer nicht zu hören. Die drei Lehrer sind froh und frei und das ist ihr Sein, dass die Schriftstellerin die Kopfhörer nicht rausnimmt. Vielmehr weiterschreibt sie deren lustiges Gefühl und nimmt das lustige Gefühl und fühlt sich auch als lustiger Lehrer und fühlt sich gleich als der lustigen Lehrer drei. Also fühlt sie sich als drei und freut sich für drei und lächelt für drei und sie lächelt, ja lächelt, da schaut auf die Schreibtasten runter und tippt und schreibt drei Glückslehrer rein in den Text und schwört sich, dass nie wieder ein Lehrer zu sterben haben die sollen. Denn die drei Lehrer sind gut und sie sind niemals nicht gut und wollen doch nur leben, so wie der Mensch leben will. Da ist es so und also ist es auch so. Zu sehen ein Tisch in einem vollgeschissenen Lokal, am Tisch bei einer zugeschissenen Schriftstellerin, drei Lehrer, die glücklich sind und die Schriftstellerin ansehen und sich in ihr spiegeln und von daher noch glücklicher sind, denn sie sehen sich nun von außen an. Zu sehen ein Tisch, da in diesem angebrunsten Dreckslokal drin sitzen drei Lehrer am Tische und sehen sich selbst von außen an, das erste Mal in ihrem Kasperleben sehen sie sich selbst von außen an und freuen sich so dermaßen, dass die jeweils rechte Hand von jedem Lehrer zu der Mitte des Körpers wandert. Und sie spüren sich so sehr und zupfen die Hosen auf, ein jeder sein eigen Hos. Und jed Lehrer führt sich die Hand in die Hose rein und macht Bewegungen nach oben und unter dem Tisch wird es gleich sehr eng, da ist es auch eng. Und die Lehrer lächeln noch mehr und spiegeln sich so sehr im Glück der Augen der Schriftstellerin, die sie schreibt und sie schützt und sich bemüht, dass ihnen nur ja kein Leid mehr angetan wird. Hin sind sie in Obhut und Schutz vor dem ganzen Geist nun da an. Dann sind sie sicher und müssen nicht mehr bangen, das Leben sich. So, Regieanweisung ist wieder aus. Sichtlich das normale Lehrerproblem. Sichtlich ist Schulschluss. Sichtlich ist Schulanfang. Ich kauf dir eine Brille, wo immer ein bisschen Blut rausrinnt. Ich kauf dir eine billige Uhr, auf der die Zeit niemals stimmt. Man liest so schnell. Sicherlich muss aber, wer blutet denn nun? Das ist normal, dass wer blutet. Niemals ist es anders. Einer muss bluten. Du, hey. Der Text heißt nicht so.

0: Und Romina Pleschko, komm zu mir.
1: Hallo?
0: Einen wunderschönen guten Abend. Ups, wunderschönen guten Abend auch dir. Asphalt ist schon ein ganz gutes Wort, bevor wir zu deinem Beitrag kommen.
1: Ja.
0: Auf dem werden ein paar Menschen in deinem Text ein Ende finden. Auf eine Art, von der wir gleich noch hören. Am Anfang von deinem Text heißt es gleich, es geht schon auch um sanfte und warme Aggression, die oft als urweiblich gesehen wird, glaube ich, sagt diese Protagonistin. Ist es so? Spürst du selber sanfte und warme Aggression in dir? Und wenn ja, wann?
1: Die Protagonistin täuscht, ja. Die tut nur so. Da ist weder was sanft noch irgendwas warm an ihr. Aber sie spielt damit, um dem Publikum zu gefallen.
0: Ist dir die sofort eingefallen eigentlich, als die Anfrage von uns kam, was zum Thema Bluten für eine Anthologie zu schreiben? War die sehr schnell sehr plastisch da, weil ich finde, die ist schon sehr singulär in ihrer Art,
1: Ja.
0: wie sie ans Leben geht. Oder wie ging es dir da dabei?
1: Also, ich wollte wen schreiben, der nicht selbst blutet, der aus diesem System rauskommt und jetzt mal die anderen bluten lässt. Ja.
0: Was ich mich aber gefragt habe, ist, weil du es gerade gesagt hast, du wolltest jemanden schreiben, der nicht blutet, ob die das nicht doch tut. Also auf eine ganz andere Art vielleicht als gedacht. Als ich den Text das letzte Mal gelesen habe, habe ich mir gedacht, eigentlich ist es eine Übung in Einsamkeit, was da
1: Ja,
0: passiert, oder?
1: sie ist schon
0: Ganz anders.
1: ausgeblutet, glaube ich.
0: Ah.
1: Also das hat schon gewisse Trockenheit jetzt.
0: Man muss auch sagen, es ist eine, so viel darf man verraten, es ist eine Frau, die, wie du sagst, viel hinter sich hat und ich glaube, die sehr viel, ich nenne es gerne Zurichtungen hinter sich hat, sowohl eigene als auch Zurichtungen, die die Gesellschaft mit ihr macht, oder? Und warum überhaupt so lange ausgehalten hat. Müssen wir das so lange aushalten wie die?
1: Ja, also die Prämisse, dass man irgendwie aus einem kaputten System kommt und dann irgendwie drüber hinaus wächst und was Gutes draus richtet, die muss nicht immer aufgehen. Also manchmal wird der Mensch im kaputten System einfach nur kaputt und das äußert sie dann hinten raus auf diese exotische Art, ja, wie in meinem Text.
0: Also ich kenne deine Romane Ameisenmonarchie und Offene Gewässer. Auch da gibt es so Frauenfiguren, ich sag mal, die vielleicht auf den ersten Blick, sage ich immer nur, so ein bisschen härter wirken, vielleicht nicht immer sind. Sind die dir also das geht ja gar nicht darum, dass man denen persönlich nahe ist, aber verstehst du die oder sind die dir irgendwie sehr, auf eine Art sehr nah am Herzen, diese, sagen wir, eher spezielleren Figuren, weil die
1: Ja,
0: sind ja
1: ja.
0: alle nicht so, dass man denkt, ah, die mag ich jetzt sofort oder ah, was für eine,
1: Genau das. Ich
0: aber
1: habe ein
0: gleichzeitig sind die
1: Herz
0: so.
1: für unsympathische Frauenfiguren. Das ist durchaus ebenfalls schwierig. Wenn man dieses Ziel erreicht, dann hast es, ah ja, toller Roman, aber alle Figuren so unsympathisch da drinnen. Und ich denke mir dann, na, aber lest doch genau. Schau mal, wie süß die sind oder wo die herkommen eigentlich. Ja, und ist das nicht, erklärt sie das nicht von selbst, wenn man mit dieser Figur diesen kleinen Teil des Weges geht? Und offenbar nicht immer, aber ich hänge da dran, ja. An
0: Ja, ich
1: diesen
0: finde die.
1: Figuren. Ich finde andere dann, ich find das zu langweilig, wenn jemand sie klar erschließt und wenn es zu leicht ist, sie zu identifizieren. Das also reizt mich nicht so. Also sowas lese ich, aber sowas schreibe ich nicht, ja.
0: Ja, kann ich gut verstehen. Und tatsächlich machen mich also einige der Figuren, die du gerade erwähnt hast, wenn ich die lese, oft ein bisschen traurig, tatsächlich. Also gar nicht negativ gesagt, sondern also einfach aus Mitgefühl tatsächlich
1: Positiv
0: mit denen.
1: traurig,
0: Ich
1: ja.
0: bin positiv traurig.
1: Ja.
0: Genau. Positiv traurig ist schon ein gutes Stichwort. Dann hören wir uns jetzt mal an, was das für eine ist, der du da folgst. Durch Crash That Dummy
1: Crash the
0: heißt
1: Dummy,
0: die
1: ja.
0: Geschichte.
1: Eigentlich wollte ich nur 10 bis 15 Jahre jünger aussehen nach der letzten Scheidung. Das erstrittene Geld nicht nur in schnelle Autos, sondern auch in meine eigene Kräftigung investieren, in eine erweiterte Self-Care sozusagen. Der plastische Chirurg mit dem dichten, grau-melierten Haarschopf hat mich, anders kann ich es nicht ausdrücken, regelrecht hofiert. Mir versprochen, dass alles möglich sei. 10 Jahre, 20 Jahre, überhaupt kein Problem. Er hat mir ganz wunderbare Komplimente gemacht für meine Hautbeschaffenheit. Wie hätte ich ihm denn nicht glauben sollen? Ich fühlte mich wie ein vielversprechendes Projekt, ein Meisterstück in der Entstehung und habe im Überschwang jedem seiner Vorschläge frei heraus zugestimmt. Auch wenn ich die Augenlidstraffung schon damals überflüssig fand. Ich wollte ihn nicht in seinem entzückenden Eifer bremsen, denn er liebte es sichtlich, kleine Halbmonde aus Oberlidern mit dem Skalpell herauszulösen. Wortreich bewunderte ich die Operationsvideos, die er mir stolz vorführte. Mein Lob versickerte in ihm gänzlich ohne Auswirkung. 2 Jahre danach möchte ich immer noch nicht herzlich lachen. Wie gut, dass ich auch keinen Anlass dazu habe, denn ich würde jedes einzelne Mal spüren, wie sich die Haken des Fadenliftings seitlich am Kiefer ruckartig ein- und aushängen, gleich der Rückenlehne eines Liegestuhls im Freibad. Ein dermaßen grauenhaftes Gefühl, dass ich darüber den Humor zur Gänze aufgegeben habe. Wenn etwas Lustiges im Fernsehen kommt oder der Kanzler eine Rede hält, dann schalte ich sofort um, erfüllt von der Trauer darüber, welche Wendung mein einst so vielversprechendes Leben genommen hat. Selbstverständlich war ich wütend auf den Chirurgen, habe mehrmals versucht, ihm deutlich zu machen, dass ich sehr unzufrieden bin mit dem Ergebnis. Sie vermuten richtig, werte Damen und Herren, dass ich vielleicht etwas halbherzig dabei aufgetreten, nicht wirklich in eine offene Konfrontation gegangen bin. Das liegt mir einfach nicht. Und haben Sie schon jemals mit einem Arzt über ein unzufriedenstellendes Ergebnis diskutiert? Eben. Etwas Aussichtsloseres ist mir trotz 4 gescheiterter Ehen noch nicht untergekommen. Wenn ich ein weiteres Mal die Schwellung wird sich noch zurückbilden hören muss, dann sprenge ich alle subkutanen Nähte und werde zum Beauty-Hulk. Entschuldigen Sie, manchmal vergesse ich mich. Das meine ich wörtlich. Ich vergesse dann, dass ich eine sichtbare Person bin, einen wie auch immer gearteten Körper habe. Ich existiere nur im Außen. Die Beobachtung wird größer als das Selbst, die anderen Menschen intensiver als das eigene Innenleben. Ich werde heute vielleicht den Audi nehmen, den SUV mit den hinten abgedunkelten Scheiben. Er ist ein Koloss, dadurch natürlich in seiner Präsenz riskant, aber andererseits kompromisslos treffsicher. Beim ersten Mal war es ein reiner Zufall, eine schicksalhafte Fügung im Ortszentrum einer Speckgürtelgemeinde zurück auf dem Weg in die Stadt. Ich hatte einen Heurigen besucht, allein, die Scheidung war noch nicht lange her und da mir die fortschreitende soziale Isolation an diesem Abend durch nur verhalten grüßende Bekannte schmerzlich bewusst wurde, zog es mich regelrecht hinein in einen Strudel des Missverhältnisses zwischen Schmalzbrot und Weltliner, welches mir erst bewusst wurde, als ich demütigende Minuten damit verbrachte, mein Auto mit einem bartlosen Schlüssel aufsperren zu wollen, bis mich ein Passant ex machina sichtlich erleichtert aus dem Gebüsch retourkehrend darüber aufklärte, dass es nur einen Knopfdruck benötigte, weil elektrisch. Als ich fast ausgenüchtert durch die unberechenbaren Erschütterungen auf dem Feldweg vom Heurigen zur Bundesstraße, später im völlig ausgestorbenen Ortszentrum mein Tempo drosselte, vielleicht etwas zu ambitioniert, denn es fühlte sich plötzlich an wie Schritttempo, wie eine Pirschfahrt auf Safari, bemerkte ich plötzlich ihn. Vom Habitus eindeutig wie mein zweiter Mann. Aufrecht und raumgreifend. Jemand, der seine neue Frau die alten Kinder beaufsichtigen lässt. Jemand, der seiner Sekretärin bei der Bestellung von Anlassblumensträußen komplett freie Hand lässt. Jemand, der bei ersten Anzeichen einer erektilen Funktionsstörung sofort ein diskretes Escort bucht, um der Sache auf den Grund zu gehen. Kurzum, jemand, der jeden einzelnen Einwand gegen das eigene Verhalten mit aufrichtigem Unverständnis quittieren würde, vollkommen unbelastet von den Konsequenzen des eigenen Handelns. Diese Art der Freiheit, zu jedem Zeitpunkt meines Lebens unerreichbar für mich, schmerzte mich in jenem Moment dermaßen, dass sich mein ganzer Körper versteifte, mein steifer Fuß auf das Gas stieg, den Motor aufheulen ließ, viel zu laut in diese gespenstische Stille hinein. Er bemerkte mich in diesem Augenblick, drehte sich um, blieb kurz stehen und stellte sich dann mitten auf die Straße, beide Arme zur Seite hin ausgebreitet, fast provokant. Verehrte Damen und Herren, ich schwöre, das ist die Wahrheit, nichts als die Wahrheit. Er hat sich regelrecht dargeboten. Der Schlag auf die Kühlerhaube war so uncharmant, dass mir sofort der Motor abstarb. Diese Art der Ernüchterung hatte ich nicht kommen sehen. Er war seitlich über das Dach abgerollt und zu Boden gefallen. Ich ließ das Fenster am Beifahrersitz nach unten und lehnte mich hinaus, um ihn zu betrachten. Seine Arme lagen schräg über der Gehsteigkante, der Kopf darauf gebettet, als würde er nur ein wenig am Poolrand rasten. Die Beine konnte ich nicht gut sehen. Der Zeitdruck stieg. Ich blickte mich um, alles menschenleer und dunkel, vielleicht ja nur dunkel, wer weiß. Ich startete den Wagen und fuhr nach Hause. Makellos, wie eine Fahrschülerin bei der Prüfung. Ich sagte laut, blinken rechts und blinken links und Schulterblick, um mich wieder wie ein regeltreues Mitglied der Gesellschaft zu fühlen. Aber es half nur oberflächlich. Manchmal stelle ich mir meine Verhaftung vor. Einfach als Konfrontationstherapie, diesen kurzen Moment, in dem der Druck von mir abfällt und einer gespannten Aufregung weicht. Dann gebe ich mich der eventuellen Illusion hin, dass es nicht wirklich schlimmer sein dürfte im Gefängnis als zu Hause. Schließlich würde ich in einer Frauenanstalt verwahrt. Unter Geschlechtsgenossinnen kann man doch auf eine gewisse Solidarität hoffen. Ich habe mir zur Vorbereitung auf diese Zeit auch die populäre Serie über ein Frauengefängnis in Amerika angesehen. Meine dringlichste Empfehlung an die werte Leserschaft. So viele tragische Einzelschicksale, die mich alle sehr berührt haben. Man darf in diesem Milieu auf viel Inspirierendes hoffen, scheint mir. Mit Sicherheit fange ich in Gefangenschaft früher oder später an, Lyrik zu verfassen. Dicht und eindrücklich. Ausrangiert, kurz vor dem Niedergang, fahre ich aus und töt den Mann. Reges Interesse des Kulturbetriebs wäre mir sicher, denken Sie nicht? Man müsste mit dem Erscheinungszeitpunkt nur ein für alles dankbares Erregungsplateau abwarten. Denn die Expertise für ein bewegtes Leben könnte mir niemand absprechen. Das traut man sich nicht unter blutleeren Intellektuellen, auch wenn das Versmaß holpert. Vielleicht gäbe es sogar eine prominente Person mit einer Spürnase für die Gunst der Stunde, welche eine Petition zu meiner sofortigen Freilassung ins Leben rufen würde. Eine Solidaritätsbekundung von ein, zwei wichtigen Stimmen des Kulturbetriebs. Vielleicht würde das die nötige mediale Aufmerksamkeit für meine Geschichte generieren. Ich wäre die glücklichste Gefängnisinsassin Österreichs. Wenn man kluge Köpfe für sich begeistern kann, dann lässt das selbst einen Gefängnisaufenthalt in viel weicherem Licht erscheinen. Es hat fast etwas Märtyrerinnenhaftes, finden Sie nicht? Diese Aussichten motivieren mich zusätzlich für die heutige Ausfahrt. Das passende Outfit habe ich mir bereits zurechtgelegt, nachdem sich die engen Hosen vom letzten Mal bei der Vollbremsung dann doch als recht unangenehm erwiesen haben, werde ich heute auf weichfließende Materialien und die Figur umschmeichelnde Schnitte setzen. Jetzt weiß ich auch, welchen Wagen ich verwende, nämlich den schwarzen VW-Käfer. Eine kompakt kugelige Schönheit, quasi mein Beitrag zum Kafka-Jahr. Das könnte ich später auch in Interviews einbauen. Ein kleines geschmackvolles oder geschmackloses Bonbon. Die Extreme liegen ja immer sehr knapp beisammen in ihrer Außenwirkung, wenn man genauer darüber nachdenkt. Ob Sie mich als geistreich oder geisteskrank empfinden, bleibt Ihnen in letzter Instanz natürlich selbst überlassen. Ich hoffe jedenfalls auf Unterstützung. Bitte setzen Sie Ihre Unterschrift zur rechten Zeit. Den Aufwand sollte der Einblick in mein kontroverses Pläsierchen allemal wert sein. Es wird sich bald Gelegenheit dazu bieten. Das habe ich im Gefühl. Dankeschön.

0: Ja, wir sind am Ende, liebes Publikum. Wir sind am Ende dieser Veranstaltung angelangt.
1: Wir sind am
0: nicht
1: Ende.
0: Am Ende. Das auch.
2: Resitant hat, glaube ich, noch einen Track, den sie vielleicht noch spielen kann für uns.
0: Und wir bedanken.
3: Aber du musst aufstehen.
0: Ja, das wäre der Plan, die Sessel dann auf die Seite zu stellen und danach noch ein bisschen Musik aufzulegen und noch gerne zu bleiben, etwas zu trinken, Geld hier zu lassen, in der Kurdirektion bitte, und ins Gespräch zu kommen miteinander. Gerne sind wir auch da, falls noch jemand ein Buch signiert haben will. Ja.
4: Ansonsten bedanke ich mich bei allen, die heute auf der Bühne waren. Vielen Dank an Lisa Viktoria Niederberger, an Lydia Haider, an Romina Pleschko und Magdalena Stammler.
2: Danke an Stefanie Jagd, die moderiert hat, und Resitant. Danke fürs Mitnehmen.
0: Schönen Abend noch.
5: Pass. Auf. Pass.

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1: Danke.